0: Reform für die Krankenversicherung auch erst 2 Stunden vor der Kabinettsbefassung geeinigt, sagte er in der ARD. Die Schweizer wollen sich nicht stärker abschotten. Eine Initiative zu strikterer Neutralität ist bei einer Volksabstimmung gescheitert. Die Abstimmung war brisant, denn es ging um eine Zusammenarbeit der Schweiz mit Nachbarländern und auch um Russland-Sanktionen.
1: Die große Mehrheit der Wählerinnen und Wähler wollte keine weitere Abschottung der Schweiz. Mit der von rechts forcierten Abstimmung sollte eine striktere Auslegung der Neutralität in die Verfassung geschrieben werden. Sanktionen gegen Länder, die Kriege starten, wären dann nicht mehr möglich gewesen. Dagegen aber Geschäfte mit Kriegsparteien. Gegner hatten darauf gepocht, dass die Schweiz einen moralischen Kompass behält und Täter nicht genauso wie Opfer behandelt. Aus Genf, Christiane Ulrich.
0: Die Verbraucherzentralen fordern ein einheitliches, einfaches Fahrpreismodell im gesamten öffentlichen Personennahverkehr. Die Chefin des Bundesverbands Ramona Popp sagte der dpa, wer in Deutschland Bus und Bahn nutzt, braucht ein Tarifsystem, das überall gleich funktioniert. Der Verband schlägt ein Preismodell vor, das sich allein an der genutzten Zeit im ÖPNV orientiert. Konkret sollte es nur noch 5 Ticketarten geben. Zum Sport. In der Nations League hat die deutsche Fußballnationalmannschaft am Abend in Augsburg gegen Griechenland mit 0:1 verloren. Für die Gäste war es der erste Sieg überhaupt gegen Deutschland. Nach dem Spiel meinte Trainer Jürgen Klopp:
2: Was den Kader angeht, bin ausschließlich ich verantwortlich. Ist ja auch absolut. Ich nehme das voll auf meine Kappe, ist keine Frage. Aber ansonsten ist nichts passiert. Wir haben ein Spiel verloren und das sollten wir eben nicht zur Gewohnheit werden lassen. Es ist nicht das erste, das ich verloren habe. Es wäre extrem lässig, wenn es das letzte gewesen wäre. Da bin ich mir aber auch nicht so sicher. Es geht immer darum, dass man aus Spielen das Richtige mitnimmt.
0: Nächster deutscher Gegner ist Serbien am kommenden Donnerstag in München.
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4: Überwiegend klar und trocken bei uns in der Region. Die Temperaturen gehen auf etwa 10 bis 13 Grad zurück. Der heutige Montag erstartet dann mit viel Sonne und auch tagsüber bleibt es freundlich und warm. Die Temperaturen erreichen bis zu 25 Grad. Am Dienstag und Mittwoch ziehen zwar mehr Wolken durch, es bleibt aber weiterhin trocken und mit rund 22 bis 24 Grad angenehm warm. Erst ab Donnerstagnachmittag steigt die Schauer- und Gewittergefahr. Zum Freitag hin wird es dann kühler und zunehmend auch nass.
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5: Normaler Verkehr im Allgäu. Ich wünsche euch eine gute Fahrt.
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1: Ich bin Tine Klimach. Union und SPD gehen mit einem handfesten Streit um die geplante Pflegereform in die neue Woche. Die SPD droht mit einer Blockade der Reformpläne, will grundsätzliche Änderungen. Gesundheitsminister Lindemann erteilte dem im ARD-Bericht aus Berlin aber eine Absage.
2: Die SPD fordert einen Beitrag der Privatversicherten zur Pflegereform und einen Pflegedeckel. Den hält Gesundheitsminister Lindemann für zu kurz gesprungen. Er spare wenige 100 Euro bei inzwischen 3.000 bis 4.000 Euro Eigenanteil. Ein Deckel der reinen Pflegekosten löse das strukturelle Problem der Pflege nicht, so Lindemann. Auch einen finanziellen Beitrag der Privatversicherten sehen Unionsvertreter skeptisch. Immerhin, Lindemann gibt sich noch optimistisch. Auch über andere Reformen habe man sich ja schon mal kurz vor knapp geeinigt. Eigentlich soll die Pflegereform am Mittwoch ins Kabinett. Aus Berlin, Ronny Tochau.
1: Nachdem auch die Berliner SPD eine Dreierkoalition mit Linken und Grünen erwägt, stehen in den nächsten Tagen die ersten Sondierungsgespräche an. Zunächst will die Linke getrennt mit Grünen und SPD sprechen. Termine wurden noch nicht genannt. Die Berliner Linke hatte als Siegerin der Berlin-Wahl beschlossen, Grüne und SPD zu Sondierungsgesprächen einzuladen. Das Münchner Oktoberfest ist in der ersten Woche mit mehr Menschen gestartet als im Vorjahr. Rund 3,8 Millionen Menschen waren in der ersten Woche auf der Theresienwiese, gut 300.000 mehr als im Vorjahr. Die Festleitung spricht in ihrer Halbzeitbilanz von einer entspannten und friedlichen ersten Woche.
3: Vor allem unter der Woche zieht es deutlich mehr Menschen auf die Wiesen. Da liegt die Besucherzahl mehr als 18% über dem Vorjahr. Am Wochenende waren es dagegen etwas weniger Gäste. Eine entsprechende Kampagne sollte die Massen besser verteilen. Polizei und Sanitäter hatten trotzdem mehr zu tun. Die Polizei registrierte rund 470 Straftaten und Ordnungswidrigkeiten. Überschattet wurde die erste Festwoche von einem tödlichen Unfall. Ein Mitarbeiter eines Fahrgeschäfts wurde von einer Gondel getroffen. Aus München, Fabian Schaffer.
1: Zum Sport. Es ist das zweite Spiel, aber die erste Niederlage für Jürgen Klopp als Bundestrainer. Die deutsche Fußballnationalelf hat zum ersten Mal gegen Griechenland mit 0:1 verloren. Damit liegt Deutschland in der Nations League aktuell auf Platz 3 in der Gruppe 2. Am Donnerstag gibt es die nächste Chance zu punkten. Da geht's für Deutschland gegen Serbien.
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4: Überwiegend klar und trocken bei uns in der Region. Die Temperaturen gehen auf etwa 10 bis 13 Grad zurück. Der heutige Montag erstartet dann mit viel Sonne und auch tagsüber bleibt es freundlich und warm. Die Temperaturen erreichen bis zu 25 Grad. Am Dienstag und Mittwoch ziehen zwar mehr Wolken durch, es bleibt aber weiterhin trocken und mit rund 22 bis 24 Grad angenehm warm. Erst ab Donnerstagnachmittag steigt die Schauer- und Gewittergefahr. Zum Freitag hin wird es dann kühler und zunehmend auch nass.
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5: Normaler Verkehr im Allgäu. Ich wünsche euch eine gute Fahrt.
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1: Überwiegend klar und trocken bei uns in der Region. Die Temperaturen gehen auf etwa 10 bis 13 Grad zurück. Der heutige Montag erstartet dann mit viel Sonne und auch tagsüber bleibt es freundlich und warm. Die Temperaturen erreichen bis zu 25 Grad. Am Dienstag und Mittwoch ziehen zwar mehr Wolken durch, es bleibt aber weiterhin trocken und mit rund 22 bis 24 Grad angenehm warm. Erst ab Donnerstagnachmittag steigt die Schauer- und Gewittergefahr. Zum Freitag hin wird es dann kühler und zunehmend auch nass.
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2: Normaler Verkehr im Sendegebiet. Ich wünsche euch eine gute Fahrt.

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1: Ich bin Tine Klimach. Der Reformstreit der Koalition beim Thema Pflege spitzt sich zu. Die SPD hat angekündigt, die Pflegereform aus dem CDU-geführten Gesundheitsministerium zu blockieren, wenn sie nicht überarbeitet wird. Medienberichte über ein Krisentreffen von Union und SPD heute Abend wurden noch nicht bestätigt.
2: In der Regierung spricht man weniger von einem Krisentreffen, sondern von internen Verhandlungen auf Arbeitsebene. Und Gesundheitsminister Linnemann gab sich am Abend in der ARD optimistisch. Schon früher habe man sich in der Regierung teilweise erst 2 Stunden vor dem Einbringen einer Reform ins Kabinett darauf geeinigt. Der Streit sei also gerade nichts Ungewöhnliches. Allerdings sind Kompromisse kaum abzusehen. Die SPD will konkrete Änderungen jetzt. Die Union lehnt die ab. Die SPD will als erstes sofort strukturelle Reformen, die Union dafür erst Ende Oktober eine Kommission einsetzen, die dann wohl Monate für Ergebnisse bräuchte. Aus Berlin, Ronny Torau.
1: In Südwestengland wurden am Wochenende in der Nähe einer Militärbasis 5 Männer festgenommen. Gegen sie wird nun, nach Angaben der britischen Polizei, wegen der Vorbereitung einer terroristischen Tat ermittelt. Die Festnahmen erfolgten, nachdem der Polizei 3 verdächtige Fahrzeuge aufgefallen waren. Sie seien in Richtung Luftwaffenstützpunkt Fairford unterwegs gewesen. Er wird auch von den USA genutzt. Laut US-Präsident Trump wollten die Männer großen Schaden anrichten. Weiteres ist nicht bekannt. Was tun bei kaputter Ware? Händler müssen jetzt in der EU sichtbarer über Kundenrechte informieren. Ab jetzt müssen dafür in der ganzen EU 2 einheitliche Labels verwendet werden.
3: Das eine ist das sogenannte Gewährleistungslabel. Das wird nicht an dem Gegenstand angebracht, den man kauft, sondern es wird überall an der Wand oder neben der Kasse zu sehen sein, mit einer Menge Text. Der klärt unter anderem darüber auf, dass es in der EU eine Gewährleistung von mindestens 2 Jahren gibt. Außerdem gibt es künftig ein sogenanntes Garan-Label. Das sieht man, wenn der Händler ohne zusätzliche Kosten mehr als 2 Jahre Garantie gibt. Aus Brüssel, Dieter Ebeling.
1: Zum Sport. Im ersten Heimspiel mit dem neuen Bundestrainer Jürgen Klopp hat die deutsche Fußballnationalmannschaft eine überraschende Niederlage gegen Griechenland kassiert. Nach dem 0:1 in Augsburg fielen die Deutschen auf den 3. Tabellenplatz in der Nations League Gruppe 2 zurück. Nächster deutscher Gegner ist Serbien am kommenden Donnerstag in München.
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4: Überwiegend klar und trocken bei uns in der Region. Die Temperaturen gehen auf etwa 10 bis 13 Grad zurück. Der heutige Montag erstartet dann mit viel Sonne und auch tagsüber bleibt es freundlich und warm. Die Temperaturen erreichen bis zu 25 Grad. Am Dienstag und Mittwoch ziehen zwar mehr Wolken durch, es bleibt aber weiterhin trocken und mit rund 22 bis 24 Grad angenehm warm. Erst ab Donnerstagnachmittag steigt die Schauer- und Gewittergefahr. Zum Freitag hin wird es dann kühler und zunehmend auch nass.
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5: Normaler Verkehr im Allgäu. Ich wünsche euch eine gute Fahrt.
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1: Überwiegend klar und trocken bei uns in der Region. Die Temperaturen gehen auf etwa 10 bis 13 Grad zurück. Der heutige Montag erstartet dann mit viel Sonne und auch tagsüber bleibt es freundlich und warm. Die Temperaturen erreichen bis zu 25 Grad. Am Dienstag und Mittwoch ziehen zwar mehr Wolken durch, es bleibt aber weiterhin trocken und mit rund 22 bis 24 Grad angenehm warm. Erst ab Donnerstagnachmittag steigt die Schauer- und Gewittergefahr. Zum Freitag hin wird es dann kühler und zunehmend auch nass.
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2: Normaler Verkehr im Sendegebiet. Ich wünsche euch eine gute Fahrt.

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2: Ich bin Tine Klimach. Mit einem Streit um die geplante Pflegereform starten Union und SPD in die neue Woche. Eigentlich wollte Gesundheitsminister Lindemann seine Pläne am Mittwoch vom Kabinett verabschieden lassen. Die SPD droht aber mit einer Blockade von seinen Sparplänen. Lindemann selbst wollte den Streit nicht zu hoch hängen. Man habe sich bei der letzten Reform für die Krankenversicherung auch erst 2 Stunden vor der Kabinettsbefassung geeinigt, sagte er in der ARD. Die Schweizer wollen sich nicht stärker abschotten. Eine Initiative zu strikterer Neutralität ist bei einer Volksabstimmung gescheitert. Die Abstimmung war brisant, denn es ging um eine Zusammenarbeit der Schweiz mit Nachbarländern und auch um Russland-Sanktionen.
3: Die große Mehrheit der Wählerinnen und Wähler wollte keine weitere Abschottung der Schweiz. Mit der von rechts forcierten Abstimmung sollte eine striktere Auslegung der Neutralität in die Verfassung geschrieben werden. Sanktionen gegen Länder, die Kriege starten, wären dann nicht mehr möglich gewesen. Dagegen aber Geschäfte mit Kriegsparteien. Gegner hatten darauf gepocht, dass die Schweiz einen moralischen Kompass behält und Täter nicht genauso wie Opfer behandelt. Aus Genf, Christiane Ölrich.
2: Die Verbraucherzentralen fordern ein einheitliches, einfaches Fahrpreismodell im gesamten öffentlichen Personennahverkehr. Die Chefin des Bundesverbands Ramona Popp sagte der dpa, wer in Deutschland Bus und Bahn nutzt, braucht ein Tarifsystem, das überall gleich funktioniert. Der Verband schlägt ein Preismodell vor, das sich allein an der genutzten Zeit im ÖPNV orientiert. Konkret sollte es nur noch 5 Ticketarten geben. Zum Sport. In der Nations League hat die deutsche Fußballnationalmannschaft am Abend in Augsburg gegen Griechenland mit 0:1 verloren. Für die Gäste war es der erste Sieg überhaupt gegen Deutschland. Nach dem Spiel meinte Trainer Jürgen Klopp:
4: Was den Kader angeht, bin ausschließlich ich verantwortlich. Ist ja auch absolut. Ich nehme das voll auf meine Kappe, ist keine Frage. Aber ansonsten ist nichts passiert. Wir haben ein Spiel verloren und das sollten wir eben nicht zur Gewohnheit werden lassen. Das ist nicht das Erste, das ich verloren habe. Es wäre extrem lässig, wenn es das Letzte gewesen wäre. Da bin ich mir aber auch nicht so sicher. Es geht immer darum, dass man aus Spielen das Richtige mitnimmt.
2: Nächster deutscher Gegner ist Serbien am kommenden Donnerstag in München.
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5: Überwiegend klar und trocken bei uns in der Region. Die Temperaturen gehen auf etwa 10 bis 13 Grad zurück. Der heutige Montag erstartet dann mit viel Sonne und auch tagsüber bleibt es freundlich und warm. Die Temperaturen erreichen bis zu 25 Grad. Am Dienstag und Mittwoch ziehen zwar mehr Wolken durch, es bleibt aber weiterhin trocken und mit rund 22 bis 24 Grad angenehm warm. Erst ab Donnerstagnachmittag steigt die Schauer- und Gewittergefahr. Zum Freitag hin wird es dann kühler und zunehmend auch nass.
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6: Normaler Verkehr im Allgäu. Ich wünsche euch eine gute Fahrt.
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2: Überwiegend klar und trocken bei uns in der Region. Die Temperaturen gehen auf etwa 10 bis 13 Grad zurück. Der heutige Montag startet dann mit viel Sonne und auch tagsüber bleibt es freundlich und warm. Die Temperaturen erreichen bis zu 25 Grad. Am Dienstag und Mittwoch ziehen zwar mehr Wolken durch, es bleibt aber weiterhin trocken und mit rund 22 bis 24 Grad angenehm warm. Erst ab Donnerstagnachmittag steigt die Schauer- und Gewittergefahr. Zum Freitag hin wird es dann kühler und zunehmend auch nass.
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3: Normaler Verkehr im Sendegebiet. Ich wünsche euch eine gute Fahrt.
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2: Ich bin Babit Büchner. Die Koalition streitet seit den jüngsten Landtagswahlen wieder heftig über den weiteren Reformkurs, besonders beim Thema Pflege und Gesundheit. Die SPD hat angekündigt, die geplante Pflegereform aus dem CDU-geführten Gesundheitsministerium zu blockieren, wenn sie nicht überarbeitet werde.
3: Gesundheitsminister Lindemann gab sich am Abend in der ARD optimistisch. Schon früher habe man sich in der Regierung teilweise erst 2 Stunden vor dem Einbringen einer Reform ins Kabinett darauf geeinigt. Der Streit sei also gerade nichts Ungewöhnliches. Allerdings sind Kompromisse kaum abzusehen. Die SPD will konkrete Änderungen jetzt. Die Union lehnt die ab. Die SPD will als erstes sofort strukturelle Reformen. Die Union dafür erst Ende Oktober eine Kommission einsetzen, die dann wohl Monate für Ergebnisse bräuchte. Aus Berlin, Ronny Torau.
2: Im Süden Englands laufen Ermittlungen gegen 5 Männer. Sie wurden festgenommen, weil sie einen Anschlag auf einen US-Militärstützpunkt vorbereitet haben sollen. Der Polizei waren zuvor 3 verdächtige Fahrzeuge gemeldet worden, die in Richtung des Luftwaffenstützpunkts unterwegs waren. Nach Angaben von US-Präsident Donald Trump wollten die Männer großen Schaden anrichten. 2024 hatten sich der Irak und die USA darauf geeinigt, das US-Militär ist jetzt vollständig aus dem Irak abgezogen. Alle Kampftruppen und Kräfte zur logistischen Unterstützung hätten das Land verlassen, sagte ein irakischer Regierungsvertreter. In den vergangenen Jahren waren dort noch rund 2500 US-Soldaten stationiert. Und zum Sport. Das erste Heimspiel von Bundestrainer Jürgen Klopp ist daneben gegangen. Die deutsche Fußballnationalmannschaft hat am Abend in der Nations League gegen Griechenland überraschend mit 0:1 verloren.
4: Im zweiten Spiel unter Jürgen Klopp schon der erste Rückschlag. Das deutsche Team mit 5 Änderungen in der Startelf, unter anderem feiert der Hoffenheimer Conte sein Debüt. Doch es ist nicht viel zu sehen von der Offensive. Wenig kreative Ideen gegen die stabile Defensive der Griechen. Die werden nach vorne immer wieder gefährlich und gehen nach 74 Minuten in Führung, dank einer schlampigen deutschen Abwehr. Großer Jubel bei den lautstarken Griechenland-Fans. Jürgen Klopp hat noch einiges zu tun. Thomas Bremser, Nachrichtenredaktion.
2: Für Griechenland war es der erste Sieg überhaupt gegen Deutschland.
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5: Es ist heute gar nicht mal so kalt. Start mal ein bisschen milder in die neue Woche rein. 9 bis maximal 12 Grad messen wir aktuell und heute steigt es der Moment noch richtig an. Wir starten in diesem Montag mit warmen bis zu 26 Grad. Dazu bleibt es trocken. Es gibt auch viel Sonnenschein. Nur jetzt am Morgen gibt es noch ein paar wenige Schleierwolken und ein paar Nebelfelder. Morgen, der Dienstag und Mittwoch, die sind dann auch schön trocken und warm. Zeitweise gibt es auch wieder ein paar Wolken. Erst am Donnerstagnachmittag und Abend gibt es ein paar lokale Schauer und Gewitter.
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5: Um ganz genau 6:03 einen wunderschönen guten Morgen auf die Allgäuer Straße und da mal einige Fahrenmeldungen für euch und zwar auf der B30 Ravensburg Richtung Sigmaringen zwischen der B32 Ravensburg Nordost zur Überleitung zur B32 Weingarten Beinfurt. Hier Gefahr durch ein kaputtes Auto.
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5: In der Heisinger Straße bei Dietmannsried. Da steht schon einer um die Uhrzeit. Für Weiteres gerne kostenlos melden, geht unter 0805 70 80 90. Ansonsten überall da, wo es geht, euch natürlich eine gute und vor allem sichere Fahrt.
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5: Einen wunderschönen letzten Montag schon wieder im Monat September. Heide, naja, also die Zeit, die rast ja vor sich hin. Das ist ja echt unheimlich. Aber okay, wir freuen uns, weil heute wird es ja richtig schön Wetter. Und da stellt sich vielleicht der eine oder andere die Frage, wie geht's denn jetzt weiter mit dem Wetter eigentlich? Also bleibt es so schön oder kommt jetzt dann irgendwann die eher grauere Seite des Herbstes? Wir klären das Ganze gleich hier im Allgäu-Wecker mit unserem Kollegen Kai Zorn.
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0: Na, da kann man doch gleich mal ein bisschen in Rhythmus die Zähne putzen oder so langsam aus dem Bett tanzen. Seiler und Speer, einen wunderschönen guten Morgen wünsche ich euch. Ja, die letzten Tage des September stehen an. Am Donnerstag beginnt der Oktober, der zweite meteorologische Herbstmonat. Bisher merkt man eigentlich aber wenig vom Herbst. Es ist sonnig und tagsüber warm, wie im Sommer fast schon. Für die Natur fehlt weiter der Regen. Aber was bringt uns das Wetter in dieser Woche und wie geht's denn im Oktober weiter? Das fragen wir jetzt meinen Kollegen Kai Zorn aus unserer Wetterredaktion. Einen wunderschönen guten Morgen, Kai.
1: Schönen guten Morgen.
0: Wie startet denn die neue Woche heute Morgen?
1: Wieder mal mit viel Sonnenschein. Nach einer teilweise noch frischen Nacht geht's rauf auf 22 bis 29 Grad. Für die Jahreszeit ist das höchst ungewöhnlich. Dazu gibt's viel Sonnenschein und nur wenige dünne hohe Wolken.
0: Okay, und wie schaut's aus? Bleibt's in den letzten Septembertagen so sonnig und warm?
1: Unterm Strich ja. Sowohl der Dienstag als auch der Mittwoch bringen Sonnenschein, harmlose hohe Wolkenfelder und Wärme. Die Nachmittagswerte liegen im Schnitt bei 21 bis 29 Grad. Ab und zu ist ein bisschen Wind dabei und die Nächte sind zumindest mit Aufklaren frisch.
0: Okay, am Donnerstag startet der Oktober. Wie sind denn die Aussichten bis zum Wochenende?
1: Es tut sich sogar ein bisschen was. Am Donnerstag zieht eine schwache Front von Westen her auf. Die bringt ein paar Schauer und Gewitter mit einer leichten Abkühlung. Von Freitag an zeigt sich wieder häufiger die Sonne. Schauer bleiben die Ausnahme und die Nachmittagswerte pendeln sich dann so zwischen 16 und etwas über 20 Grad ein.
0: Dann blickt man noch ein bisschen weiter in die Zukunft. Was macht denn generell der Trend für den Oktober?
1: Der wird wohl ein bisschen wechselhafter werden als der September, auch wenn er in der nächsten Zeit noch Hochdruck geprägt ist. Es sind immer wieder Berechnungen dabei, die uns Richtung Monatsmitte mal einen Polarluftvorstoß bringen würden. Mit Schnee in den Bergen, Regen unten und den Regen, du hast es ja eingangs erwähnt, können wir ja so dringend gebrauchen. Der ist allerdings in den nächsten zwei Wochen großer Regen nicht in Sicht.
0: Okay, dann hoffen wir mal für die Natur, dass es doch mal jetzt irgendwann wieder anfängt, ein bisschen zu regnen. Wobei, als du dieses Wort Schnee in den Mund genommen hast, haben sich bei mir irgendwie die Nackenhaare aufgestellt. Dir, lieber Kai, vielen lieben Dank für die Infos.
1: Gerne. Schöne Woche.
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0: Richtig coole Nummer aus dem Jahre 1989. The Look Roxette an diesem Montagmorgen, an diesem 28.09. mit dem Allgäu Wecker. Wunderschönen guten Morgen. Und wir schauen mal ein bisschen nach München, ja. Da gab es ja wirklich viel zu jubeln. Jubel, olympische Fahnen und strahlende Gesichter. München ist ja der deutsche Kandidat für die Olympischen und Paralympischen Spiele 2036, 2040 oder auch 2044, je nachdem. Die bayerische Landeshauptstadt hat sich in der Abstimmung des Deutschen Olympischen Sportbundes gegen die Region Köln-Rhein-Ruhr durchgesetzt. Und wir wollten mal wissen, wie findet ihr denn das da draußen? Was sagt ihr zu diesem wirklich coolen Sieg am Ende?
1: Das finde ich echt super, damit auch Bayern und Deutschland einfach auf die Karte gesetzt wird.
2: Finden wir gut, weil München selbstverständlich die sportlichste Stadt in Deutschland ist.
3: Also ich finde es auch sehr gut, da so die ganzen Sportstätten so renoviert werden und so.
4: An sich finde ich es eine coole Möglichkeit für die Stadt.
5: Ich bin selber Sportler und mit Sportlern zusammen zu sein, ist einfach immer eine schöne Zeit.
6: Dass dann die Stadt auch weiterlebt und dann immer mehr Leute kommen und das dann hier nie langweilig ist.
7: Ich finde das super. München ist bunt, München ist schön und warum nicht?
0: Also, wir merken, alle sind happy mit dieser Entscheidung. Jetzt muss nur noch das Jahr dann am Ende entschieden werden, wann es stattfindet. Also 2036, 40 oder 44. Herzlichen Glückwunsch an der Stelle auch nochmal. Aber in München steht ja noch mehr aktuell an. Also in Anführungszeichen nur die Entscheidung zwecks Olympia. Das Oktoberfest, ja, die fünfte Jahreszeit sozusagen. Bestes Wiesenwetter und deutlich mehr Gäste. Das Münchner Oktoberfest ist mit mehr Menschen gestartet als noch im Vorjahr. Rund 3,8 Millionen Menschen waren in der ersten Woche auf der Theresienwiese. Gut 300.000 mehr als im Vorjahr. Die Festleitung spricht in ihrer Halbzeitbilanz von einer entspannten und friedlichen ersten Woche. Mein Kollege Fabian Schaffer hat die Einzelheiten für uns.
8: Vor allem unter der Woche zieht es deutlich mehr Menschen auf die Wiesen. Da liegt die Besucherzahl mehr als 18% über dem Vorjahr. Am Wochenende waren es dagegen etwas weniger Gäste. Eine entsprechende Kampagne sollte die Massen besser verteilen. Polizei und Sanitäter hatten trotzdem mehr zu tun. Die Polizei registrierte rund 470 Straftaten und Ordnungswidrigkeiten. Einen kleinen Überraschungstrend gibt es. Saures Radler wurde auffällig oft bestellt. Festbier etwas weniger. Überschattet wurde die erste Festwoche von einem tödlichen Unfall. Ein Mitarbeiter eines Fahrgeschäfts wurde von einer Gondel getroffen.
0: Ja, dann hoffen wir mal, dass jetzt die zweite Woche deutlich ruhiger abläuft. Und saures Radler, also ich weiß ja nicht, was ich davon halten soll. Was denkt ihr darüber?
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0: Es war der Sommerhit 2018. Die Noro zusammen mit Gigi D'Agostino, In My Mind. Hi, ja, ja, auch schon wieder 8 Jahre her. Die Zeit, die rast einfach. Aber ich habe hier wieder einen kleinen Tipp für euch, wer zum Beispiel am Wochenende noch ein bisschen Zeit hat. Da heißt es wieder leinenlos für einen besonderen Abend auf dem Foggensee. Am 3. Oktober lädt die Foggensee-Schifffahrt zur wilden Fahrt mit den Alpenkragelern ein. Ab 19.30 Uhr wird ein feines 3-Gänge-Wildmenü serviert, zünftige Musik und 2,5 Stunden Allgäuer Genuss auf dem Wasser genossen. Ein Abend, bei dem der Alltag garantiert am Land bleibt. Karten sind bis zum 1. 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Also noch bis Mittwoch. Ranhalten lohnt sich.
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1: Ermittlungen gegen Busfahrer nach tödlichem Unfall auf der A96. Stadtwerke Wangen geraten finanziell weiter unter Druck. Das Wetter? Der Morgen meist klar und trocken, bei Temperaturen von 11 bis 14 Grad. Ich bin Leon Dauter. Nach dem schweren Busunfall auf der A96 bei Buchloe ermittelt die Staatsanwaltschaft jetzt gegen den 40-jährigen Busfahrer. Ihm wird fahrlässige Tötung im Straßenverkehr vorgeworfen. Der Reisebus war am Sonntagmorgen auf dem Weg von Mailand zum Oktoberfest nach München, als er bei Stoffersberg von der Fahrbahn abkam und umkippte. Zwei Menschen kamen dabei ums Leben, 25 weitere wurden verletzt. Die beiden Busfahrer aus Italien erlitten nur leichte Verletzungen. Ein Gutachter soll nun die genaue Unfallursache und den Hergang klären. Die Stadtwerke Wangen geraten finanziell zunehmend unter Druck. Die Schulden des städtischen Eigenbetriebs könnten bis 2029 auf bis zu 20 Millionen Euro steigen, weil in den Jahren 2023 und 2024 eingekauftes Erdgas nicht vollständig verbraucht wurde, mussten die überschüssigen Mengen deutlich günstiger am Markt verkauft werden. Dadurch entstand eine Nachforderung von gut 1 Million Euro. Die Stadtwerke erhalten deshalb von der Stadt einen Kredit über 700.000 Euro, um zahlungsfähig zu bleiben. In Lindau hat gestern Nachmittag der Akku einer Modelleisenbahn aufgrund eines technischen Defekts Feuer gefangen. Der Brand breitete sich anschließend im Keller eines Mehrfamilienhauses aus und musste von der Freiwilligen Feuerwehr Lindau gelöscht werden. Verletzt wurde niemand. Nach den Löscharbeiten und dem Belüften des Kellers konnten die Bewohner wieder zurück in ihre Wohnungen. Der Sachschaden liegt bei rund 20.000 Euro. Die Feuerwehr war mit etwa 50 Einsatzkräften vor Ort. Außerdem waren 2 Rettungswagen und ein Notarzt im Einsatz. Bei der Nebelhorn Trophy in Oberstdorf hat der deutsche Meister Genrik Gartung Silber gewonnen. Der 18-Jährige vom EC Oberstdorf erzielte mit 231,39 Punkten eine neue persönliche Bestleistung und landete bei seinem Debüt nur hinter dem Esten Alexander Selefko. Damit holte Gartung als erster deutscher Einzelläufer seit 2010 eine Medaille bei der Nebelhorn Trophy. Auch Nikita Starostin vom EC Oberstdorf überzeugte und belegte Rang 8. Bei den Frauen kam seine Vereinskollegin Valentina Andrianova auf Platz 6. In der Nationenwertung belegt Deutschland Rang 3.
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2: Noch ist es ein bisschen frisch draußen, aber bei weitem nicht so, wie wir es schon letzte Woche mal hatten. Aktuell messen wir in Kempten 9 Grad, in Sonthofen sind es noch 8 und in Lindau sind es immerhin doch schon 13 Grad. Und das Thermometer steigt heute noch bis auf die 26 Grad hoch. Dazu gibt es am heutigen Montag ganz viel Sonne. Jetzt gibt es noch ein bisschen Nebel und am Nachmittag sind auch ein paar Schleierwolken mit dabei. Auch morgen der Dienstag und der Mittwoch, die werden dann richtig schön. Herbstliches Traumwetter, goldenes Herbstwetter mit Sonnenschein. Es bleibt auch trocken. Zeitweise gibt es ein paar Wolken. Erst am Donnerstagnachmittag und Abend müssen wir mit ein paar lokalen Schauern und Gewittern rechnen.
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2: Da haben wir weiterhin die Gefahrenmeldung auf der B30 Ravensburg Richtung Sigmaringen zwischen der B32 Ravensburg Nord und der Überleitung zur B32 Weingarten Beinfurt bei der B30. Hier immer noch ein kaputtes Auto.
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2: Na, und da habe ich aktuell nichts für euch. Solltet ihr was gesehen haben, den ersten oder besser gesagt zweiten Blitzer an diesem Montag, dann gerne kostenlos melden. 0805 70 80 90.
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2: Ach ja, ich weiß, so nach dem Wochenende aufstehen. ist immer so was ein bisschen Dramatisches, weil man sich so denkt, ah, das Wochenende ist rum, ah, jetzt müssen wir erst wieder ein bisschen arbeiten. Aber hey, es ist heute richtig schönes Wetter. Wir müssen einfach immer die positiven Dinge sehen und dann klappt es auch mit dem Start in die neue Woche, wenn dann auch die Kittys vielleicht gerade noch so ein bisschen im Bett liegen und man sie rausschmeißen muss. Wir halten euch auf jeden Fall oder machen euch gleich mal fit mit ganz viel guter Laune Musik und starten rein mit der aktuellen Vollen Alle Farben und René Miller, richtig coole Nummer. Body Talk, wunderschönen Montagmorgen euch.
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0: Einen wunderschönen Montagmorgen um genau 7:08 an diesem 28. September. Hier ist der Allgäu-Wecker. Und ja, jetzt startet die neue Woche wieder. Der Alltag kommt und der ist ja meistens ziemlich durchgetaktet. Arbeit oder Schule, noch schnell einkaufen und wenn es zeitlich reicht, vielleicht auch noch zum Sport. Und am Wochenende heißt es dann oft einfach mal abschalten und die Füße hochlegen. Für viele wichtige gesellschaftliche Themen bleibt da nicht unbedingt viel Zeit. Zum Beispiel für Chancengleichheit und Gleichstellung. Also die Frage, ob tatsächlich alle Menschen die gleichen Möglichkeiten haben. Und auch im Jahr 2026 ist das noch ein Thema, das uns beschäftigt, auch hier bei uns im Allgäu. Besonders Frauen sind davon betroffen. Das hat uns Katharina Simon geschildert. Sie ist Gleichgestellungsbeauftragte der Stadt Kempten.
1: Wenn wir zum Beispiel zum Thema Geld kommen, Geld ist halt einfach auch lebensbestimmend, ja, und dann sehen wir, dass Altersarmut einfach immer noch weiblich ist, ganz klar, auch hier bei uns im Allgäu, dann ist es häufig so dieser Moment von, oh, aber jetzt ist es zu spät, was soll ich denn jetzt noch machen? Aber ich habe meinen Lebensweg vielleicht so auch mitentschieden oder es wurde so entschieden, dass ich heute merke, jetzt fehlt das Geld und was soll ich denn dann machen? Also wir haben hier konkret in Kempten, Oberallgäu, Ostallgäu eine Servicestelle Beruf, nennt sich das, für gleichberechtigte berufliche Entwicklung. Und das erschreckt mich schon immer wieder, wenn dann Frauen mit Mitte, Ende 50 kommen, die sagen, irgendwie ist jetzt der Lebensentwurf, den ich hatte, so zerbrochen. Und ich habe vielleicht viele Jahre auch bewusst und auch gerne zurückgesteckt beruflich.
0: Gerade beim beruflichen Wiedereinstieg kann es irgendwann schwierig werden, sich noch etwas aufzubauen. Aber es gibt ein Thema, das nochmal ein ganz anderes Schwierigkeitsfeld oder eine ganz andere Dimension hat. Stichwort Gewalt.
1: Wir schieben das gerne oft weg und denken, das wäre in anderen Ländern und dass wir das tatsächlich aber auch in Deutschland und selbst hier im Allgäu immer noch als so großes Problem haben. Das zeigen uns natürlich leider einfach die Statistiken. Also selbst bei der Polizeistatistik haben wir über 170.000 Fälle von Partnerschaftsgewalt angezeigt, noch höher von sexueller Gewalt. Und die Dunkelfeldstudie jetzt ganz aktuell hat auch gezeigt, dass es nur die Spitze des Eisbergs, nicht mal 5% aller Vorfälle werden tatsächlich auch bei der Polizei angezeigt. Also von dem her ein sehr großes Feld, über das wir, glaube ich, wenig sprechen.
0: Aber es gibt auch einige Sachen, die sich in den vergangenen Jahren positiv verändert hat. Und vielleicht ist ja Gendern doch gar nicht so dumm, wie man vielleicht denkt. Das komplette Gespräch mit der Gleichstellungsbeauftragten der Stadt Kempten, Katharina Simon, könnt ihr natürlich jederzeit auf unserer Homepage allgäuhit.de nachhören. Und heute wird es bei uns im Kaffeeklatsch dann politisch. Dann begrüßen wir Dieter Krattenmacher, den Bürgermeister von Kisleck. Mit ihm sprechen wir über die Gemeinde, aktuelle Themen und natürlich auch darüber, was die Menschen vor Ort gerade so beschäftigt. Also einschalten lohnt sich heute wie immer zwischen 9 und 10 Uhr hier auf Allgäuhit, der Kaffeeklatsch. Und wir starten jetzt erstmal durch mit einem richtig coolen Song aus dem Jahre 1983, Billy Idol, Rebel Yell.

0: Richtig coole Nummer von Glockenbach, Münchner DJ, zusammen mit Tom Walker, Home an diesem Montagmorgen. Und wir schauen mal wieder ein bisschen zum Fußball. Ja, das Heimdebüt von Jürgen Klopp als Bundestrainer ist ja irgendwie misslungen. Die deutsche Fußballnationalmannschaft verlor am Abend in Augsburg gegen Griechenland mit 0:1. Für die Gäste war es der erste Sieg überhaupt gegen Deutschland. Mein Kollege Thomas Bremser hat die Einzelheiten für uns.
1: Im zweiten Spiel unter Jürgen Klopp schon der erste Rückschlag. Das deutsche Team mit 5 Änderungen in der Startelf, unter anderem feiert der Hoffenheimer Conte sein Debüt. Doch es ist nicht viel zu sehen von der Offensive. Wenig kreative Ideen gegen die stabile Defensive der Griechen. Die werden nach vorne immer wieder gefährlich und gehen nach 74 Minuten in Führung, dank einer schlampigen deutschen Abwehr. Großer Jubel bei den lautstarken Griechenland-Fans. Jürgen Klopp hat noch einiges zu tun.
0: Am Donnerstag geht's da weiter in der Nations League. In München gegen Serbien. Das deutsche Team liegt nach den ersten beiden Spieltagen nur auf Platz 3. Und dann schauen wir auf den Regionalsport mit meinem Kollegen Leon Dauter. Servus.
2: Hi, morgen.
0: Fangen wir auch gleich mal beim Fußball an.
2: Ja, genau. Ich würde einfach in der Regionalliga anfangen. Am Freitag hat Memmingen ja Spitzenspiel gegen Buchbach gehabt, also Erster gegen Zweiter. Das konnten die Memmingen leider nicht gewinnen, 0:1 verloren. Memmingen aber weiterhin Zweiter. Also ich glaube, das ist jetzt nicht, war jetzt keine so dramatische Niederlage. In der Bayernliga konnte Kottern wieder gewinnen, die haben mit 13 Rosenheim gewonnen, sind jetzt Platz 11, also die haben sich da auch ein bisschen von unten rausgekämpft. Und in der Landesliga hat Kempten mit 4:2 in Manching verloren, sind jetzt 10. Durach, immer noch Spitzenreiter, hat wieder gewonnen mit 2:1 gegen Olching, sind jetzt mit 4 Punkten Abstand immer noch Tabellenführer. Und Sonthofen hat gestern noch bei Türkspor Augsburg mit 2:1 gewonnen und belegen aktuell Platz 8. Und dann bin ich noch schnell zum Eishockey kommen.
0: Ja, da war ja auch einiges los.
2: Genau, ja, wie immer bei uns. DEL 2, Memmingen am Freitag mit 13:0 in Freiburg, zu Hause gegen Freiburg gewonnen, genau. Und dann gestern in Düsseldorf gespielt. Wahrscheinlich ein riesen Auswärtsspiel, waren noch sehr viele Gästefans mit dabei. Aber ja, Düsseldorf, absolute Bank in der DEL 2 mit 13:0 verloren. Ist aber trotzdem Memmingen super Saisonstart. Kaufbeuren gegen Erding verloren. Da hat dann am Freitag, hat es dann mal kurz geknallt, habe ich auch gesehen, hat auf Social Media gut für Ärger gesorgt, also jeder, der da dachte, dass Kaufbeuren da so durchrutscht, der hat sich da, das war auf jeden Fall falsch, aber dafür hat Kaufbeuren dann gestern das Derby in Lindau gewonnen. Füssen hat gegen Riesersee mit 0:2 verloren am Freitag und hat dann gestern aber mit 1:0 in Höchstadt gewinnen können, also da auch wieder 3 Punkte einfangen können. Und Lindau hat das erste Bodensee-Derby am Freitag gegen die HC Tigers mit 6:2 gewonnen und dann, wie schon gerade gesagt, aber gestern gegen Kaufbeuren verloren, aber ich sag mal, gegen Kaufbeuren kann man verlieren.
0: Okay, sehr gut. Dann sind wir schon mal gespannt, wie es weitergeht. Bei der DL2 läuft es ja richtig gut für den ECDC Memmingen eigentlich. Genau. Von dem her, am kommenden Wochenende geht es weiter. Und noch kurz zu dir, du hast ja auch bis im Fußball unterwegs, warst du auch auf dem Feld?
2: Gestern gespielt, 4:0 gewonnen, 2 Tore gemacht.
0: Na dann.
2: Alles prima.
0: Also besser kann man ja gar nicht in die neue Woche starten.
2: Alles prima.
0: Dann dir, Leon, vielen lieben Dank fürs Update.
2: Sehr gerne.
0: Und dann gleich mal viel Spaß weiter beim Nachrichten machen.
2: Dankeschön.

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2: Ich bin David Büchner. Die geplante Pflegereform sorgt weiter für Streit in der Regierungskoalition. Bundesgesundheitsminister Carsten Linnemann hält die SPD-Forderung nach einem Pflegedeckel für keine gute Idee. Er rechnete in der ARD vor, dass die Einsparungen nur bei rund 300 Euro pro Person lägen. Er kritisierte außerdem, dass die Debatte öffentlich ausgetragen wird. Die SPD hatte angekündigt, die geplante Pflegereform zu blockieren, wenn sie nicht überarbeitet wird. In England sind bei Protesten gegen das Verbot der Gruppe Palestine Action mehr als 50 Menschen festgenommen worden. Einige hätten Materialien zur Unterstützung der Gruppe gezeigt, die in Großbritannien als terroristische Organisation eingestuft ist, teilte die Polizei mit. Amnesty International kritisierte die Festnahmen. Sie seien ein beschämender Angriff auf die Meinungsfreiheit, hieß es. Die deutsche Gründerbranche bringt trotz Konjunkturschwäche immer mehr Milliarden-Startups hervor, auch dank des Booms um künstliche Intelligenz. Mit rund 8 Milliarden Euro sei bis Ende September schon mehr Risikokapital in Startups geflossen als im gesamten Vorjahr, zeigt der deutsche Startup-Monitor.
3: Bis Ende September sind 10 neue Startups mit einer Firmenbewertung von mindestens 1 Milliarde Euro entstanden, so der Bericht. Das seien so viele neue Milliarden-Startups, sogenannte Unicorns, wie seit 2021 nicht. Mit nun insgesamt fast 40 Unicorns in Deutschland gäbe es einen Rekordwert. Die Gründerbranche profitiert von steigenden Investitionen in Rüstungsfirmen, die viel Geld von Investoren einwerben. Ein weiterer Wachstumstreiber ist KI. Aus Berlin, Tine Klimach.
2: Und zum Sport. Es war das zweite Spiel und die erste Niederlage für Jürgen Klopp als Bundestrainer. Die deutsche Fußballnationalelf hat ihr Heimspiel gegen Griechenland überraschend mit 0:1 verloren. Der neue Bundestrainer stellte sich jedoch vor seine Jungs.
4: Uns hat die Überzeugung gefehlt. Also es ist mein Job, dafür zu sorgen, dass wir beim nächsten Mal mehr Überzeugung haben für so eine Situation. Für die Situation, also was den Kader angeht, bin ausschließlich ich verantwortlich. Also ist ja auch absolut. Ich nehme das voll auf meine Kappe, ist keine Frage.
2: Am Donnerstag gibt es die nächste Möglichkeit zu punkten. Da geht es für Deutschland in der Nations League weiter gegen Serbien.
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5: 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Gegen den 40-jährigen Fahrer des Reisebusses, der auf der A96 bei Buchloe verunglückt ist, wird wegen des Verdachts der fahrlässigen Tötung ermittelt. Der Bus war auf dem Weg zum Oktoberfest. 2 Menschen starben bei dem Unfall. 25 weitere wurden verletzt. Und die Stadtwerke Wangen stehen wegen hoher Kosten und steigender Schulden finanziell unter Druck. Weil 2023 und 2024 zu viel und teuer eingekauftes Gas nicht benötigt wurde, entstand eine Nachforderung von mehr als 1 Million Euro. Deshalb hilft die Stadt jetzt mit einem Kredit von über 700.000 Euro aus.
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6: Ein bisschen neblig kann es noch sein im gesamten Allgäu, aber es klart immer weiter auf. Und generell heute, der Montag, wird richtig schön. Aktuell ist es noch ein bisschen frischer, 8 bis maximal 13 Grad messen wir. Aber das Thermometer steigt noch bis auf die 26 Grad heute hinauf. Also da auf jeden Fall vielleicht im Zwiebellook zur Arbeit gehen, dass man dann nachher nicht schwitzen anfängt. Ansonsten morgen der Dienstag und Mittwoch dann auch richtig schön sonnig, trocken und warm. Zeitweise gibt es ein paar Wolkenfelder, aber nass wird es erst ab dem Donnerstagnachmittag und Abend. Da müssen wir mit ein paar lokalen Schauern und auch ein paar lokalen Gewittern rechnen.
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6: Um ganz genau 7:04, einen wunderschönen guten Morgen auf die Allgäuer Straßen und da weiterhin aufgepasst. Auf der B30 Ravensburg Richtung Sigmaringen zwischen der B32 Ravensburg Nord und Überleitung bei B32 bei Weingarten Beinfurt bei der B30. Hier ein kaputtes Auto. Und die B32 Wangen Richtung Ravensburg ist auch mit dabei zwischen Amzell und Bodeneck. Rothainl, dichter Verkehr, da braucht es 8 Minuten länger.
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6: Auf der OAL 1 bei Halblech steht einer, dann in der Bahnhofstraße bei Marktoberdorf 30er-Zone wird ebenfalls geblitzt und in Türkheim in der Wiedergeltinger Straße. Für weiteres gerne jederzeit kostenlos melden, geht unter der 0800 5 70 80 90. Kommt's gut, gut durch, wo es geht.
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6: Einen wunderschönen Montagmorgen euch. Wie schaut's eigentlich bei euch aus? Seid ihr eher so die Morgensportler oder nach der Arbeit oder generell? Was vor allem für einen Sport macht ihr eigentlich gerne? Joggen oder doch im Fitnessstudio ein bisschen Krafttraining oder Fahrradfahren? Aber ich glaube, auf die Idee kommt dann selbst eigentlich gar niemanden. Es geht darum, in 20 Tagen quer durch die USA zu fahren, von Chicago nach Los Angeles. Das Ganze sogar für einen guten Zweck. Thomas Köppel macht das, haben wir ja auch schon berichtet, wie es ihm aktuell geht und wo er angekommen ist. Dazu gleich mehr hier im Allgäu-Wecker. Einen wunderschönen guten Morgen.
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0: Neue Musik von Robin und Sarah Larsson. Talk to me, Sarah. Einen wunderschönen Montagmorgen um 7:09 hier auf Allgäu Hit. Ja, mit dem Fahrrad einmal quer durch die USA. Von Chicago nach Los Angeles. Immer entlang der legendären Route 66. Dafür hat der Allgäuer Thomas Köppel insgesamt 20 Tage Zeit. Seit 13 Tagen ist er ja mittlerweile unterwegs. Gestartet ist er am 16. September. Und dabei geht es nicht nur um die sportliche Herausforderung. Thomas sammelt nämlich Spenden für die Organisation Herzenswünsche e.V., die schwerkranken Kindern besonders große Wünsche erfüllt und teilweise auch sogar die letzten Wünsche ermöglicht. Und bisher läuft Thomas seine Tour eigentlich richtig gut.
1: Ich bin mittlerweile ziemlich genau 3000 Kilometer gekommen und befinde mich mittlerweile im Wilden Westen rund um das Monument Valley und bin aktuell auf dem Weg zum Grand Canyon. Zeitlich läuft es ziemlich genau nach Plan, auch wenn die letzten Tage echt hart waren. Durch die Kälte, durch die Hitze, durch Regen und vor allem durch die ultralangen Distanzen, teilweise über 300 Kilometer pro Tag. Das hat schon ordentlich Körner gekostet.
0: Krass, also ich bin ja auch sportlich, aber irgendwie fühle ich mich da beim Zuhören schon irgendwie kaputt. Wobei es natürlich auch schon schwierigere Situationen gab.
1: Ganz klar, die Kombination aus Wetter und den unglaublich weiten Distanzen. Teilweise bin ich stundenlang durch das absolute Nichts in der Einsamkeit gefahren. Durch Regen, durch Hitze, Kälte, Gegenwind. Und die mentale Anstrengung ist teilweise deutlich härter als das körperliche. Aber genau das gehört für mich zu dieser Challenge dazu.
0: Also die Challenge härtet wahrscheinlich auch sein Immunsystem ganz schön ab, wenn wir uns mal das Ganze so vorstellen. Und auch die Spendenaktion läuft ordentlich.
1: Die Spendenaktion ist richtig toll angelaufen und läuft immer noch richtig, richtig gut. Aber da kann man natürlich nie genug haben. Und das motiviert mich natürlich unglaublich, weil ich weiß, dass es nicht um mich und um die Strecke alleine geht, sondern dass wir zusammen am Ende etwas Gutes bewirken können für die Wünsche kranker Kinder mit Herzenswünsche Allgäu zusammen.
0: Das ist doch schön zu hören. Spenden könnt ihr übrigens über den Spendenlink, den ihr auf unserer Homepage allgäuhit.de findet oder direkt auf dem Instagram-Account von Thomas Köppel. Und jetzt steht für ihn so langsam aber sicher der Endspurt an.
1: Ich habe jetzt noch ziemlich genau 8 Tage vor mir. Das klingt zwar jetzt erstmal gar nicht mehr viel, aber ich habe noch richtig harte Etappen vor mir. Durch die Wüste, bei der Hitze, durch die Berge und mehrere hundert Kilometer teilweise pro Tag. Und das Ziel ist dann Santa Monica in Los Angeles. Aber bis dahin heißt es noch jeden einzelnen Tag weiterfahren.
0: Mit dem Fahrrad quer durch die USA von Chicago bis nach Los Angeles und das Ganze für den guten Zweck. Thomas Köppel ist mittlerweile im Endspurt seiner Route 66 Challenge. Wir werden ihn natürlich auch auf den letzten Kilometern weiter begleiten und schauen, wie er ins Ziel kommt.
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0: Nico Santos, Ray of Light, einen wunderschönen Montagmorgen mit dem Algo-Wecker. Und wir haben es ja heute schon mal gehört, 300.000 Besucher mehr als im Vorjahr. Die Wiesn läuft und die Halbzeit ist auch schon geschafft. Es ist echt krass, wie viele auf die Wiesn gehen, auch aus dem Allgäu. Wobei viele Leute können sich auch ganz gut Alternativen zum Wiesn-Wahnsinn tatsächlich vorstellen.
1: Also heute, wenn ich mich umschaue, ist ja ganz schönes Wetter. Sprich natürlich rausgehen, mit den Freunden vielleicht treffen, vielleicht Fußball spielen oder in die Berge.
2: Entspannt ins Schwimmbad und in die Sauna gehen, während alle anderen auf der Wiesn sind.
3: Mit meiner Familie in die Berge gehen zum Beispiel.
4: Ich würde aufs Stadtfest gehen oder auf die Festwoche.
5: Ja, weil ich mag das auch in Kempten, und es einfach ein bisschen kleiner. Aber mal gucken, wie es ist im Oktoberfest, dann habe ich ja noch eine größere Meinung dazu.
0: Ja, und für all diejenigen, die gehen, da spielt natürlich die Mode auch eine große Rolle und die darf nicht zu kurz kommen. Zwischen klassischer Tracht fallen aber mittlerweile immer mehr Glitzer, ausgefallene Dirndl und Lederhosen ins Auge. Kommt bei euch so ein bisschen Farbe und Extravaganz gut an? Oder was meint ihr, sollte man bei der Wiesn lieber die gute alte Tradition beibehalten?
1: Tradition ist natürlich toll. Eine Lederhose ist teuer. Da ist es natürlich für manche eine gute Option. Wer eine Lederhose tragen will, nicht das Geld dafür hat, dann sonst natürlich ist eine echte Lederhose besser.
6: Ich finde, Vielfalt ist wichtig und bunter ist besser.
3: Also wenn ich gehen würde, was ich nicht mehr tue, wäre ich wahrscheinlich eher für traditionell. Und ich selber bin aber jetzt nicht so ein Mensch, der gerne Tracht anzieht.
4: Ja, das finde ich sehr gut, weil Farbe ist immer gut. Und es wäre auch langweilig, wenn alle nur einfarbig kommen.
5: Ja, finde ich auch, weil ja eh aufs Oktoberfest so alle verschiedene Nationen herkommen. Deswegen finde ich es einfach cool, wenn es einfach eine bunte Veranstaltung ist und nicht nur die bayerische Tradition.
0: Na, dann, egal ob mit echter Tracht oder einfach mit viel Glitzer und Glamour, viel Spaß euch, wenn ihr noch auf die Wiesn geht. Aber an der Stelle beim Spaß. Passt auch gut auf euch auf, dass nichts passiert. So rum. 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
2: Ermittlungen gegen Busfahrer nach tödlichem Unfall auf der A96. Stadtwerke Wangen geraten finanziell weiter unter Druck. Das Wetter? Der Morgen meist klar und trocken, bei Temperaturen von 11 bis 14 Grad. Ich bin Leon Dauter. Nach dem schweren Busunfall auf der A96 bei Buchloe ermittelt die Staatsanwaltschaft jetzt gegen den 40-jährigen Busfahrer. Ihm wird fahrlässige Tötung im Straßenverkehr vorgeworfen. Der Reisebus war am Sonntagmorgen auf dem Weg von Mailand zum Oktoberfest nach München, als er bei Stoffersberg von der Fahrbahn abkam und umkippte. Zwei Menschen kamen dabei ums Leben, 25 weitere wurden verletzt. Die beiden Busfahrer aus Italien erlitten nur leichte Verletzungen. Ein Gutachter soll nun die genaue Unfallursache und den Hergang klären. Die Stadtwerke Wangen geraten finanziell zunehmend unter Druck. Die Schulden des städtischen Eigenbetriebs könnten bis 2029 auf bis zu 20 Millionen Euro steigen, weil in den Jahren 2023 und 2024 eingekauftes Erdgas nicht vollständig verbraucht wurde, mussten die überschüssigen Mengen deutlich günstiger am Markt verkauft werden. Dadurch entstand eine Nachforderung von gut 1 Million Euro. Die Stadtwerke erhalten deshalb von der Stadt einen Kredit über 700.000 Euro, um zahlungsfähig zu bleiben. In Lindau hat gestern Nachmittag der Akku einer Modelleisenbahn aufgrund eines technischen Defekts Feuer gefangen. Der Brand breitete sich anschließend im Keller eines Mehrfamilienhauses aus und musste von der Freiwilligen Feuerwehr Lindau gelöscht werden. Verletzt wurde niemand. Nach den Löscharbeiten und dem Belüften des Kellers konnten die Bewohner wieder zurück in ihre Wohnungen. Der Sachschaden liegt bei rund 20.000 Euro. Die Feuerwehr war mit etwa 50 Einsatzkräften vor Ort. Außerdem waren zwei Rettungswagen und ein Notarzt im Einsatz. Bei der Nebelhorn Trophy in Oberstdorf hat der deutsche Meister Genrik Gartung Silber gewonnen. Der 18-Jährige vom EC Oberstdorf erzielte mit 231,39 Punkten eine neue persönliche Bestleistung und landete bei seinem Debüt nur hinter dem Esten Alexander Selefko. Damit holte Gartung als erster deutscher Einzelläufer seit 2010 eine Medaille bei der Nebelhorn Trophy. Auch Nikita Starostin vom EC Oberstdorf überzeugte und belegte Rang 8. Bei den Frauen kam seine Vereinskollegin Valentina Andrianova auf Platz 6. In der Nationenwertung belegt Deutschland Rang 3.
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3: So langsam aber sicher klettern sie nach oben. Die Temperaturen aktuell sind zwischen 10 und maximal 15 Grad. Im Laufe des Tages steigt das Thermometer auch noch bis auf die 26 Grad hoch. Und dazu gibt es ganz viel Sonnenschein. Es bleibt auch trocken. Nur müssen wir im Laufe des Tages mit ein paar Schleierwolken rechnen. Und jetzt kann es vor allem in Richtung Boden sie noch ein bisschen Nebel geben. Morgen, der Dienstag und Mittwoch dann auch schön warm. Zeitweise gibt es ein paar Wolken, aber keine Sorge, es bleibt erstmal trocken. Erst ab dem Donnerstagnachmittag und Abend kann es hier und da ein bisschen nass werden und auch ein paar Gewitter mit dabei sein.
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3: B30 Ravensburg Richtung Sigmaringen zwischen der B32 Ravensburg Nord und Überleitung B32 und Weingarten-Beimfurt bei der B30 hier immer noch der kaputte PKW, also hier besonders Obacht geben. Zeitverlust gibt 7 Minuten auf der B32 Wangen Richtung Ravensburg zwischen Amzell und Bodeneck-Rotheideln, da dichter Verkehr. 4 Minuten dauert es länger auf der B19 Kempten Richtung Oberstdorf zwischen Kempten-St. Mangbrücke und Waltenhofen. Und die A980 beim Abzweig Waltenhofen, Autobahndreieck Allgäu Richtung Waltenhofen ist auch mit dabei. Zwischen Durach und Waltenhofen dichter Verkehr, da dauert es auch ein paar Minuten plus.
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3: In der Wiedergeltinger Straße bei Türkheim wird geblitzt, dann in der 30er-Zone bei der Bahnhofstraße in Marktoberdorf und auf der OL1 bei Halblech. Noch was anderes gesehen, Staus, Blitzer oder sonstiges, dann immer gerne kostenlos melden, geht unter der 0800 5 70 80 90.
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3: Einen wunderschönen Montagmorgen wünsche ich euch. Und ja, das Wetter ist ja da draußen eigentlich noch richtig ein Träumchen. Goldener Herbst, perfekt mit warmen Temperaturen. Aber nachts wird es doch kühler. Und wenn wir uns so ein bisschen umschauen, na, dann ist schon der ein oder andere dabei, der einfach ein bisschen so rumniest, ja. Was man dagegen am besten machen sollte und ob es jetzt schon sinnvoll ist, auch mit einer Grippeschutzimpfung sich zu schützen. Darüber sprechen wir gleich hier im Allgäu-Wecker.
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0: James Dutter, Blindside. Einen wunderschönen Montagmorgen. Ja, der Herbst ist da und bei dem einen oder anderen kratzt es passenderweise in diesen Tagen auch im Hals oder die Nase läuft. Der Herbst ist halt auch Erkältungszeit. Dagegen gibt es eine Impfung. Doch gegen Grippe und Covid, da hilft meist eine Impfung. Also impfen lassen. Wir sprechen mit Infektiologe Clemens Wendner vom LMU-Klinikum in München. Schönen guten Morgen.
1: Ja, guten Morgen.
0: Man hört ja oft, dass man sich im Alter über 60 gegen Grippe und Covid-19 impfen lassen soll. Für wen empfehlen Sie denn noch so eine Impfung?
1: Wir haben in Deutschland natürlich auch viele Menschen mit chronischen Grunderkrankungen. Wir haben natürlich auch medizinisches Personal, was geimpft werden muss. Schwangere sollten sich impfen. Aber auch Personen, die beruflich in Einrichtungen mit umfangreichem Publikumsverkehr arbeiten. Also das kann irgendwo bei der Bahn sein, im Flughafen etc., nur um Beispiele zu nennen.
0: Okay, und kann ich da gleich beides auf einmal impfen lassen?
1: Das wäre sinnvoll, das ist auch die offizielle Empfehlung der STIKO. Es war natürlich der Wunsch, dass man einen kombinierten Impfstoff auch entwickelt. Der ist auch entwickelt worden von einer Firma, durch die EMA zugelassen, aber leider ist er in Deutschland für diese Saison noch nicht verfügbar. Das heißt, man würde auch heute und jetzt eine Impfung Covid-Influenza rechter, linker Arm an einem Tag gut durchführen können.
0: Kann ich mich auch jetzt impfen lassen, wenn ich vielleicht ein bisschen leicht am Kränkeln bin oder muss ich dafür vollständig gesund sein?
1: Ja, da würde ich, wenn man das Gefühl hat, da kommt irgendwas, irgendein Atemwegsinfekt, dann sollte man ein paar Tage Ruhe geben und die Impfung erst dann machen, wenn man sich wirklich fit genug dafür fühlt. Umgekehrt, wenn man nach der Impfung, das sage ich immer explizit, ein bisschen Schüttelfrost etc. entwickelt, leichtes Fieber, da darf man ruhig mit einem Fiebersenkenmedikament draufgehen. Das schwächt nicht die Impfwirkung ab. Das ist auch noch ganz wichtig.
0: Manche Menschen sind ja ein bisschen skeptisch oder haben Angst vor Nebenwirkungen. Welche Risiken birgt denn eine Grippe oder eine Covid-19-Impfung?
1: Das ist sehr systematisch untersucht worden. Der Hauptrisikofaktor ist eine Lymphknotenschwellung im Impfarm. Ein bisschen Fieber vielleicht, das ist es aber auch. Der Nutzen einer Impfung ist sehr viel höher, wenn wir mal reflektieren, dass auch durch eine Influenza, es gab durchaus Jahre, wo wir 25.000 Todesfälle allein durch eine Grippewelle hatten.
0: Übrigens, falls ihr euch impfen lasst, bis sich die Antikörper gebildet haben und ihr geschützt seid, dauert es etwa so 2 Wochen. Na, das ist auch geklärt. Und so betrachtet sieht die Sache doch schon wieder ganz anders aus. Vielen Dank an Sie, Infektiologe Clemens Wendner vom LMU-Klinikum in München.
1: Ich danke, ganz herzlichen Dank. Wiederhören.
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0: 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Einen wunderschönen Montagmorgen um gleich 7.48 Uhr. Jetzt ist ja der Herbst endgültig bei uns angekommen. Wieso? Weil die ersten großen Vogelschwärme in den Süden abziehen. Über Feldern sammeln sich starre Kraniche rufen und an Seen wird's plötzlich richtig voll. Aber längst nicht alle Vogelarten fliegen los. Einige überwintern auch bei uns. Aber wieso eigentlich? Wieso bleiben manche Vögel denn bei uns hier in der Kälte?
1: Schon gewusst?
2: Warum ziehen manche Vögel in den Süden, andere aber nicht?
3: Ob ein Vogel in den Süden fliegt, hängt vor allem von Nahrung, Kälte und Risiko ab. Der Flug spart zwar die kalten Temperaturen, kostet aber jede Menge Kraft und ist gefährlich. Hier bleiben kann sich deshalb lohnen, vor allem dann, wenn die Winter mild sind und genügend Futter da ist. Außerdem sind diejenigen, die nicht wegfliegen, dann im Frühjahr früher am Brutplatz. Deshalb überwintern zum Beispiel immer mehr Stare, Amseln oder auch einzelne Störche bei uns. Das Zugverhalten kann sich also ändern, und zwar durch mildere Winter, Erfahrung und das Lernen von anderen Vögeln.
0: Na dann, wäre das auch geklärt. Danke dir, das war meine Kollegin

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2: Ich bin David Büchner. Nach den jüngsten Landtagswahlen drängt die Union den Koalitionspartner SPD dazu, geplante Reformen nicht länger zu blockieren. Heute soll es laut Medienberichten interne Krisengespräche geben.
3: Vor allem bei der Pflege hakt es gewaltig. Eigentlich wollte Gesundheitsminister Lindemann seine Reformpläne am Mittwoch ins Kabinett bringen. Die SPD will ein reines Kürzungspaket aber nicht mittragen. Sie fordert einen gerechten Beitrag der Privatversicherten und einen Pflegedeckel. Der soll verhindern, dass die Eigenanteile für Pflegebedürftige und Angehörige für einen Platz im Heim immer weiter steigen. Einen Pflegedeckel lehnt aber Gesundheitsminister Lindemann ab. Katrin Müller, Nachrichtenredaktion.
2: 2024 hatten sich der Irak und die USA darauf geeinigt. Das US-Militär ist jetzt vollständig aus dem Irak abgezogen. Alle Kampftruppen und Kräfte zur logistischen Unterstützung hätten das Land verlassen, sagte ein irakischer Regierungsvertreter. Zuletzt waren dort noch rund 2500 US-Soldaten stationiert. Der Irak feiert den Abzug nun mit 4 offiziellen Feiertagen als Tag der Unabhängigkeit. In Deutschland ist in diesem Jahr bereits mehr Solarstrom erzeugt worden als im gesamten vergangenen Jahr. Nach Daten des Bundesverbands Solarwirtschaft wurden bis zum 27. September, also gestern, 90,2 Terawattstunden Solarstrom produziert. Im gesamten vergangenen Jahr waren es 90.
4: Der Rekord in diesem Jahr hängt zum einen mit ungewöhnlich vielen Sonnenstunden zusammen. Dazu kommen immer mehr neue Anlagen auf Wohn- und Gewerbegebäuden oder Freiflächen. Gleichzeitig warnt der Verband, dass die geplante Novelle des Erneuerbare-Energien-Gesetzes neue Investitionen bremsen könnte. Ab dem kommenden Jahr will die Bundesregierung den Ausbau neu ausrichten und zum Beispiel auch kleine Solaranlagen mit einer Leistung unter 25 Kilowatt nicht mehr dauerhaft fördern. Diana Kramer, Nachrichtenredaktion.
2: Und zum Fußball. Nach der 0:1-Niederlage gegen Griechenland gestern Abend hat sich Bundestrainer Jürgen Klopp vor seine Mannschaft gestellt. Er übernahm die Verantwortung für den Fehlstand in der Nations League, für seine große Sichtung mit dem Doppelkader, für Aufstellung und Ergebnis. Es gebe für ihn aber keinen Grund, in Depressionen zu verfallen. Das Team werde besser werden, so Klopp. Nächster deutscher Gegner ist am Donnerstag Serbien.
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5: Mit Leon Dauter. Gegen den 40-jährigen Fahrer des Reisebusses, der auf der A96 bei Buchloh verunglückt ist, wird wegen des Verdachts der fahrlässigen Tötung ermittelt. Der Bus war auf dem Weg zum Oktoberfest. 2 Menschen starben bei dem Unfall, 25 weitere wurden verletzt. Und die Stadtwerke Wangen stehen wegen hoher Kosten und steigender Schulden finanziell unter Druck. Weil 2023 und 2024 zu viel und teuer eingekauftes Gas nicht benötigt wurde, entstand eine Nachforderung von mehr als 1 Million Euro. Deshalb hilft die Stadt jetzt mit einem Kredit von über 700.000 Euro aus.
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6: Ach, ist doch schön, wenn man so die Sonne aufgehen sieht. Und weiß, heute wird es richtig schön warm, bei bis zu 26 Grad. Noch ist es ein bisschen frisch. Kempten messen wir aktuell 10 Grad. In Richtung Oberstdorf haben wir noch 9 Grad. Und in Lindau haben wir doch schon immerhin 16 Grad. Von dem her, es steigt langsam auch Hochthermometer. Ansonsten gibt es heute im Laufe des Tages ein paar Schleierwolken. Es bleibt da trocken. Und auch morgen, der Dienstag und Mittwoch werden richtig schön trocken, warm. Zeitweise gibt es auch wieder ein paar Wolken. Aber mit Regen und auch eventuell dem einen oder anderen Gewitter müssen wir erst ab dem Donnerstagnachmittag und Abend rechnen.
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6: Mit unserem Sorgenkind. B30 Ravensburg Richtung Sigmaringen zwischen B32 Ravensburg Nord und Überleitung B32 bei Weingarten Beinfurt der B30. Da ein kaputtes Auto. Dann auch aufgepasst auf der A7 Füssenreuth Richtung Ulm zwischen Dietmannsried und Bad Grönenbach. Hier ein toter Fuchs auf der Fahrbahn. Zeitverlust haben wir 5 Minuten auf der A96 Lindau Richtung München zwischen Memmingen Nord und Memmingen Ost. Dichter Verkehr. Bis länger dauert es auch auf der A96 Lindau Richtung München zwischen Buchloe Ost und Landsberg am Lech West. Da 1 Kilometer Stau. 2 Kilometer und 10 Minuten braucht es länger auf der A980 beim Abzweig Waltenhofen. Autobahndreieck Allgäu Richtung Waltenhofen zwischen Durach und dem Anschluss zur B12. Dann haben wir die B12 selber. Buchloe Richtung Kempten. Ja, zwischen Kempten und der Stadt mit dichter Verkehr. 3 Minuten draufrechnen. B30 Biberach Richtung Ravensburg ist auch mit dabei. Zwischen Bad Waldsee Süd und Bad Waldsee Geisbeuren dichter Verkehr. Da auch ein paar Minuten draufrechnen. 7 Minuten sind es länger auf der B32 Wangen Richtung Ravensburg zwischen Amzell und Bodeneck Rotheideln. Und dann haben wir auch noch die B33 Ravensburg Richtung Konstanz. Zwischen Ravensburg Süd bei der B30 und Ravensburg Weststadt dichter Verkehr. 9 Minuten Zeitverlust.
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6: In der Wiedergeltinger Straße bei Türkheim werden teure Fotos gemacht. Dann in der Bahnhofstraße bei Marktoberdorf. Auf der OL1 bei Halblech. Und dann hat uns der Luis noch einen Blitzer bei Fischen beim Bergerweg gemeldet. 30 maximal erlaubt. Danke dafür. Für weiteres jederzeit gerne kostenlos durchklingeln, wie der Luis gerade, 0805 70 80 90.
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6: Einen wunderschönen guten Morgen wünsche ich euch. Wer vielleicht mit dem Fahrrad oder zu Fuß unterwegs ist, hier in Kempten meine ich jetzt, der stößt heute vielleicht auf eine Überraschung, weil der Illersteg bei Kempten, eines der Haupt sozusagen Verbindungsstrecken für Fußgänger und Radfahrer in die Innenstadt, wird heute abgerissen. Und da gibt es eine ganz interessante Alternative dazu. Gleich mehr hier bei uns im Allgäu-Wecker. Jetzt starten wir erstmal rein mit der aktuellen von Möwe. Mama told me, wunderschönen Montagmorgen euch.
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0: Wecker an diesem Montag. Und ja, ich weiß es, eigentlich hasst es meine Kollegin Uschi Binker, zu früh aufzustehen. Aber wir haben es doch nochmal durchgezogen. Hallihallo, schönen guten Morgen.
1: Einen schönen guten Morgen. Was tut man nicht für die Kollegen?
0: Ja, es ist sehr, sehr lieb von dir. Es geht aber um ein wichtiges Thema, weil ab heute wird es für Fußgänger und Radfahrer in Kempten sehr spannend. Der Illersteg wird nämlich gesperrt und anschließend abgerissen. Eine Ersatzbrücke gibt es nicht. Stattdessen soll ein kostenloser Shuttlebus die Verbindung zwischen Innenstadt und den östlichen Stadtteilen aufrechterhalten. Aber wie funktioniert das Ganze und wo könnte das Problem geben? Meine Kollegin Uschi Binker, du hast dich mal ein bisschen schlau gemacht. Mhm. Warum muss denn der Steg überhaupt weg?
1: Also der Illersteg stammt ja eigentlich aus dem Jahr 1948, ist mittlerweile schlicht marode und entspricht außerdem nicht mehr den Anforderungen an den Hochwasserschutz.
0: Okay.
1: Ja, und deshalb soll da ein komplett neuer Steg hin.
0: Und bis der fertig ist, müssen Fußgänger und Radfahrer irgendwie anders über die Iller kommen. Eine Ersatzbrücke gibt's aber nicht. Was hat sich die Stadt denn stattdessen überlegt?
1: Also die Stadt richtet dafür jetzt einen kostenlosen Pendelbus ein, also das sogenannte Illersteg-Shuttle.
0: Klingt irgendwie süß.
1: Ja, damit soll die Verbindung zwischen den östlichen Stadtteilen und der Innenstadt während der ganzen Bauzeit erhalten bleiben.
0: Und gerade für ältere Menschen oder Familien dürfte das interessant sein. Für wen ist dieses Shuttle denn gedacht?
1: Unter anderem für Menschen mit eingeschränkter Mobilität, Senioren und Familien mit Kindern, aber auch für Bewohner des Augartenwegs, Besucher der Stadt, die am Illerdamm parken, Gäste vom Wohnmobilstellplatz und natürlich Radfahrer.
0: Wie muss man sich das Ganze jetzt aber zeitlich vorstellen? Fährt der Bus denn den ganzen Tag durch oder wie?
1: Also zumindest Montag bis Freitag soll das Shuttle von 6 bis 20 Uhr unterwegs sein, samstags von 8 bis 18 Uhr und geplant ist da so ein 15-Minuten-Takt.
0: 15 Minuten klingt erstmal ziemlich praktisch. Gerade im Busverkehr könnte es aber ein bisschen schwierig werden, diesen Takt einzuhalten.
1: Ja, genau, damit rechnet die Stadt auch. Deshalb sollen an den Haltestellen digitale Informationsanlagen installiert werden, die dann über mögliche Verspätungen informieren.
0: Und jetzt kommt natürlich die Frage, die wahrscheinlich sehr viele interessieren. Es geht mal wieder ums Cash, ja, um das Geld. Warum hat man sich denn überhaupt gegen eine provisorische Brücke entschieden?
1: Naja, so eine Behelfsbrücke hätte mehr als 1 Million Euro gekostet. Das Shuttle dagegen kostet die Stadt 18.500 Euro im Monat und wird zu 75% gefördert.
0: Das ist natürlich ein deutlicher Unterschied. Gleichzeitig wird aber auch kritisch auf den Radverkehr geschaut. Denn viele Radfahrer werden wahrscheinlich über die St.-Mang-Brücke ausweichen. Was könnte denn dort zum Problem werden?
1: Da treffen halt Radfahrer und rechtsabbiegende Autos an einer Stelle aufeinander, an der beide gleichzeitig grün haben könnten. Und die Stadt prüft deshalb momentan eine Lösung mit einem Blinklicht, das dann die Autofahrer auf die querenden Radfahrer aufmerksam machen soll. Mal schauen.
0: Ja, das klingt ein bisschen gefährlich an der Stelle, aber okay. Der neue Illersteg soll Ende 2027 fertig sein, also ist schon eine längere Zeit, mit der wir so leben müssen. Bis dahin heißt es also erstmal Shuttle statt Brücke. Und nach 3 Monaten soll geschaut werden, ob das Angebot überhaupt angenommen wird. Uschi, mal persönlich, glaubst du, dass die Kemptner das Shuttle schnell in ihren Alltag integrieren werden?
1: Also ich denke, das wird man tatsächlich erst nach ein paar Wochen sehen. Gerade am Anfang bin ich mir aber sicher, müssen sich die Menschen natürlich erstmal an die neue Verbindung gewöhnen. Aber wenn es dann so in Gang geht, kommt, ich kann es mir schon vorstellen.
0: Also ab heute keine Brücke mehr beim Illersteg, sondern ein neuer Shuttlebus. Mal sehen, wie das Ganze laufen wird. Danke dir, Uschi, für die Infos. Und wir halten natürlich unsere lieben Hörer und Hörerinnen auf dem Laufenden, ob das Ganze dann auch weiterhin gut klappt.
1: Vielleicht probieren wir es einfach mal auf.
0: Na dann, nach der Sendung treffen wir uns draußen.
1: Jawohl.
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0: Was für ein Banger aus dem Jahr 2007 von Die Ärzte. Junge, einen wunderschönen Montagmorgen wünsche ich euch. Und apropos Musik, ihr habt vermutlich bei uns schon einige Male den aktuellen Hit von Kamrad gehört, Love Sober. Aber vielleicht achtet ihr diesmal besonders auf die Gitarren. Kamrad hat uns nämlich erzählt, wie der Song entstanden ist, und zwar in Los Angeles.
1: Es war einfach so, dass wir draußen saßen, wir hatten noch gar kein Mikrofon oder irgendwas aufgebaut und hatten einfach eine Melodie und eben diese Gitarrenlinie. Und das heißt, wir haben ganz viele Gitarren versucht aufzunehmen, hatten aber kein Mikrofon und mussten alles ins Handy aufnehmen. Sprich, jede einzelne Gitarre, die man da drin hört, ist mit dem Handy aufgenommen und irgendwie so bearbeitet, dass sie benutzbar ist. Was ich immer wieder ganz schön finde, weil man glaubt ja immer, alle Hits entstehen im Studio. Und so wie ich das so erlebt habe, entstehen ganz viele Songs und auch ganz große Songs eben irgendwo auf einer Terrasse, in einem Kinderzimmer, in einem Wohnzimmer, in der Küche. Und das liebe ich, weil es das viel natürlicher macht.
0: Sozusagen Hits aus dem Homeoffice statt aus dem großen Tonstudio. Und in diesem Fall hatte Kamrad sein Homeoffice eben nach Los Angeles verlegt. Kann man auch mal machen. Hier ist er jetzt, die aktuelle Single von Kamrad. Richtig coole Nummer. Love Sober.

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1: 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Es ist 8.30 Uhr.
2: Ermittlungen gegen Busfahrer nach tödlichem Unfall auf der A96. Stadtwerke Wangen geraten finanziell weiter unter Druck. Das Wetter? Der Morgen meist klar und trocken, bei Temperaturen von 11 bis 14 Grad. Ich bin Leon Dauter. Nach dem schweren Busunfall auf der A96 bei Buchloe ermittelt die Staatsanwaltschaft jetzt gegen den 40-jährigen Busfahrer. Ihm wird fahrlässige Tötung im Straßenverkehr vorgeworfen. Der Reisebus war am Sonntagmorgen auf dem Weg von Mailand zum Oktoberfest nach München, als er bei Stoffersberg von der Fahrbahn abkam und umkippte. Zwei Menschen kamen dabei ums Leben, 25 weitere wurden verletzt. Die beiden Busfahrer aus Italien erlitten nur leichte Verletzungen. Ein Gutachter soll nun die genaue Unfallursache und den Hergang klären. Die Stadtwerke Wangen geraten finanziell zunehmend unter Druck. Die Schulden des städtischen Eigenbetriebs könnten bis 2029 auf bis zu 20 Millionen Euro steigen, weil in den Jahren 2023 und 2024 eingekauftes Erdgas nicht vollständig verbraucht wurde, mussten die überschüssigen Mengen deutlich günstiger am Markt verkauft werden. Dadurch entstand eine Nachforderung von gut 1 Million Euro. Die Stadtwerke erhalten deshalb von der Stadt einen Kredit über 700.000 Euro, um zahlungsfähig zu bleiben. In Lindau hat gestern Nachmittag der Akku einer Modelleisenbahn aufgrund eines technischen Defekts Feuer gefangen. Der Brand breitete sich anschließend im Keller eines Mehrfamilienhauses aus und musste von der Freiwilligen Feuerwehr Lindau gelöscht werden. Verletzt wurde niemand. Nach den Löscharbeiten und dem Belüften des Kellers konnten die Bewohner wieder zurück in ihre Wohnungen. Der Sachschaden liegt bei rund 20.000 Euro. Die Feuerwehr war mit etwa 50 Einsatzkräften vor Ort. Außerdem waren 2 Rettungswagen und ein Notarzt im Einsatz. Bei der Nebelhorn Trophy in Oberstdorf hat der deutsche Meister Genrik Gartung Silber gewonnen. Der 18-Jährige vom EC Oberstdorf erzielte mit 231,39 Punkten eine neue persönliche Bestleistung und landete bei seinem Debüt nur hinter dem Esten Alexander Selefko. Damit holte Gartung als erster deutscher Einzelläufer seit 2010 eine Medaille bei der Nebelhorn Trophy. Auch Nikita Starostin vom EC Oberstdorf überzeugte und belegte Rang 8. Bei den Frauen kam seine Vereinskollegin Valentina Andrianova auf Platz 6. In der Nationenwertung belegt Deutschland Rang 3.
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3: Die Sonne, sie scheint im gesamten Allgäu und es bleibt heute den ganzen Montag über richtig schön. Ein paar Schleierwolken schauen mal tagsüber vorbei, aber es wird richtig warm bei bis zu 26 Grad. Und die gute Nachricht, so geht's erstmal morgen und am Mittwoch weiter. Die Sonne bleibt uns erhalten, es bleibt warm, ein paar Wolkenfelder kommen immer wieder dazu, aber es bleibt erstmal trocken. Voraussichtlich erst ab dem Donnerstagnachmittag oder Abend können ein paar lokale Schauer oder auch Gewitter mit dabei sein.
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3: Um ganz genau 8:54. Servus auf die Allgäuer Straßen. Und da beruhigt sich so langsam die Lage wieder. Wir haben ein bisschen Zeitverlust auf der A96 Lindau Richtung München zwischen Memmingen Nord und Memmingen Ost. Da liegt der Verkehr. Die A89 Abzweig Waltenhofen, Autobahndreieck Allgäu Richtung Waltenhofen. Zwischen Durach und der Anschlussstelle B12 ist auch mit dabei. Da sind es 5 Minuten länger. Ebenfalls 5 Minuten braucht es auf der B19 Kempten Richtung Oberstdorf zwischen Kempten, St. Mangbrücke und Waltenhofen on top. Und 10 Minuten auf der B19 Oberstdorf Richtung Kempten zwischen Waltenhofen und Kempten, St. Mangbrücke. Für weiteres jederzeit gerne melden. 0805 70 80 90. Und jetzt schauen wir noch da drauf.
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3: In Marktoberdorf bei der Bahnhofstraße wird geblitzt. In der Wiedergeltinger Straße bei Türkheim ebenfalls. Dann auf der A96 bei Buxheim. Auf der L265 bei Isny steht auch einer. Dann in der 30er-Zone bei der Bergerweg, beim Bergerweg bei Fischen. In Weißensberg wird auf der B12 geblitzt und das war's auch schon wieder. Für weiteres einfach durchklingeln, kostenlos.
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3: Wunderschönen sonnigen Montagmorgen wünsche ich euch und wir schauen gleich nochmal auf kommendes Wochenende, weil, ja, ich meine, da ist Feiertag und das heißt für alle Shopping-Fans, oh, geht nix am Samstagnachmittag. Aber es gibt einen Ort, da ist tatsächlich Feiertag offen, da kann man richtig schön shoppen gehen. Wo genau das ist, wie, wo, was, das klären wir gleich hier im Allgäu-Wecker.
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0: starten wir zusammen mit Earth, Wind & Fire September in diesen Montag rein. Und ja, ich weiß, Wochenende rum etc. pp. Aber wir gucken heute schon mal aufs nächste Wochenende, weil am Samstag ist ja bekanntlich Feiertag, ja. Und normalerweise haben da alle Geschäfte geschlossen. Normalerweise. In Oberstdorf ist das traditionell am 3. Oktober nicht so. In der südlichsten Marktgemeinde Deutschlands kann man am Nachmittag bummeln und einkaufen. Meine Kollegin Inga Stracke hat sich für uns mal ein bisschen schlau gemacht, was es wann und wo gibt. Einen wunderschönen guten Morgen, Inga.
1: Ja, hallo, guten Morgen.
0: Inga, sag mal an, was ist denn geboten?
1: Ja, also zwischen 12 und 17 Uhr haben über 100 Fachgeschäfte geöffnet. Bedeutet, man kann in Ruhe frühstücken und dann nach Oberstdorf kommen. Der Nachmittag ist wirklich traditionell gehalten, ist mal was anderes. Im Kurpark gibt es eine historische Schiffschaukel und eine Karussellhüpfburg. Für Allgäuer Atmosphäre sorgen Vorführungen des Trachtenvereins vor dem Heimatmuseum und Alphornbläser und Jodlergruppen im Ort. Auch die Musikschule gibt Live-Musik zum Besten. Die Feuerwehr ist auch dabei. Groß und klein können im Feuerwehrauto eine Runde drehen. Initiator des Ganzen ist der Gewerbeverband Oberstdorf Aktiv e.V.
0: Ach, klingt richtig cool. Kann man denn neben dem Shoppen auch noch ein bisschen selbst was machen, also selbst aktiv werden?
1: Ja, absolut. In der Oststraße können kreativ Begeisterte am Holzfeilkurs teilnehmen. Es gibt einen Alphorn-Schnupperkurs und ich habe mir sagen lassen, es ist echt schwer, da die ersten Töne rauszukriegen, sodass sie anständig klingen. Tourismusdirektorin Petra Genster freut sich.
2: So kann man spürbar machen, was Oberstdorf eben besonders macht. Unsere enge Verbindung von Natur, aber eben auch gerade unsere Traditionen und unser lebendiges Dorfleben. Wir freuen uns auf viele Gäste und Besucher, die nach Oberstdorf kommen.
1: An der Bergschau gibt es übrigens einen Hau den Lukas für die Muskeldemonstration. Ganz klassisch.
0: Wie schaut es denn mit den praktischen Tipps aus? Wo kann man denn parken und gibt es etwas zu essen?
1: Also für das leibliche Wohl sorgen natürlich die Oberstdorfer Gastronomen und im Kurpark ist sicher auch viel geboten. Ich fahre übrigens mit dem Fahrrad hin, ansonsten empfehle ich Bus und Bahn. Wer mit dem Auto kommt, am besten auf den großen öffentlichen Parkplätzen am Ortseingang oder wer Glück hat, auch noch den in Nähe Bahnhof parken und dann direkt durch die Fußgängerzone schlendern und genießen.
0: Also, vorbeischauen am kommenden Samstag in Oberstdorf lohnt sich auf jeden Fall. Beim verkaufsoffenen Feiertag in Oberstdorf gibt's nämlich viel zu erleben. Da dürfte wirklich für jeden was dabei sein. Danke dir, Inga, für die Infos und gleich mal einen schönen Start in die Woche. Ciao, ciao.
1: Viel Spaß, vielleicht sehen wir uns in Oberstdorf. Tschüss, Pippi.
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0: Einen richtig schönen sonnigen Montagmorgen wünsche ich euch. Ja, es ist Herbst und es ist richtig schön auch. Wir haben einen richtig schönen goldenen Herbst. Und wer jetzt vor allem spazieren geht, zieht in Parks auf Wiesen und im Wald oft Bäume und Sträucher mit vielen, vielen reifen Früchten. Und auch Pilze sind bereit gesammelt zu werden. Aber darf ich das einfach, auch wenn die Pflanzen nicht mir gehören? Bei mir ist mein Kollege Oliver Urbank. Einen wunderschönen guten Morgen.
1: Guten Morgen.
0: Mit Äpfeln, Birnen und Pflaumen sind ja gerade viele beliebte Obstsorten reif. Wo darf ich denn überall pflücken und ernten?
1: In freier Natur sind Obst und Pilze genau das. Frei. Wer im Wald spazieren geht und zum Beispiel wilde Beeren am Wegesrand sieht, darf die pflücken. Okay. Das gilt auch für Blumen, Pilze, Kräuter, Moos und Zweige. Eine kleine Einschränkung gibt's aber. Wir dürfen mitnehmen, was wir möchten, aber nur in geringen Mengen und für den persönlichen Bedarf. Ein großer Blumenstrauß fürs Wohnzimmer, Äpfel für den Kuchen oder Beeren und Pilze fürs Abendessen sind also kein Problem. Auch in vielen Parks ist das Pflücken erlaubt.
0: Und dann gibt's ja auch noch das gelbe Band. Was hat's denn damit nochmal auf sich?
1: Sehen wir das am Stamm von Obstbäumen, heißt das, dass wir hier pflücken dürfen. Das gelbe Band ist eine Aktion vom Bayerischen Landwirtschaftsministerium und ist inzwischen in vielen Städten und Gemeinden zu sehen. Damit bekommen Obstbaumbesitzerinnen und Besitzer eine bequeme Möglichkeit, ihre Früchte zur Ernte für alle freizugeben, wenn sie selbst die ganzen Birnen und Pflaumen nicht mehr nutzen können oder möchten. Wer das selbst auch machen möchte, kann ein einfaches gelbes Band am Baum anbringen oder sich bei der Gemeinde eins besorgen.
0: Und was darf man dann schlussendlich nur anschauen, aber nicht mitnehmen?
1: Nicht gepflückt werden darf in Naturschutzgebieten und auf Privatgelände. Und auch von Feldern dürfen wir nicht einfach so Kartoffeln oder Spargel mitnehmen. Außerdem gibt's auch ein paar verschiedene Pflanzen, die besonders geschützt sind und deswegen gar nicht oder nur in sehr geringen Mengen gepflückt werden dürfen. Dazu gehören beispielsweise Krokusse, Narzissen, Steinpilze, Rotkappen, Sanddorn und Wacholder.
0: Na, das sind wir jetzt gerüstet. Also, wenn ihr heute oder morgen unterwegs seid und dann irgendwo leckere Obstbäume im Wald oder so oder die mit dem gelben Band seht, dann einfach pflücken und genießen. Danke dir, Olli, fürs Update.
1: Gerne.

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2: Ich bin Babette Büchner. Die Koalition streitet seit den jüngsten Landtagswahlen wieder heftig über den weiteren Reformkurs, besonders beim Thema Gesundheit und Pflege. Die SPD hat angekündigt, die geplante Pflegereform aus dem CDU-geführten Gesundheitsministerium zu blockieren, wenn sie nicht überarbeitet wird.
3: Gesundheitsminister Linnemann gab sich am Abend in der ARD optimistisch. Schon früher habe man sich in der Regierung teilweise erst 2 Stunden vor dem Einbringen einer Reform ins Kabinett darauf geeinigt. Der Streit sei also gerade nichts Ungewöhnliches. Allerdings sind Kompromisse kaum abzusehen. Die SPD will konkrete Änderungen jetzt. Die Union lehnt die ab. Die SPD will als erstes sofort strukturelle Reformen. Die Union darf für erst Ende Oktober eine Kommission einsetzen, die dann wohl Monate für Ergebnisse bräuchte. Aus Berlin, Ronny Tochau.
2: Viele Sonnenstunden und immer mehr Photovoltaikanlagen. In Deutschland ist in diesem Jahr bereits bis Ende September mehr Solarstrom erzeugt worden als im gesamten vergangenen Jahr. Bis zum 27. September waren es 90,2 Terawattstunden. Im Gesamtjahr 2025 waren es 90, teilte der Bundesverband Solarwirtschaft mit. Der Verband erklärte den 27. September deshalb zum Solar Day. Taylor Swift hat bei der Verleihung der MTV Video Music Awards die begehrte Trophäe für das Video des Jahres gewonnen und Geschichte geschrieben. Die Pop-Ikone ist nun die meistdekorierte Künstlerin mit insgesamt 33 VMA-Trophäen in ihrer Laufbahn. Swift gewann auch in der Sparte Beste Regie und wurde mit einem neuen Sonderpreis für Regiearbeit geehrt. Noch häufiger kam aber Superstar Madonna auf die Bühne. Sie räumte am Ende 7 Preise ab. Und zum Fußball. Nach der 0:1-Niederlage gegen Griechenland gestern Abend hat sich Bundestrainer Jürgen Klopp vor seine Mannschaft gestellt. Er übernahm die Verantwortung für das Ergebnis, sieht aber keinen Grund, in Depressionen zu verfallen.
4: Dass der deutsche Fußball aktuell nicht in der besten Situation aller Zeiten ist und Jürgen Klopp nicht vorbeikommt und einmal kurz mit Hand auflegen alle Probleme löst. Also ich wusste das vorher, falls es irgendjemand nicht wusste, dann wissen wir es jetzt. Es geht ganz normal weiter. Das ist Entwicklung.
2: Nächster deutscher Gegner ist am Donnerstag Serbien.
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5: Mit Leon Dauter. Gegen den 40-jährigen Fahrer des Reisebusses, der auf der A96 bei Buchloe verunglückt ist, wird wegen des Verdachts der fahrlässigen Tötung ermittelt. Der Bus war auf dem Weg zum Oktoberfest. 2 Menschen starben bei dem Unfall. 25 weitere wurden verletzt. Und die Stadtwerke Wangen stehen wegen hoher Kosten und steigender Schulden finanziell unter Druck. Weil 2023 und 2024 zu viel und teuer eingekauftes Gas nicht benötigt wurde, entstand eine Nachforderung von mehr als 1 Million Euro. Deshalb hilft die Stadt jetzt mit einem Kredit von über 700.000 Euro aus.
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6: Die Sonne, sie scheint im gesamten Allgäu. Richtig schöner Montag heute. Ein paar Schleierwolken gibt es auch untertags, aber die können uns gar nichts. Es bleibt trocken und es wird auch richtig warm bei bis zu 26 Grad. Morgen, der Dienstag und Mittwoch, dann auch beide richtig schön trockenes Wetter, also richtig schönes Draußenwetter. Ein paar Wolken gibt es auch erst ab dem Donnerstagnachmittag und Abend. Kann es dann hier und da ein paar lokale Schauer und Gewitter im Sendegebiet geben.
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6: Um ganz genau 9:04. Servus auf die Allgäuer Straßen. Und 2 Meldungen haben wir da für euch. Einmal die A7 Füssen-Reute Richtung Ulm zwischen Füssen und Nesselwang. Dichter Verkehr, ein paar Minuten draufrechnen. Und 6 Minuten Zeitverlust habt ihr auf der B19 Kempten Richtung Oberstdorf zwischen Kempten, St. Mangenbrücke und Waltenhofen.
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6: Einmal Fuß vom Gas in Fischen beim Bergerweg wird in der 30er-Zone geblitzt, dann in der Bahnhofstraße bei Markt Oberdorf. In der Wiedergeltinger Straße bei Türkheim haben wir auch einen stehen, auf der A96 bei Buxheim und auf der B12 bei Weißensberg. Noch was anderes gesehen, Staus, Blitzer oder sonstiges, dann jederzeit gerne kostenlos melden. 0805 70 80 90. Kommt's gut durch.
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6: Er ist seit 2005 Bürgermeister von Kisleck, Dieter Krattenmacher, bei uns zu Gast heute im Kaffeeklatsch. Einen wunderschönen guten Morgen.
7: Echt schöne guten Morgen.
6: Ja, ich meine, heute das Wetter perfekt, da war auch die Fahrt hierher sicher ein Träumchen durchs Allgäu, oder?
7: Ja klar, also spätestens heute Morgen war es wieder völlig klar, warum er unglaublich gern hier lebt. Also Sonnenaufgang, die Allgäuer Berge im Hintergrund, also einfach fantastisch.
6: Seit über 20 Jahren Bürgermeister, da hat man sicher schon einiges erlebt, denke ich, in Kisleck. Und wir steigen gleich ein und werden einige Geschichten hören hier im Kaffeeklatsch. Dann sage ich herzlich willkommen und schön, dass Sie da sind.
7: Ja, danke schön. Ich freue mich sehr, dass ich dabei sein darf.

0: Heute sind wir im baden-württembergischen Allgäu unterwegs in Kisleck. Der Bürgermeister ist da, Dieter Krattenmacher. Nochmal einen schönen guten Morgen. Du bist ja jetzt schon seit über 20 Jahren Bürgermeister. Dich kennt wahrscheinlich jeder im Ort, natürlich, ganz klar. Aber wie würdest du dich jetzt selbst jemandem beschreiben, der dich jetzt noch nie gesehen oder gehört hat?
1: Naja, also ich habe ziemlich markanten Kopf mit wenig Haaren und einer Brille drauf. Und glaube, ich bin schon auch viel unterwegs, so dass ich hoffe, jedes Jahr mal wenigstens jeden zu sehen oder umgekehrt, dass man mich die Leute auch regelmäßig sehen. Also als Bürgermeister ist man natürlich präsent, ständig, auch in der Zwischenzeit auf Social Media und so weiter. Man ist eine öffentliche Person und ja, das prägt einen dann auch über die Jahre hinweg.
0: Du bist jetzt auch schon länger Bürgermeister in Kisleck seit 2005, aber du bist ja in Altshausen geboren. Wie stark ist der Kontakt noch zur Geburtsheimat sozusagen?
1: Tja, also tatsächlich geboren, damals gab es nur ein Krankenhaus in Altshausen 1972. Ich war einer der Letzten, hinterher hat man das ganze Ding geschlossen. Das ist sozusagen leider eine Geschichte, die man jetzt in vielen anderen Städten und Gemeinden auch erlebt habe. Da bin ich aufgewachsen, habe da also Schule gemacht, meine Freunde gehabt und so weiter und so fort. Aber ich bin dann übrigens durch die Bundeswehr hierher nach Kempten gekommen. Also habe hier meine 3 Monate Ausbildung gemacht, 1992. Da war man dann das erste Mal so richtig weg. Hinterher war es klar, ich möchte nicht Berufsmusiker werden, weil wir hier eigentlich eine Musikkapelle hatten bei der Bundeswehr. Und dann bin ich zum Studium gegangen, habe meine Ausbildung zum Verwaltungswirt gemacht, war dann genügend weg, habe dann auch genügend Abstand bekommen und bin aber eigentlich so gefühlt jetzt immer noch in der Heimat tätig. Das war für mich immer auch ein ganz großes Ziel.
0: Sehr schön. Und du hast ja in Ludwigsburg dann studiert und anschließend beim Landratsamt Ravensburg und bei der Gemeinde Beidenfurt auch gearbeitet. Wann war für dich irgendwie so klar oder der Zeitpunkt, als du gesagt hast, okay, ich möchte jetzt Bürgermeister werden und warum?
1: Ja, das war schon lange vorher klar. Also ich habe so, ich sag mal, so als 10-Jähriger habe ich mich begonnen für Kommunalpolitik zu interessieren und habe die Leute da genau beobachtet und geschaut, warum geht eigentlich was und warum geht's nicht. Und so war es dann eigentlich auch klar, wo ich die Ausbildung angefangen habe, dass ich irgendwann mal Bürgermeister sein möchte. Ich habe natürlich damals immer auch dann verschiedene Vereine gegründet und mit Kameraden zusammen Jugendhaus aufgezogen und solche Dinge gemacht. Also ich war immer irgendwie in diesem kommunalen Kontext. Und wenn ich es genau mich so erinnere, war es für mich eigentlich immer ein großes Ziel, mal als Bürgermeister gewählt zu werden. Und ich fühle mich halt auch sehr zufrieden damit und wohl mit diesem Amt.
0: Sehr schön. 2005 war es ja dann soweit, der Amtsantritt. Kannst du dich noch an deinen ersten Arbeitstag erinnern?
1: Ja, selbstverständlich. Also das war ein trüber Tag, es war der 2. Januar, der 1. Januar war ja Feiertag, den hat mir die Gemeinde gleich mal geschenkt. Und am 2. Januar bin ich dann reingekommen, es war ein recht kühler Empfang im Rathaus, in Kisleck gab es in den Monaten vorher eine Menge auch an, ja ich sag mal, Spannungen und auch Unklarheiten. Der Vorgänger von mir ist krankheitsbedingt ausgeschieden und es war eine längere Zeit, wo es auch nicht so recht klar war, wo geht's hin. Und da bin ich in das Rathaus reingekommen und meine damalige Sekretärin, die Jutta, die hat mich auch herzlich begrüßt und sonst war es, wie gesagt, ein bisschen zu kühl im Büro drinnen. Dann kam jemand von der Zeitung, hat ein Foto von mir geschossen, wie ich am Schreibtisch Platz nehme und los ging's. Also das war alles aufgeräumt und ich habe dann zuerst mal begonnen, erste Gespräche zu führen, meine Mitarbeiterinnen und Mitarbeiter kennenzulernen, mit den Gemeinderäten Kontakt aufzunehmen, Bürger zu besuchen und so weiter. Insgesamt war es kein leichter Start, aber wir haben das zusammen, glaube ich, einigermaßen hinbekommen dann.
0: Was war so ein bisschen die größte Herausforderung vielleicht?
1: Kisleck war damals in einer sehr, sehr schwierigen Situation. Der größte Arbeitgeber hat geschlossen. Das war rund ein Drittel der Arbeitsplätze, die damals verloren gegangen ist. Wir sind von der Bahn ein Stück weit abgehängt worden. Jede zweite Stunde sind nur noch Züge gefahren. Es hat eigentlich in dem ganzen Bereich Schulverkehr nicht mehr viel funktioniert. Es war eine umfassende Krisenstimmung. Die Einwohnerzahl ging zurück. Geld war knapp. Und so hat man irgendwie schauen müssen, wie bekommt man die Dinge hin und natürlich große Erwartungen, was dann der neue Zauberer sozusagen alles hinbekommen soll. Also eigentlich eine unlösbare Aufgabe, aber jeder Weg beginnt mit einem ersten Schritt.
0: Wenn wir jetzt so ein bisschen zurückschauen, 2005 bis heute, was würdest du sagen, hat sich in Kisleck so am stärksten verändert in den letzten Jahren?
1: Also wir sind gewaltig gewachsen in den letzten 20 Jahren, vor allem in den letzten 10 Jahren haben wir fast 1000 Einwohner zugelegt. Das liegt sicherlich auch daran, dass sich bei uns die Wirtschaft erholt hat, dass wir durch den Anschluss an die A96 2009 damals, als ja der Lückenschluss gemacht worden ist, jetzt auch die Elektrifizierung der Eisenbahn, wesentlich besserer Bahnanschluss, ist Kislik zu einem, glaube ich, sehr netten, vielleicht sogar attraktiven Wohnort auch geworden. Wir haben sehr, sehr gute Betriebe in der Zwischenzeit auch wieder. Und ich sage mal, so diese Angst, dass es immer weiter zurückgeht, also mit dem Thema Demografie, die kaum lösbar ist und so weiter, das hat sich Gott sei Dank gewandelt in ein, ja, ich sag mal, gesundes, zuversichtliches nach vorne Schauer auch.
0: Ja, das sind doch mal gute Nachrichten. Mit welchen Themen aber Kislik aktuell so ein bisschen vielleicht zu kämpfen hat, dazu gleich mehr. 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

0: Dieter Kraktenmacher, der Bürgermeister von Kislek, heute bei uns zu Gast im Kaffeeklatsch. Und wir haben ja gerade schon ein bisschen die Entwicklung von Kislek so beleuchtet. Was sind so aktuell die Themen, wo du sagst, okay, da kriege ich ein bisschen Kopfzerbrechen oder muss ich ziemlich grübeln?
1: Also dieser heiße Sommer, der natürlich zunächst mal wunderbar war, weil man sich so oft draußen aufhalten konnte und ausschaut, als wenn man im Süden im Urlaub war, hat natürlich schon seine Schattenseite. Und das macht uns wirklich Probleme. Dieses fehlende Wasser, das hat bei uns schon besonders stark zugeschlagen. Wir haben bisher nicht einmal die Hälfte der Niederschläge, die normal wären für diese Jahreszeit. Wir haben in Kislek ein bisschen die Besonderheit, dass fast der gesamte ländliche Bereich, also ich spreche jetzt von rund 80 Quadratkilometern, versorgt sich mit Trinkwasser selbst. Da geht keine Wasserleitung der Gemeinde hin, sondern es ist seit Jahrhunderten so, diese Einzelhöfe, die haben ihre eigene Wasserversorgung. Und dieses Jahr haben es jetzt tatsächlich einige nicht mehr geschafft, genügend Wasser aus diesem Brunnen zu bekommen. Das, das geht bis hin zu großen Bauernhöfen, wo das Vieh jetzt quasi mit LKWs versorgt werden muss, mit Wasser. Das macht uns schon große Sorge. Das andere Thema ist natürlich, Kislek ist geprägt von Mooren und Seen. Bei den Seen haben wir jetzt die Auswirkungen nicht so stark. Bisher im Gegenteil, da hat man eher den Eindruck, dass das Wasser sogar besser geworden ist, weil es keine Einschwemmungen hat. Aber für die Moore ist es natürlich ein großes Problem mit der gesamten Folge, dass die Klimaschädlichkeit, wenn Moore nicht mehr funktioniert, dann noch größer wird. Und natürlich haben wir auch bei uns im Forschbereich große Sorge, wo geht das ganze Thema hin? Bis hin, ich habe es vorhin auch gesagt, dass insbesondere unsere Heumilchbetriebe, denen fällt dieses Jahr einfach das Futter. Also das ist etwas, das machen wir viel Kopfzerbrecher. Wie stellen wir uns als Gemeinde auf und wie können wir da auch resilienter werden? Das wird sicherlich eine unserer großen Zukunftsthemen. Anderes Thema in Kislek sind immer die Verkehrsthemen. Eine Gemeinde, die wächst, die in der Nähe von der Autobahn ist und so weiter, die hat immer zu viel Verkehr. Einerseits freuen wir uns, wenn Verkehr da ist. Das sind ja viel, das zeigt auch manchmal bei den LKWs, dass die Wirtschaft läuft. Aber in Kislek haben wir das große Problem, dass der historische Ortskern nach wie vor von zu viel Verkehr gequert wird. Und da sind wir in sehr zähen, aber Gott sei Dank laufenden und jetzt auch aussichtsreichen Verhandlungen, dass wir mit unseren Entlastungsstraßen jetzt weiterkommen. Und da dazu gehört auch, wir sind gerade dabei, im Ortskern ein großes Sanierungsprojekt hinzubekommen, ehemaliger Barock-Gasthof, den wir uns gekauft haben, kaufen mussten eigentlich vor über 10 Jahren und der uns jetzt finanziell extrem strapaziert, bis dieses Gebäude dann hoffentlich bald zum Bürgerhaus wird.
0: Okay, also doch einige Themen, mit denen man sich beschäftigt, gerade in Kislek. Nochmal kurz vielleicht auch zum Wasser. Es ist ja tatsächlich so, dass ihr bis jetzt noch mit den LKWs die Bauernhöfe und aber nur die Bauernhöfe für die Bevölkerung muss man noch nicht mit Wasser, also mit LKWs Wasser bringen, oder?
1: Nee, also es ist so, die Bevölkerung im ländlichen Bereich, die ja eigene Wasserversorgung hat, die sorgt auch für sich selber und da fahren natürlich derzeit auch Tanklastwagen oder beziehungsweise Anhänger mit Wasserspenden sozusagen, die helfen sich untereinander aus und selbstverständlich bekommen die auch von unserer öffentlichen Wasserversorgung Wasser, das ist ja selbstverständlich klar. Aber jetzt gerade in dem Bereich, wo die landwirtschaftlichen Betriebe sind, die sind natürlich derzeit mit Feuereifer dabei, neue Brunnen zu bohren, da geht man tief runter oder noch tiefer runter und trotzdem zeigt es jetzt aber halt, dass dieser Wandel, der Klimawandel, der da ist, dass der jetzt Auswirkungen hat, mit denen man so früh nicht gerechnet hätte.
0: Und was sind dann noch so, weil du hast gesagt, sind schon ein paar Projekte, dass man ein bisschen resilienter werden kann. Also kann man da schon was sagen, was da geplant ist für die Zukunft, um wärmere Sommer gut zu überbrücken?
1: Ja gut, bei unserer eigenen Wasserversorgung geht es ja weiter. Wir suchen gerade auch weitere Brunnenstandorte, um eben, wenn mal irgendwo bei einem Brunnen Probleme da sein könnte, dass wir versorgen können. Das wird auch funktionieren. Wir haben große Wasserressourcen in Kislek. Dann schauen wir natürlich auch mit unseren Nachbarn, wo sind Verbünde möglich, auch dort, dass man sich gegenseitig aushelfen kann. Also einfach dieses Prinzip, nicht alles auf die eigene Schulter lagern, sondern versuchen, Netzwerke zu bilden. Das gilt für die Wasserversorgung mehr denn je.
0: Und dann auch, du hast ja gerade gesagt, mit den Behilfsstraßen, oder das heißt Behilfsstraßen, neue Straßen, dass sozusagen der Verkehr ein bisschen entlastet wird. Wie ist da so der zeitliche Plan? Also, weil du hast ja gesagt, dass es jetzt dann losgeht, dass sozusagen mehr LKWs dann auch fahren können.
1: Ja, also nächstes Mal sind es bei uns 3 große Projekte. Da gibt es die Ortsumfahrung von Kislek, das sind 2 Projekte. Das ist einmal im Süden von Kislek eine Ost-West-Spange, wir nennen sie Südspange. Da rechnen wir damit, dass man die 2028 bauen können. Es gibt die Ostumfahrung, die dann den Ortskern wirklich dann auch entlastet. Da hat der Kreistag letzte Woche auch wieder klar gemacht, dass er an diesem Projekt trotz allen Spardiktaten festhalten möchte. Und da gibt es noch das sehr große Projekt, die Beseitigung des schienengleichen Bahnübergangs, also der Bahnschranken in Kislek. Auch da sind wir jetzt zuversichtlich, dass es 2031 losgehen kann.
0: Also einige Projekte am Laufen. Apropos, wie schaut es denn aktuell Kislek so finanziell da aus bei euch? Alles im Reinen, wenn man so schön das sagen kann.
1: Also Kislek reiht sich in die große Gemeinschaft der vielen Städte und Gemeinden, die nicht mehr so recht wissen, wie sie ihre Ausgaben eigentlich stemmen sollen. Also tatsächlich sind wir auch betroffen. Wir sind in den guten Jahren nicht so stark nach oben durchgeschlagen, sind aber jetzt auch nicht ganz so stark eingebrochen. Trotzdem ist es so, dass wir strukturell, wenn es so weitergeht, unsere Ausgaben nicht mehr finanzieren können. Das wird, also man muss auch ehrlich dazu sagen, mit Einsparmaßnahmen, sagen wir mal so ein bisschen weniger kehren oder das Licht eine Stunde früher ausmachen, sind diese Finanzverwerfungen, die wir gerade insgesamt im kommunalen Bereich, aber auch in Kislek haben, einfach nicht mehr zu schultern. Also wir haben da große Herausforderungen und wir können auch nicht einfach nur die Steuern erhöhen. Also wir merken so, überall ist die Zitrone ausgelutscht.
0: Später werden wir auch noch ein bisschen so drauf gucken, wie so ein bisschen die Zukunftspläne da liegen und natürlich auch, weil du bist ja nicht nur Bürgermeister, du bist ja auch im Kreistag mit unterwegs, was sich da alles so getan hat bis jetzt. Da.

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2: Ermittlungen gegen Busfahrer nach tödlichem Unfall auf der A96. Stadtwerke Wangen geraten finanziell weiter unter Druck. Das Wetter? Am Vormittag freundlich mit viel Sonne. Die Temperaturen liegen bei 16 bis 22 Grad. Ich bin Leon Dauter. Nach dem schweren Busunfall auf der A96 bei Buchloe ermittelt die Staatsanwaltschaft jetzt gegen den 40-jährigen Busfahrer. Ihm wird fahrlässige Tötung im Straßenverkehr vorgeworfen. Der Reisebus war am Sonntagmorgen auf dem Weg von Mailand zum Oktoberfest nach München, als er bei Stoffersberg von der Fahrbahn abkam und umkippte. Zwei Menschen kamen dabei ums Leben, 25 weitere wurden verletzt. Die beiden Busfahrer aus Italien erlitten nur leichte Verletzungen. Ein Gutachter soll nun die genaue Unfallursache und den Hergang klären. Die Stadtwerke Wangen geraten finanziell zunehmend unter Druck. Die Schulden des städtischen Eigenbetriebs könnten bis 2029 auf bis zu 20 Millionen Euro steigen, weil in den Jahren 2023 und 2024 eingekauftes Erdgas nicht vollständig verbraucht wurde, mussten die überschüssigen Mengen deutlich günstiger am Markt verkauft werden. Dadurch entstand eine Nachforderung von gut 1 Million Euro. Die Stadtwerke erhalten deshalb von der Stadt einen Kredit über 700.000 Euro, um zahlungsfähig zu bleiben. In Lindau hat gestern Nachmittag der Akku einer Modelleisenbahn aufgrund eines technischen Defekts Feuer gefangen. Der Brand breitete sich anschließend im Keller eines Mehrfamilienhauses aus und musste von der Freiwilligen Feuerwehr Lindau gelöscht werden. Verletzt wurde niemand. Nach den Löscharbeiten und dem Belüften des Kellers konnten die Bewohner wieder zurück in ihre Wohnungen. Der Sachschaden liegt bei rund 20.000 Euro. Die Feuerwehr war mit etwa 50 Einsatzkräften vor Ort. Außerdem waren zwei Rettungswagen und ein Notarzt im Einsatz. Bei der Nebelhorn Trophy in Oberstdorf hat der deutsche Meister Genrik Gartung Silber gewonnen. Der 18-Jährige vom EC Oberstdorf erzielte mit 231,39 Punkten eine neue persönliche Bestleistung und landete bei seinem Debüt nur hinter dem Esten Alexander Selefko. Damit holte Gartung als erster deutscher Einzelläufer seit 2010 eine Medaille bei der Nebelhorn Trophy. Auch Nikita Starostin vom EC Oberstdorf überzeugte und belegte Rang 8. Bei den Frauen kam seine Vereinskollegin Valentina Andrianova auf Platz 6. In der Nationenwertung belegt Deutschland Rang 3.
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3: Strahlend blauer Himmel im gesamten Allgäu. Die Sonne, sie scheint und langsam steigt auch das Thermometer hoch. Zum Beispiel in Kempten messen wir aktuell 15, in Sonthofen sind es noch 13 und in Kressbronn haben wir immerhin auch schon 18 Grad. Das Ganze wird noch deutlich wärmer, bis zu 26 Grad bekommen wir heute. Am Nachmittag können sich ein paar Schleierwolken dazu gesellen, aber es bleibt auf jeden Fall trocken. Gleiches Spiel morgen und am Mittwoch, da gibt es ganz viel Sonnenschein, ein paar Wolken sind dabei, es bleibt aber trocken. Erst Richtung Donnerstagnachmittag und Abend kann es hier und da ein paar lokale Schauer und Gewitter geben.
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3: Mit der B19 Kempten Richtung Oberstdorf zwischen Kempten, St. Mangbrücke und Waltenhofen dichter Verkehr. Zeitverlust für euch plus 5 Minuten.
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3: In Fischen beim Bergerweg 30er-Zone wird geblitzt. Dann auf der B12 bei Weißensberg, auf der 96 bei Buxheim steht auch einer. In Türkheim in der Wiedergeltinger Straße wird geblitzt und in Landsberg am Lech bei der Holzhauser Straße. Für mehr jederzeit gerne kostenlos melden unter der 0800 570 80 90.
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3: Seit 2005 ist er Bürgermeister von Kisleck, Dieter Grattenmacher. Dieter, was ist denn so das Schönste, was du in deiner Amtszeit bis jetzt erlebt hast? Fällt dir da spontan was ein?
4: Puh, das ist natürlich wahnsinnig schwierig zu sagen, weil das Leben des Bürgermeisters hat ganz, ganz, ganz viele schöne Stunden zur Folge. Also so ganz spontan würde ich jetzt mal sagen, ich habe eine riesige Freude, immer wieder tolle Gemeinderätinnen und Gemeinderäte zu bekommen. Nach jeder Wahl bin ich wieder erstaunt, wie die aus meiner Sicht die Wählerinnen und Wähler treffsicher tolle Leute auch bekommen. Genauso ist es bei unseren Mitarbeiterinnen und Mitarbeitern. Da gibt es tolle Sachen. Und natürlich freue ich mich auch über manche Dinge. Zum Beispiel habe ich mich riesig gefreut über die Freigabe der A96, weil man so lange drum gerungen hat, weil es so viele Menschenschäden gegeben hat, wo das endlich einmal dann geklappt hat. Aber es gibt auch ganz kleine Dinge, die mich freuen. Zum Beispiel, wenn man zu einer Diamantner Hochzeit kommt und man sieht, dass da zwei Menschen sind, die so über so viele Jahrzehnte sich einfach lieb gehalten haben, muss man sagen, und sich in der Gemeinde wohlfühlen und sich auch sozusagen mit dem, was wir tun im Rathaus und im Gemeinderat und so weiter, identifizieren können.
3: Das ist doch schön. Über Straßenbau reden wir heute auch noch im Kaffeeklatsch nochmal genauer und auch gleich über deinen Dienst im Kreistag.

0: Dieter, du bist ja nicht nur Bürgermeister von Kislek, sondern auch seit 2009 Mitglied im Kreistag Ravensburg. Wenn du jetzt mal die Situation so anschaust, was würdest du sagen, wenn du das württembergische Allgäu so ein bisschen betrachtet? Wo stehen wir gerade?
1: Also wir haben natürlich überall gerade gesellschaftliche Umbrüche, wir haben wirtschaftliche Umbrüche und so weiter, und die machen sich natürlich auch bei uns fest. Das Gute vorweg ist, wir sind in einer sehr, sehr resilienten und anpassungsfähigen Gegend, weil wir vom Mittelstand geprägt sind und im Grunde die Leute hier sich nicht immer darauf verlassen, dass das andere für sie regeln, sondern selber auch Initiative ergreifen. Das ist sozusagen, glaube ich, auch das Geheimnis unseres Wohlstands und auch unseres Fortschritts. Und trotzdem gibt es natürlich große Trends, die uns hier auch frontal treffen. Bei uns im Landkreis Ravensburg ist das Gesundheitsthema ein ganz großes, das wir irgendwie nicht in den Griff bekommen. Wir schauen da immer ein bisschen neidisch auch rüber ins Oberallgäu, nach Kempten, wie die das hinbekommen haben, auch mit kommunaler Beteiligung hier. Und bei uns ist es die Oberschwabenklinik, wo wir jetzt vor leider einigen Monaten sehr, sehr gehofft haben, mit unseren Nachbarn im Bodenseekreis jetzt zusammenarbeiten zu können. Das hat nicht geklappt. Wir befürchten, dass diese Konkurrenzsituation, die beiden Seiten geschadet hat, sich jetzt dann wieder auch womöglich verstärkt, dass es sozusagen ein Kampf um die lukrativen Fälle, ich sag's mal so, gibt, und dass unser Klinikverbund, die Oberschwaberklinik, weiter unter Druck bleibt. Das ist für uns ein Riesenthema, sind über 20 Millionen Euro Verlust, die der Landkreis dieses Jahr tragen muss, das natürlich über die Finanzkraft der Städte und Gemeinde dann entsprechend auch mindert und damit auch, ich sag mal, bei den Bürgern vor Ort halt auch bemerkt wird, weil Leistungen halt dann nicht möglich sind. Das aber klar ist, das ganze Klinikthema, da gehört natürlich auch Hausarztversorgung und so weiter mit dazu, der gesamte Gesundheitsbereich ist die große Baustelle unserer Zeit. Und es gibt eine andere Baustelle, über die gar nicht so viel geredet wird, die aber sehr, sehr wichtig ist. Also die Geburtenzahlen gehen leider wieder zurück. Insgesamt sehen wir auch, obwohl jede KI sagt, geht ins Handwerk, das sind die Berufe der Zukunft, die KI nicht so stark verändern oder gar wegrationalisieren kann. Und dennoch stellen wir fest, dass in der dualen Ausbildung, wo wir ja die ganzen Berufsschulen und so weiter vorhalten, sanieren, wo wir jetzt auch viel neu bauen bzw. umbauen, haben wir große Sorge, dass die junge Generation in sozusagen die handwerklichen Berufe, diese dualen Berufe nicht so entsprechend ergreift und wir dann immer weiter auch Angebote reduzieren müssen. Also das ist für uns, das sind so zwei große Themen. Natürlich gibt es auch das Thema Nahverkehr, wo ich jetzt selber auch sehr viel auch in den vergangenen Jahren an Impulse bringen konnte im Landkreis Ravensburg. Ich glaube, da sind wir unterm Strich jetzt ein schönes Stück weitergekommen. Und trotzdem muss man sehen, diese Finanzkrisen, die uns Kommunen alle umfasst, wird auch vor dem ÖPNV nicht Halt machen. Und der Traum, dass man weiter ausbauen könntet, den habe ich ausgeträumt. Also es geht eher darum, jetzt wie können wir das, also ich sag mal, das Angebot, das wir jetzt haben, auch in die Zukunft bringen und vielleicht auch im einen oder anderen Fall auch hinterfragen, ob man uns das noch leichter können und wollen.
0: Mhm. Nochmal kurz vielleicht auch zum medizinischen Punkt. Was sind da so die nächsten Schritte, die Weiterentwicklung? Wir haben es ja auch ein bisschen mitverfolgt mit der Oberschwabenklinik.
1: Ja, also wir haben ja zwei Standorte in Wang im Allgäu und der große Standort in Ravensburg mit dem Elisabetherkrankenhaus. Im Grunde geht's jetzt zunächst mal darum, wie wir uns insgesamt aufstellen wollen. Da wird sich der Kreistag jetzt intensiv beschäftigen jetzt im Herbst. Da kommen natürlich dann auch Fragen der Trägerschaft. Also machen wir das rein als kommunales Unternehmen weiterhin oder kooperieren wir mit anderen oder holen wir uns vielleicht sogar auch in private mit rein oder ich sag mal, weil der Fall, den niemand denken möchte, geben wir sozusagen die kommunale Trägerschaft ganz auf. Das sind dann schon viele, viele Dinge. Klar ist, wir sind alle, ich möchte es vielleicht so sagen, für uns alle in der politischen Verantwortung ist klar, wir brauchen weiterhin eine leistungsfähige Versorgung mit guten Krankenhäusern, wo die allermeisten Lebensrisiken, die man im gesundheitlichen Bereich hat, auch abgedeckt werden können. Das ist eine extrem schwierige Aufgabe, aber wir haben sie gestellt und wir werden uns dem Thema jetzt weiterhin widmen und wir hoffen sehr, dass man einen großen Konsens auch findet, der dann aber auch bezahlbar ist für die Zukunft.
0: Also du, trotz dem schwierigen Thema blickst du trotzdem noch optimistisch in Zukunft, also nicht mit zu großen Bauchkrämpfen.
1: Also wenn man mal über 20 Jahre in der Kommunalpolitik aktiv ist, dann weiß man, dass es immer wieder Türchen sich irgendwo öffnet und dass auch manchmal auch Druck braucht, um überhaupt Entscheidungen dann herbeizuführen. Und wir sind, ich sage mal, erfahren und gelassen auch genug, um da, ich sage mal, Entscheidungen hinzubekommen, dass die gesundheitliche Versorgung bei uns im Landkreis Ravensburg eine hervorragende bleibt.
0: Das ist ja auf jeden Fall schon mal gut zu wissen, dann, dass die Leute ziemlich entspannt bleiben können in der Hinsicht und dass ja auch das Thema mit der Fortbildung oder Ausbildung, ist ja gesagt, und den handwerklichen Berufen angesprochen. Wie kann man es denn deiner Meinung nach schaffen, dass man die jungen Leute dazu bringt, ihnen ein bisschen, ja, sagen wir es mal so, schmackhaft zu machen, dass sie den Weg nehmen?
1: Ja gut, zunächst mal müsste sich das die jungen Leute selber schauen, wo sie ihre berufliche Zukunft sehen. Aber ich glaube, dass, wenn man mal so schaut, also wenn man die Löhne und Gehälter sieht, die Löhne sieht im handwerklichen Bereich, dann sind die in die allermeisten Bereiche schon gut. Man hat viele Aufstiegsmöglichkeiten. Man hat vor allem auch, ich sag mal, den Blick auf die Zukunftsforscher. Alle sagen, das Handwerk wird eines der Bereiche sein, die am wenigsten von der KI zerstört worden würde, im Gegenteil. Also ich sehe da selber auch diesen Spruch, Handwerk hat goldenen Boden, als gegeben an für die Zukunft. Und ich kann es nur jedem jungen Menschen empfehlen, auch mal einen Handwerksberuf zu erlernen. Man kann ja immer dann noch akademisch sich weiterbilden und so weiter und so fort. Aber ganz ehrlich, wenn ich auch sehe, bei uns bei den Gewerbesteuerzahlungen, die meisten unserer Handwerksbetriebe sind sehr gesund und haben gute Aussichten und da stehen sehr viele auch Generationswechsel an. Also dort sind die Chancen, gutes Leben zu führen, wirklich gut.
0: Wie auch die Zusammenarbeit zwischen Orten oder zum Beispiel auch mit Landkreisen funktioniert oder auch wie jetzt zum Beispiel Dieter in die Zukunft schaut, dazu gleich mehr hier im Kaffeeklatsch.

0: Wir sind in Kislek heute unterwegs im Kaffeeklatsch und du hast es ja auch gerade angesprochen, so ein bisschen oder vorhin besser gesagt auch schon off-air. Die Menschen, die kommen ja auch zu dir. Was sind so die Sachen, mit denen sie am meisten zu dir kommen? Was sind so die Bedenken?
1: Das ist natürlich völlig unterschiedlich. Also es geht sozusagen vom schwelenden Nachbarschaftskonflikt, wo man einfach nicht möchte eigentlich, dass der Nachbar erfährt, dass man mit ihm Sorge hat. Da suchen die Leute dann manchmal auch Rat. Das geht dann weiter über Sorgen, die die Leute haben. Jetzt natürlich auch vielleicht mit Dingen, die die Gemeinde vielleicht auch vorhat und so weiter. Und dann der Klassiker ist natürlich der klappernde Schachtdeckel oder andere Dinge. Bei uns ein großes Thema in Kislek sind, da hat sich eine Krähenkolonie in unserem schönen Schlosspark angesiedelt und das ist natürlich für die Leute fast nicht auszuhalten. Oh, aber diese furchtbaren Vögel, die sind geschützt und da sind uns die Hände gebunden und vertreibst sie an einer Stelle, freut sie sich an der nächsten Stelle, dann kommen die Leute von dort wieder. Also das sind so diese Dinge, ja, einfach der Alltag auch. Mhm. Das sind nicht die großen strategischen Themen, das ist dann die Aufgabe vom Gemeinderat und mir, sondern es ist so das, was der Alltag ausmacht.
0: Und apropos Alltag, auch jetzt so touristisch gesehen, wie läuft denn jetzt so die Zusammenarbeit zwischen Kislek und den Nachbarschaftsorten oder vielleicht auch mit den Nachbarlandkreisen? Gibt es da eine Zusammenarbeit?
1: Ja, die gibt's formell und informell gut. Ich glaube, das wissen die wenigsten beispielsweise, dass es ein regelmäßiger Bürgermeisterinnen- und Bürgermeistertreff gibt, Henne und Denne, also von Baden-Württemberg und Bayern, also der Landkreis Lindau und der Landkreis Ravensburg oder auch der vom Oberallgäu und hier von Kempten. Wir treffen uns ein-, zweimal im Jahr immer die Kolleginnen und Kollegen und tauschen uns dann aus, wie es läuft. Und zwischen den Gemeinden ist das genauso. Also bei uns im württembergischen Allgäu, wir haben alle untereinander die Bürgermeisterinnen und Bürgermeister sehr, sehr gutes und auch vertrauensvolles, manchmal fast schon freundschaftliches Verhältnis. Sagen wir, das Gute ist bei uns, jeder hat unsere Gärten sind groß genug, dass wir nicht mit den Nachbarn in Konflikt geraten müssen. Jeder hat seine Stärken und da bestärken wir uns auch gegenseitig. Wir sprechen uns auch ab. Und so ist es auch mit dem Landkreis selber. Weil da trifft man sich ja natürlich wieder. Es sind sehr, sehr viele Bürgermeisterinnen und Bürgermeister auch im Kreistag drin. Und wir versuchen also sozusagen wirklich für die Menschen in unserer Region auch Dinge zu verbessern, indem der eine auch mal verzichtet, damit der andere auch mal diese Aufgabe besser erledigen kann. Also ich selber weiß, das ist ungewöhnlich, also es schaut in anderen Gebieten unseres Landes anders aus, aber hier gibt es eine sehr vertrauensvolle, enge Zusammenarbeit, ja.
0: Und du hast ja gerade auch schon gesagt, so die Zukunft, ja, wenn wir uns jetzt in 5 Jahren vielleicht wieder treffen würden, was erhoffst du dir oder was glaubst du, wird sich so alles noch tun in Kislek? Vielleicht auch in Hinsicht KI, ist es mittlerweile im Rathaus auch angekommen?
1: Ja klar, die KI ist unser tägliches Thema, im Guten wie im Schlechten. Wir versuchen natürlich jetzt auch unsere immer noch zum Teil analoge Vorgänge jetzt auch zu digitalisieren. Manches ist schon gelungen, manches dauert noch seine Zeit, also für uns eine Revolution natürlich auch in der täglichen Arbeit. Und gerade so KI, so ein Thema, da macht es keinen Sinn, dass jede kleine Gemeinde versucht, ihren eigenen Weg zu suchen, sondern da macht es sehr viel Sinn, auch zusammenzuarbeiten. Und das gilt auch für andere Bereiche. Also nicht jeder muss sozusagen ein eigenes Personalamt vorhalten. Und ich glaube, der Druck, aber auch die Erkenntnis, dass die interkommunale Zusammenarbeit wichtiger ist denn je, auch um Ressourcen zu sparen. Das ist da. Wir haben ja auch nicht unendlich Möglichkeiten, Personal zu akquirieren. Wir sind ja hier auch in jedem Bereich eigentlich unter Druck. In Kislek selber hoffe ich in 5 Jahren, dass wir die großen Verkehrsprojekte alle am Laufen haben, beziehungsweise abgeschlossen haben. Ich hoffe sehr, dass die wirtschaftliche Stabilität und Stärke und Innovationskraft unserer Betriebe und auch unserer Menschen hier genauso weitergeht. Ich hoffe sehr, dass die Familien Freude haben, Kinder zu bekommen und den Mut auch haben, weiterhin sozusagen der nächsten Generation den Weg zu ebnen. Und ich glaube, wir werden in den kommenden 5 Jahren auch lernen, dass wir mit der einen oder anderen Krise, die uns jetzt wirklich Kopfzerbrechen bereitet, Stichwort Klimawandel, die eine oder andere Methode entwickelt haben, wie man besser damit leben können.
0: Sehr, und apropos, du hast ja gerade gesagt, du hoffst, dass viele noch unsere Generation weiterbringen, also mit Familienwachstum, du hast ja vorhin schon erzählt, dass Kislek immer weiter wächst und auch das Rathaus selbst, also die Angestellten, ihr seid auch ziemlich gewachsen in den letzten Jahren.
1: Ja, das ist... Also als ich vor 22 Jahren angefangen habe, da haben wir einen Betriebsausflug gemacht, da waren wir 80 Leute und jetzt haben wir vor kurzem einen Betriebsausflug gemacht, da waren wir 220 Leute. Boah. Jetzt sagt man, was ist da passiert? Zunächst einmal haben wir halt ein Vielfaches an Teilzeitkräften. Also gerade in den Kindergärten drinnen haben wir viele Teilzeitkräfte, was früher Vollzeitkräfte gemacht haben. Und insgesamt das ganze Betreuungsthema, aber auch verschiedene soziale Themen, die bei uns jetzt dazugekommen sind, auch im Bildungsbereich, Schule, Schulsozialarbeit und so weiter und so fort. Diese Trends haben dazu geführt, dass wir heute von einem, ich sage mal, für technische Unternehmer, Stichwort Bauhof und Winterdienst, eigentlich zu einem sozialen Unternehmer uns gewandelt haben.
0: Dann hoffen wir, dass es weiter so wächst. Vielleicht noch zum Schluss, was ist so dein Platz, wo du sagen kannst, da kann ich abschalten? Weil das lernt man wahrscheinlich, denke ich, in den doch einigen Jahren, wo du jetzt im Amt bist. Wo kann man mal wirklich sagen, okay, jetzt wird alles zu viel, wo gehst du dann hin?
1: Also abschalten kann ich ganz gut, wenn ich mit meinem E-Auto, übrigens gebraucht, unterwegs bin und Radio höre. Das mag ich dann besonders gern. Dann gibt es natürlich... ich habe einen schönen Garten, ich gehe gerne raus in die Natur mit dem Fahrrad oder zu Fuß oder auch mal schwimmen. Und insgesamt, das Allgäu ist eine Gegend, wo man gut arbeiten, aber eben auch gut leben und auch gut abschalten kann. Also ich bin hier an meinem Platz wahnsinnig gerne und bisher klappt es auch nach meiner Beobachtung für mich selber einigermaßen ganz gut, dass den strapazierenden Stunden auch dann wieder ein paar schönere gegenüberstehen und das hält sich ganz gut in der Waage bei mir.
0: Dieter Kartenmacher, Bürgermeister aus Kisleck, dann sage ich vielen lieben Dank für den Besuch heute im Kaffeeklatsch. Hat Spaß gemacht und für die Zukunft alles Gute.
1: Dankeschön. Gleichfalls alles Gute und nicht die Zuversicht verliere.
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2: Ich bin Babette Büchner.

0: Nach den jüngsten Landtagswahlen drängt die Union den Koalitionspartner SPD dazu, geplante Reformen nicht länger zu blockieren. Heute soll es laut Medienberichten interne Krisengespräche geben.
1: Vor allem bei der Pflege hakt es gewaltig. Eigentlich wollte Gesundheitsminister Lindemann seine Reformpläne am Mittwoch ins Kabinett bringen. Die SPD will ein reines Kürzungspaket aber nicht mittragen. Sie fordert einen gerechten Beitrag der Privatversicherten und einen Pflegedeckel. Der soll verhindern, dass die Eigenanteile für Pflegebedürftige und Angehörige für einen Platz im Heim immer weiter steigen. Einen Pflegedeckel lehnt aber Gesundheitsminister Lindemann ab. Katrin Müller, Nachrichtenredaktion.
0: Die Verteidigungsminister der EU-Staaten kommen in Brüssel heute zu einem Treffen zusammen. Dabei soll es unter anderem um die militärische Unterstützung der Ukraine, hybride Bedrohungen und die Lage in Nahost gehen.
2: Dies ist ein Treffen, an dem weder der deutsche noch der französische Verteidigungsminister teilnehmen und es soll auch nicht lange dauern. Das bedeutet, wichtige Entscheidungen sind nicht zu erwarten. In Sachen Verteidigung spielt die Musik bei der NATO, nicht der EU. Jene Minister, die kommen, wollen darüber reden, wie man der Ukraine zu mehr Luftabwehrraketen verhelfen kann, beispielsweise durch Verzicht auf eigene Lieferungen und natürlich auch über den amerikanischen Nahostkrieg und dessen Folgen. Aus Brüssel, Dieter Ebeling.
0: Mehr als 20 Jahre nach dem Sturz von Saddam Hussein sind die letzten US-Soldaten aus dem Irak abgezogen. Alle Kampftruppen und Kräfte zur logistischen Unterstützung hätten das Land verlassen, sagte ein irakischer Regierungsvertreter. Zuletzt waren dort noch rund 2500 US-Soldaten stationiert. Der Irak feiert den Abzug am Mittwoch mit 4 offiziellen Feiertagen. Taylor Swift hat bei der Verleihung der MTV Video Music Awards die begehrte Trophäe für das Video des Jahres gewonnen und Geschichte geschrieben. Die Pop-Ikone ist nun die meistdekorierte Künstlerin mit insgesamt 33 VMA-Trophäen in ihrer Laufbahn. Swift gewann auch in der Sparte Beste Regie und wurde mit einem neuen Sonderpreis für Regiearbeit geehrt. Noch häufiger kam aber Superstar Madonna auf die Bühne. Sie räumte am Ende 7 Preise ab.
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4: Mit Leon Dauter. Gegen den 40-jährigen Fahrer des Reisebusses, der auf der A96 bei Buchloh verunglückt ist, wird wegen des Verdachts der fahrlässigen Tötung ermittelt. Der Bus war auf dem Weg zum Oktoberfest. 2 Menschen starben bei dem Unfall. 25 weitere wurden verletzt. Und die Stadtwerke Wangen stehen wegen hoher Kosten und steigender Schulden finanziell unter Druck. Weil 2023 und 2024 zu viel und teuer eingekauftes Gas nicht benötigt wurde, entstand eine Nachforderung von mehr als 1 Million Euro. Deshalb hilft die Stadt jetzt mit einem Kredit von über 700.000 Euro aus.
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5: Die Sonne, sie scheint. Und die Temperaturen steigen auch an. Maximalwerte bekommen heute 22 bis 26 Grad. Dazu Sonne satt. Nur am Nachmittag gibt es ein paar Schleierwolken. Der Mittwoch, oder besser gesagt der Dienstag und Mittwoch, die bleiben auch richtig schön mit ganz viel Sonnenschein. Es bleibt auch warm. Zeitweise gibt es auch ein paar Wolken, aber es bleibt auf jeden Fall trocken. Erst am Donnerstagnachmittag und abends, da kann es ein bisschen nass werden.
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5: Um ganz genau 4:10 da haben wir die A980. Abzweig Waltenhofen, Autobahndreieck Allgäu Richtung Waltenhofen. Zwischen Durach und Waltenhofen dichter Verkehr. Da müsst ihr 5 Minuten oben drauf rechnen.
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5: Beim Bergerweg in Fischen, 30er-Zone wird geblitzt. Dann auf der B12 bei Weißensberg. In Weingarten in der Doggenrieder Straße. In Tannheim bei der Ulmer Straße, auf der A96 bei Buxheim steht auch einer. In Türkheim in der Wiedergeltinger Straße wird auch noch geblitzt. Und für weiteres jederzeit gerne kostenlos melden, geht unter der 0805 70 80 90. Und überall da, wo es geht, euch natürlich eine gute und vor allem sichere Fahrt.
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2: Ermittlungen gegen Busfahrer nach tödlichem Unfall auf der A96. Stadtwerke Wangen geraten finanziell weiter unter Druck. Das Wetter? Am Vormittag freundlich mit viel Sonne. Die Temperaturen liegen bei 16 bis 22 Grad. Ich bin Leon Dauter. Nach dem schweren Busunfall auf der A96 bei Buchloe ermittelt die Staatsanwaltschaft jetzt gegen den 40-jährigen Busfahrer. Ihm wird fahrlässige Tötung im Straßenverkehr vorgeworfen. Der Reisebus war am Sonntagmorgen auf dem Weg von Mailand zum Oktoberfest nach München, als er bei Stoffersberg von der Fahrbahn abkam und umkippte. Zwei Menschen kamen dabei ums Leben, 25 weitere wurden verletzt. Die beiden Busfahrer aus Italien erlitten nur leichte Verletzungen. Ein Gutachter soll nun die genaue Unfallursache und den Hergang klären. Die Stadtwerke Wangen geraten finanziell zunehmend unter Druck. Die Schulden des städtischen Eigenbetriebs könnten bis 2029 auf bis zu 20 Millionen Euro steigen, weil in den Jahren 2023 und 2024 eingekauftes Erdgas nicht vollständig verbraucht wurde, mussten die überschüssigen Mengen deutlich günstiger am Markt verkauft werden. Dadurch entstand eine Nachforderung von gut 1 Million Euro. Die Stadtwerke erhalten deshalb von der Stadt einen Kredit über 700.000 Euro, um zahlungsfähig zu bleiben. In Lindau hat gestern Nachmittag der Akku einer Modelleisenbahn aufgrund eines technischen Defekts Feuer gefangen. Der Brand breitete sich anschließend im Keller eines Mehrfamilienhauses aus und musste von der Freiwilligen Feuerwehr Lindau gelöscht werden. Verletzt wurde niemand. Nach den Löscharbeiten und dem Belüften des Kellers konnten die Bewohner wieder zurück in ihre Wohnungen. Der Sachschaden liegt bei rund 20.000 Euro. Die Feuerwehr war mit etwa 50 Einsatzkräften vor Ort. Außerdem waren zwei Rettungswagen und ein Notarzt im Einsatz. Bei der Nebelhorn Trophy in Oberstdorf hat der deutsche Meister Genrik Gartung Silber gewonnen. Der 18-Jährige vom EC Oberstdorf erzielte mit 231,39 Punkten eine neue persönliche Bestleistung und landete bei seinem Debüt nur hinter dem Esten Alexander Selefko. Damit holte Gartung als erster deutscher Einzelläufer seit 2010 eine Medaille bei der Nebelhorn Trophy. Auch Nikita Starostin vom EC Oberstdorf überzeugte und belegte Rang 8. Bei den Frauen kam seine Vereinskollegin Valentina Andrianova auf Platz 6. In der Nationenwertung belegt Deutschland Rang 3.
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3: Heute haben wir schon wieder ein bisschen Sommerfeeling, könnte man fast sagen, an diesem 28. September. Ist es warm bei 22 bis maximal 26 Grad. Dazu gibt's Sonnenschein pur, nur ein paar wenige Schleierwolken stören das perfekte Bild. Und so geht's die nächsten Tage auch erstmal weiter. Der Dienstag und Mittwoch auch richtig schön mit viel Sonnenschein. Es wird warm, zeitweise gibt es ein paar Wolkenfelder, aber keine Sorge, es bleibt erstmal trocken. Nässe gibt es erst wieder ab dem Donnerstagnachmittag und Abend, da zieht es ein bisschen zu und dann müssen wir mit ein paar lokalen Schauern und auch ein paar Gewitter rechnen.
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3: Um 4 Minuten nach 11 mit der A7 Füssen heute Richtung Ulm. Zwischen Füssen und Nesselwang dichter Verkehr, paar Minuten drauf rechnen. 4 Minuten sind es mehr auf der B16 Sebastianstraße zwischen Füssen und der Augsburger Straße, da auch ein bisschen mehr los. Und ebenfalls 4 Minuten, oder besser gesagt 6 Minuten sogar, lasst zerlegen auf der B19 Kleinweisertal Richtung Kempten zwischen Oberstdorf und Fischen, da auch ein bisschen mehr auf den Straßen unterwegs.
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3: In Tannheim in der Ulmer Straße wird geblitzt, dann auf der A96 bei Buxheim. In Altusried auf der Stadtstraße 1308 steht auch ein Blitzer. Dann in der Bergerweg bei der Fischen wird geblitzt. In Weißensberg bei der B12 steht auch noch einer. In der Doggenriedstraße beim Weingarten und auch auf der B30 bei Beind wird geblitzt. Und der Abstand wird auch noch kontrolliert auf der A96 bei Leutkirch. Habt ihr noch was anderes gesehen, was wir vielleicht nicht auf dem Schirm haben? Na dann immer gerne her, damit kostenlos natürlich unter der 0800 5 70 80 90.
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2: Ich bin Babette Büchner. Die Pflegereform wird offenbar zur Zerreißprobe für die schwarz-rote Koalition. Die SPD hat angekündigt, die geplante Reform des CDU-geführten Gesundheitsministeriums zu blockieren, wenn sie nicht überarbeitet wird. Heute soll es ein internes Spitzentreffen in Berlin geben.
3: Wegen eines Milliardendefizits sei das Geld in wenigen Monaten schlichtweg alle, warnen die Pflegekassen. Gesundheitsminister Lindemann drückt aufs Tempo und will seine Reformpläne schon übermorgen durch das Kabinett bringen. Ihm geht es vor allem ums Sparen. Strukturelle Reformen sollen erst ab Oktober in einer Kommission beraten werden. Die SPD will aber kein reines Sparpaket zulasten der Betroffenen durchwinken. Sie fordert unter anderem einen Pflegedeckel.

0: um den Anstieg der Eigenanteile für einen Platz im Heim zu begrenzen. Den lehnt Dinnemann aber ab. Katrin Müller, Nachrichtenredaktion.
1: Mehr als ein Viertel aller Beschäftigten in Deutschland hat ausländische Wurzeln. Das zeigen aktuelle Daten des Statistischen Bundesamts aus dem Mikrozensus für das vergangene Jahr. Bei Köchen, in der Lebensmittelherstellung, der Bodenverlegung, im Gerüstbau und in der Fleischverarbeitung hatte sogar die Mehrheit der Beschäftigten eine Einwanderungsgeschichte. Am niedrigsten war der Anteil im Rettungsdienst mit nur 7%. Das Bundesverfassungsgericht feiert heute seinen 75. Geburtstag. Eingeladen sind rund 1000 Gäste aus Justiz, Politik und Gesellschaft.
2: Am 28. September 1951 wurde das Bundesverfassungsgericht in Karlsruhe eröffnet, mit damals 23 Richtern und einer Richterin. Das Bundesverfassungsgericht ist Gericht und Verfassungsorgan zugleich. Es entscheidet etwa im Streit zwischen obersten Bundesorganen wie Bundestag oder Bundesregierung. Gleichzeitig können Bürgerinnen und Bürger in Karlsruhe mit einer Verfassungsbeschwerde ihre Rechte aus dem Grundgesetz gegenüber dem Staat durchsetzen. Diana Kramer, Nachrichtenredaktion.
1: Peking greift wieder zur Panda-Diplomatie. Als Teil eines Abkommens zwischen China und den USA sind zwei Riesenpandas im Zoo in Atlanta eingetroffen. Das Männchen Ping Ping und das Weibchen Fu Shuang kamen am Sonntag mit dem Flugzeug an, teilte der Zoo mit. China schickt Pandas regelmäßig als Leihgaben an Zoos weltweit. Peking spricht dabei selbst von einem Symbol der Freundschaft und Diplomatie.
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4: Mit Leon Dauter. Gegen den 40-jährigen Fahrer des Reisebusses, der auf der A96 bei Buchloe verunglückt ist, wird wegen des Verdachts der fahrlässigen Tötung ermittelt. Der Bus war auf dem Weg zum Oktoberfest. Zwei Menschen starben bei dem Unfall. 25 weitere wurden verletzt. Und die Stadtwerke Wangen stehen wegen hoher Kosten und steigender Schulden finanziell unter Druck. Weil 2023 und 2024 zu viel und teuer eingekauftes Gas nicht benötigt wurde, entstand eine Nachforderung von mehr als 1 Million Euro. Deshalb hilft die Stadt jetzt mit einem Kredit von über 700.000 Euro aus.
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5: Die Sonne, sie scheint im gesamten Allgäu. Ein paar kleine Schleierwolken können auch mal vorbeikommen. Aber es ist richtig schön an diesem Montag. Und auch warm bei 22 bis maximal 26 Grad. Morgen der Dienstag und dann auch der Mittwoch. Die präsentieren sich dann auch weiterhin schön. Es bleibt auch trocken und warm. Zeitweise gibt es ein paar Wolkenfelder, aber nichts Schlimmes. Erst ab dem Donnerstagnachmittag und Abend, da kann es ein paar lokale und auch Gewitter im Sendegebiet geben.
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6: Wir starten mit einer Gefahrenmeldung A96 Lindau Richtung München zwischen Leutkirch-West und Eichstätten. Achtung, hier steht ein kaputtes Auto. Dann A7 Füssen Richtung Ulm zwischen Füssen und Nesselwang, dichter Verkehr aktuell. Und B19 Kempten Richtung Oberstdorf. Hier wird's zäh zwischen Kempten und Waltenhofen. Zeitverlust 5 Minuten.
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6: Es blitzt auf der A96 bei Buxheim. Wir haben einen Blitzer auf der Startstraße 1308 bei Altusried. Und zwar ist das zwischen Hettisried und der Abzweigung nach Mutmannshofen. Da wird geblitzt. Und eine Abstandsmessung auf der A96 bei Leutkirch ist noch im Spiel. Es blitzt in Missen-Wilhelms im Karl-Hirnbein-Gedächtnisweg und auf der B12 bei Weißensberg.
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2: Ermittlungen gegen Busfahrer nach tödlichem Unfall auf der A96. Stadtwerke Wangen geraten finanziell weiter unter Druck. Das Wetter? Am Vormittag freundlich mit viel Sonne. Die Temperaturen liegen bei 16 bis 22 Grad. Ich bin Leon Dauter. Nach dem schweren Busunfall auf der A96 bei Buchloe ermittelt die Staatsanwaltschaft jetzt gegen den 40-jährigen Busfahrer. Ihm wird fahrlässige Tötung im Straßenverkehr vorgeworfen. Der Reisebus war am Sonntagmorgen auf dem Weg von Mailand zum Oktoberfest nach München, als er bei Stoffersberg von der Fahrbahn abkam und umkippte. Zwei Menschen kamen dabei ums Leben, 25 weitere wurden verletzt. Die beiden Busfahrer aus Italien erlitten nur leichte Verletzungen. Ein Gutachter soll nun die genaue Unfallursache und den Hergang klären. Die Stadtwerke Wangen geraten finanziell zunehmend unter Druck. Die Schulden des städtischen Eigenbetriebs könnten bis 2029 auf bis zu 20 Millionen Euro steigen, weil in den Jahren 2023 und 2024 eingekauftes Erdgas nicht vollständig verbraucht wurde, mussten die überschüssigen Mengen deutlich günstiger am Markt verkauft werden. Dadurch entstand eine Nachforderung von gut 1 Million Euro. Die Stadtwerke erhalten deshalb von der Stadt einen Kredit über 700.000 Euro, um zahlungsfähig zu bleiben. In Lindau hat gestern Nachmittag der Akku einer Modelleisenbahn aufgrund eines technischen Defekts Feuer gefangen. Der Brand breitete sich anschließend im Keller eines Mehrfamilienhauses aus und musste von der Freiwilligen Feuerwehr Lindau gelöscht werden. Verletzt wurde niemand. Nach den Löscharbeiten und dem Belüften des Kellers konnten die Bewohner wieder zurück in ihre Wohnungen. Der Sachschaden liegt bei rund 20.000 Euro. Die Feuerwehr war mit etwa 50 Einsatzkräften vor Ort. Außerdem waren zwei Rettungswagen und ein Notarzt im Einsatz. Bei der Nebelhorn Trophy in Oberstdorf hat der deutsche Meister Genrik Gartung Silber gewonnen. Der 18-Jährige vom EC Oberstdorf erzielte mit 231,39 Punkten eine neue persönliche Bestleistung und landete bei seinem Debüt nur hinter dem Esten Alexander Selefko. Damit holte Gartung als erster deutscher Einzelläufer seit 2010 eine Medaille bei der Nebelhorn Trophy. Auch Nikita Starostin vom EC Oberstdorf überzeugte und belegte Rang 8. Bei den Frauen kam seine Vereinskollegin Valentina Andrianova auf Platz 6. In der Nationenwertung belegt Deutschland Rang 3.
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3: Heute haben wir schon wieder ein bisschen Sommerfeeling, könnte man fast sagen. An diesem 28. September ist es warm bei 22 bis maximal 26 Grad. Dazu gibt es Sonnenschein pur, nur ein paar wenige Schleierwolken stören das perfekte Bild. Und so geht es die nächsten Tage auch erstmal weiter. Der Dienstag und Mittwoch auch richtig schön mit viel Sonnenschein. Es wird warm, zeitweise gibt es ein paar Wolkenfelder, aber keine Sorge, es bleibt erstmal trocken. Nässe gibt es erst wieder ab dem Donnerstagnachmittag und Abend, da zieht es ein bisschen zu und dann müssen wir mit ein paar lokalen Schauern und auch ein paar Gewitter rechnen.
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4: Und da haben wir im Moment keine Störungsmeldungen. Gute Fahrt für euch.
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4: Da gibt's aber schon ein bisschen was. Da haben wir einen im Reifträgerweg in Germeringen, einen in der Landsberger Straße in Mindelheim. Auf der A96 bei Buxheim blitzt es. Auf der Startstraße 13 und 8 bei Altusried. Das ist da am Abzweig nach Muttmannshofen. Dann haben wir in der Memminger Straße in Kempten einen Blitzer stehen. Im Karl-Hirnbein-Gedächtnisweg in Missen-Wilhelms blitzt es aktuell. Und wir haben einen Blitzer auf der B12 bei Weißensberg und eine Abstandsmessung auf der A96 bei Leutkirch.
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2: Ich bin Babit Büchner. Bei der geplanten Pflegereform hakt es zwischen Union und SPD. Gesundheitsminister Carsten Linnemann will seine Pläne am Mittwoch ins Kabinett bringen, aber die SPD hält das bisherige Paket für zu einseitig. Heute soll deshalb weiterverhandelt werden.
3: Knackpunkt ist vor allem die Finanzierung. Die SPD will, dass sich auch Privatversicherte stärker beteiligen und fordert außerdem eine Begrenzung für die Eigenanteile im Pflegeheim. Linnemann lehnt einen solchen Pflegedeckel bisher ab. Ihm geht es erst einmal darum, die Leistungen für Pflegebedürftige zu sichern und die Beiträge stabil zu halten. Größere Strukturreformen sollen dann ab Oktober in einer Kommission beraten werden. SPD-Gesundheitsexperte Pantazis rechnet trotzdem noch vor Mittwoch mit einer grundsätzlichen Einigung. Thomas Bleskin, Nachrichtenredaktion.
2: Die Verteidigungsminister der EU-Staaten kommen heute in Brüssel zu einem Treffen zusammen. Dabei soll es unter anderem um die militärische Unterstützung der Ukraine, hybride Bedrohungen und die Lage in Nahost gehen.
4: Dies ist ein Treffen, an dem weder der deutsche noch der französische Verteidigungsminister teilnehmen und es soll auch nicht lange dauern. Das bedeutet, wichtige Entscheidungen sind nicht zu erwarten. In Sachen Verteidigung spielt die Musik bei der NATO, nicht der EU. Jene Minister, die kommen, wollen darüber reden, wie man der Ukraine zu mehr Luftabwehrraketen

0: helfen kann, beispielsweise durch Verzicht auf eigene Lieferungen und natürlich auch über den amerikanischen Nahostkrieg und dessen Folgen. Aus Brüssel, Dieter Ebeling.
1: Mehr als ein Viertel aller Beschäftigten in Deutschland hat ausländische Wurzeln. Das zeigen aktuelle Daten des Statistischen Bundesamts aus dem Mikrozensus für das vergangene Jahr. Bei Köchen, in der Lebensmittelherstellung, der Bodenverlegung, im Gerüstbau und in der Fleischverarbeitung hatte sogar die Mehrheit der Beschäftigten eine Einwanderungsgeschichte. Am niedrigsten war der Anteil im Rettungsdienst mit nur 7%. In Hamburg hatten Dutzende größere Autos heute platte Reifen. Zum Teil wurden an den Fahrzeugen Bekennerschreiben des sogenannten Widerstandskollektivs gefunden, teilte die Polizei mit. In einem Schreiben teilte das Kollektiv mit, dass es bei 60 SUVs mit Hilfe von kleinen Linsen Luft aus den Reifen gelassen habe. Grund dafür sei unter anderem die Umweltbelastung.
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3: mit Leon Dauter. Am Fliegerhorst Kaufbeuren hat Oberst Thorsten Mileski nach 3,5 Jahren das Kommando an seinen bisherigen Stellvertreter Markus Berndorfer übergeben. Mileski geht in den Ruhestand, während der Standort unter seiner Führung unter anderem durch die Stationierung des Raketenabwehrsystems Arrow weiterentwickelt wurde. Und nach dem tödlichen Busunglück auf der A96 bei Buchloe sind die Unfallursache und weitere Details weiterhin ungeklärt. Die Ermittler wollen nun unter anderem mit einem unfallanalytischen Gutachten klären, warum der Reisebus von der Fahrbahn abkam und umkippte.
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4: Die Sonne, sie scheint im gesamten Allgäu. Ein paar kleine Schleierwolken können auch mal vorbeikommen. Aber es ist richtig schön an diesem Montag und auch warm bei 22 bis maximal 26 Grad. Morgen der Dienstag und dann auch der Mittwoch, die präsentieren sich dann auch weiterhin schön. Es bleibt auch trocken und warm. Zeitweise gibt es ein paar Wolkenfelder, aber nichts Schlimmes. Erst ab dem Donnerstagnachmittag und Abend, da kann es ein paar lokale Schauer und auch Gewitter im Sendegebiet geben.
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5: Wir haben im Moment keine Störungsmeldungen. Gute Fahrt für euch.
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5: Es blitzt im Moment in der Schongauer Straße in Marktoberdorf. Dann haben wir einen Blitzer im Reifträgerweg in Germeringen, in der Landsberger Straße in Mindelheim, auf der A96 bei Buxheim, in Kempten in der Memminger Straße, da beim alten Krankenhaus, dann im Karl-Hirnbein-Gedächtnisweg in Missen-Wilhams, in der Hauptstraße in Fischen, auf der B12 bei Weißensberg und wir haben eine Abstandsmessung auf der A96 bei Leutkirch.
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2: Neuer Kommandeur übernimmt am Flieger Horst Kaufbeuren. Viele Fragen nach tödlichem Busunfall auf A96 bei Buchloe. Das Wetter? Weiter freundlich und sonnig, bei Temperaturen von bis zu 26 Grad. Ich bin Leon Dauter. Am Flieger Horst Kaufbeuren hat es einen Kommandowechsel gegeben. Nach 3,5 Jahren hat Oberst Thorsten Milewski sein Amt als Kommandeur des Technischen Ausbildungszentrums der Luftwaffe Süd abgegeben. Sein Nachfolger ist der bisherige Stellvertreter, Oberstleutnant Markus Berndorfer. Milewski geht mit 62 Jahren in den Ruhestand und verabschiedete sich emotional von den Soldatinnen und Soldaten sowie der Region. Während seiner Amtszeit wurde der Standort weiterentwickelt und unter anderem das Raketenabwehrsystem Arrow in der Region stationiert. Nach dem tödlichen Busunglück auf der A96 bei Buchloe sind weiterhin viele Fragen offen. 2 Menschen kamen ums Leben, zahlreiche weitere wurden verletzt. Unklar ist unter anderem, warum der Reisebus am Sonntagmorgen von der Fahrbahn abkam und umkippte. Die Polizei ermittelt derzeit zur Unfallursache. Zudem soll ein unfallanalytisches Gutachten weitere Erkenntnisse liefern. Auch die genauen Umstände des Unglücks und der Gesundheitszustand einzelner Verletzter stehen weiterhin im Fokus. Die Katastrophenschutzbehörde des Unterallgäus gibt Tipps zur Vorbereitung auf Notfälle, insbesondere für Kinder, Senioren und Menschen mit Behinderung. Empfohlen werden unter anderem ein gemeinsamer Notfallplan, wichtige Kontaktlisten sowie ausreichend Medikamente und medizinische Unterlagen. Auch Hilfsmittel wie Brillen oder Hörgeräte und passende Ersatzbatterien sollten immer griffbereit sein. Am Samstag, dem 3. Oktober, gibt es beim Tag des Katastrophen- und Zivilschutzes in Babenhausen von 10 bis 17 Uhr außerdem Vorführungen, Workshops und Aktionen rund um die Notfallvorsorge. Der 20-jährige Möbelschreiner Tobias Kelz aus Stetten am Auerberg hat bei den World Skills in Shanghai Gold gewonnen. Der bei der Schreinerei Jocham in Marktoberdorf ausgebildete Geselle setzte sich im Wettbewerb der Möbelschreiner durch und holte damit die 2. internationale Medaille für den schwäbischen Schreinernachwuchs innerhalb von 2 Jahren. Die Handwerkskammer für Schwaben gratulierte zu dem Erfolg und würdigte Kelz als Teil der Weltspitze im Schreinerhandwerk.
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3: Heute haben wir schon wieder ein bisschen Sommerfeeling, könnte man fast sagen. An diesem 28. September ist es warm bei 22 bis maximal 26 Grad. Dazu gibt's Sonnenschein pur, nur ein paar wenige Schleierwolken stören das perfekte Bild. Und so geht's die nächsten Tage auch erstmal weiter. Der Dienstag und Mittwoch auch richtig schön mit viel Sonnenschein. Es wird warm, zeitweise gibt es ein paar Wolkenfelder, aber keine Sorge, es bleibt erstmal trocken. Nässe gibt es erst wieder ab dem Donnerstagnachmittag und Abend, da zieht es ein bisschen zu und dann müssen wir mit ein paar lokalen Schauern und auch ein paar Gewitter rechnen.
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4: Die A96 München Richtung Lindau zwischen Bad Wörishofen und Mindelheim. Achtung, eine ungesicherte Unfallstelle.
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4: In Markt Oberdorf in der Schongauer Straße, da blitzt es im Reifträgerweg in Germeringen. In der Landsberger Straße in Mindelheim, in der Hauptstraße in Fischen. Dann in Unterwilhams auf der Startstraße 2006 ein Blitzer. Außerdem blitzt es in Kempten in der Kaufbeurer Straße, in der Fürstenstraße und in der Memminger Straße. Haben wir nochmal was? Jawohl, auf der A96 bei Buxheim, in der Heimatinger Straße in Memmingen und in der Ulmer Straße in Tannheim. Außerdem auf der B12 bei Weißensberg und der Abstandsmessung auf der A96 bei Leutkirch. Wenn ihr auch noch was habt, gern Bescheid geben. 0805 70 80 90.
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3: Ich bin Babette Büchner. Der Tankrabatt ist endgültig auf dem Weg und kann am Donnerstag starten. Bundespräsident Frank-Walter Steinmeier hat das Gesetz unterzeichnet, teilte das Bundespräsidialamt mit. Hintergrund sind die hohen Spritpreise im Moment. Mit dem Tankrabatt sinkt die Energiesteuer auf Diesel und Benzin für Oktober, November und Dezember um 14 Cent. Inklusive Mehrwertsteuer ergibt das eine Steuererleichterung um knapp 17 Cent. Ist die EU ausreichend gewappnet für einen möglichen militärischen Konflikt mit Russland? Offenbar nicht. Ein aktueller Bericht zur Verteidigungsbereitschaft deckt Schwachstellen auf, teilte die EU-Außenbeauftragte Kaja Kallas bei einem Verteidigungsministertreffen in Brüssel mit.
4: Große Lücken gibt es dem Bericht zufolge, und zwar vor allem bei der Luftverteidigung, bei Drohnen und bei den Munitionsbeständen. Es sei viel getan worden, aber noch nicht genug. Bis 2030 müsse die Verteidigungsbereitschaft dringend so verbessert werden, dass Russland keinen Angriff auf einen EU-Staat wagen könne. Kallas sagte, man müsse sich jetzt darauf konzentrieren, die vorhandenen Lücken tatsächlich zu schließen. Deutschlands Verteidigungsminister Pistorius ließ sich durch seinen Staatssekretär Hartmann vertreten. Aus Brüssel, Dieter Ebeling.
3: Bei der geplanten Pflegereform hakt es zwischen Union und SPD. Gesundheitsminister Carsten Linnemann will seine Pläne am Mittwoch ins Kabinett bringen, aber die SPD hält das bisherige Paket für zu einseitig. Heute soll deshalb weiter verhandelt werden.
5: Knackpunkt ist vor allem die Finanzierung. Die SPD will, dass sich auch Privatversicherte stärker beteiligen und fordert außerdem eine Begrenzung für die Eigenanteile im Pflegeheim. Linnemann lehnt einen solchen Pflegedeckel bisher ab. Ihm geht es erst einmal darum, die Leistungen für Pflegebedürftige zu sichern und die Beiträge stabil zu halten. Größere Strukturreformen sollen dann ab Oktober in einer Kommission beraten werden. SPD-Gesundheitsexperte Pantazis rechnet trotzdem noch vor Mittwoch mit einer grundsätzlichen Einigung. Thomas Bleskin, Nachrichtenredaktion.

0: Gute Nachrichten vom Arbeitsmarkt. Die Unternehmen in Deutschland treten beim Stellenabbau auf die Bremse. Das IFO-Beschäftigungsbarometer ist den dritten Monat in Folge gestiegen und liegt nun bei 95,1 Punkten. Eine echte Erholung ist laut Experten aber noch nicht in Sicht. In Industrie und Handel würden weiterhin Stellen abgebaut, hieß es.
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2: Mit Leon Dauter. Am Fliegerhorst Kaufbeuren hat Oberst Thorsten Mileski nach 3,5 Jahren das Kommando an seinen bisherigen Stellvertreter Markus Berndorfer übergeben. Mileski geht in den Ruhestand, während der Standort unter seiner Führung unter anderem durch die Stationierung des Raketenabwehrsystems Arrow weiterentwickelt wurde. Und nach dem tödlichen Busunglück auf der A96 bei Buchloe sind die Unfallursache und weitere Details weiterhin ungeklärt. Die Ermittler wollen nun unter anderem mit einem unfallanalytischen Gutachten klären, warum der Reisebus von der Fahrbahn abkam und umkippte.
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3: Die Sonne, sie scheint im gesamten Allgäu. Ein paar kleine Schleierwolken können auch mal vorbeikommen. Aber es ist richtig schön an diesem Montag und auch warm bei 22 bis maximal 26 Grad. Morgen der Dienstag und dann auch der Mittwoch, die präsentieren sich dann auch weiterhin schön. Es bleibt auch trocken und warm. Zeitweise gibt es ein paar Wolkenfelder, aber nichts Schlimmes. Erst ab dem Donnerstagnachmittag und Abend, da kann es ein paar lokale Schauer und auch Gewitter im Sendegebiet geben.
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4: Die A96 München Richtung Lindau zwischen Bad Wörishofen und Mindelheim. Achtung, eine Unfallstelle hier. Und wir haben dort auch schon 2 Kilometer Stau mit einem Zeitverlust von 32 Minuten.
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4: Ein Blitzer steht in Markt Oberdorf in der Schungauer Straße. Außerdem blitzt es in Germeringen im Reifträgerweg. In der Landsberger Straße in Mindelheim haben wir einen, dann auf der A96 bei Buxheim. In Kempten in der Kaufbeurer Straße und in der Memminger Straße. In Unterwilhams auf der Startstraße blitzt es. In der Hauptstraße in Fischen am Anger in Sonthofen steht noch einer. Und eine Abstandsmessung auf der A96 bei Leutkirch.
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2: Neuer Kommandeur übernimmt am Flieger Horst Kaufbeuren. Viele Fragen nach tödlichem Busunfall auf A96 bei Buchloe. Das Wetter? Weiter freundlich und sonnig, bei Temperaturen von bis zu 26 Grad. Ich bin Leon Dauter. Am Flieger Horst Kaufbeuren hat es einen Kommandowechsel gegeben. Nach 3,5 Jahren hat Oberst Thorsten Milewski sein Amt als Kommandeur des Technischen Ausbildungszentrums der Luftwaffe Süd abgegeben. Sein Nachfolger ist der bisherige Stellvertreter, Oberstleutnant Markus Berndorfer. Milewski geht mit 62 Jahren in den Ruhestand und verabschiedete sich emotional von den Soldatinnen und Soldaten sowie der Region. Während seiner Amtszeit wurde der Standort weiterentwickelt und unter anderem das Raketenabwehrsystem Arrow in der Region stationiert. Nach dem tödlichen Busunglück auf der A96 bei Buchloe sind weiterhin viele Fragen offen. Zwei Menschen kamen ums Leben, zahlreiche weitere wurden verletzt. Unklar ist unter anderem, warum der Reisebus am Sonntagmorgen von der Fahrbahn abkam und umkippte. Die Polizei ermittelt derzeit zur Unfallursache. Zudem soll ein unfallanalytisches Gutachten weitere Erkenntnisse liefern. Auch die genauen Umstände des Unglücks und der Gesundheitszustand einzelner Verletzter stehen weiterhin im Fokus. Die Katastrophenschutzbehörde des Unterallgäus gibt Tipps zur Vorbereitung auf Notfälle, insbesondere für Kinder, Senioren und Menschen mit Behinderung. Empfohlen werden unter anderem ein gemeinsamer Notfallplan, wichtige Kontaktlisten sowie ausreichend Medikamente und medizinische Unterlagen. Auch Hilfsmittel wie Brillen oder Hörgeräte und passende Ersatzbatterien sollten immer griffbereit sein. Am Samstag, dem 3. Oktober, gibt es beim Tag des Katastrophen- und Zivilschutzes in Babenhausen von 10 bis 17 Uhr außerdem Vorführungen, Workshops und Aktionen rund um die Notfallvorsorge. Der 20-jährige Möbelschreiner Tobias Kelz aus Stetten am Auerberg hat bei den World Skills in Shanghai Gold gewonnen. Der bei der Schreinerei Jocham in Marktoberdorf ausgebildete Geselle setzte sich im Wettbewerb der Möbelschreiner durch und holte damit die zweite internationale Medaille für den schwäbischen Schreinernachwuchs innerhalb von 2 Jahren. Die Handwerkskammer für Schwaben gratulierte zu dem Erfolg und würdigte Kelz als Teil der Weltspitze im Schreinerhandwerk.
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3: Heute haben wir schon wieder ein bisschen Sommerfeeling, könnte man fast sagen. An diesem 28. September ist es warm bei 22 bis maximal 26 Grad. Dazu gibt's Sonnenschein pur, nur ein paar wenige Schleierwolken stören das perfekte Bild. Und so geht's die nächsten Tage auch erstmal weiter. Der Dienstag und Mittwoch auch richtig schön mit viel Sonnenschein. Es wird warm, zeitweise gibt es ein paar Wolkenfelder, aber keine Sorge, es bleibt erstmal trocken. Nässe gibt es erst wieder ab dem Donnerstagnachmittag und Abend, da zieht es ein bisschen zu und dann müssen wir mit ein paar lokalen Schauern und auch ein paar Gewitter rechnen.
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4: Die A7 Füssen Richtung Ulm zwischen Woringen und Memmingen Süd ist die rechte Spur nach einem Unfall gesperrt. Wir haben hier auch einen defekten LKW. Dann A96 München Richtung Lindau zwischen Bad Wörishofen und Mindelheim nach einem Unfall 3 Kilometer Stau. Zeitverlust 29 Minuten.
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4: Und offensichtlich haben wir wieder bestes Blitzerwetter in der Schongauer Straße in Marktoberdorf, im Reifträgerweg in Germeringen wird geblitzt, in der Landsberger Straße in Mindelheim, auf der A96 bei Buxheim, in der Heimertinger Straße in Memmingen. Es blitzt in Kempten, in der Kaufbeurer Straße und in der Memminger Straße, in Unterwilhelms auf der Startstraße, in Sonthofen am Angau, in der Hauptstraße in Fischen. Und es gibt eine Abstandsmessung auf der A96 bei Leutkirch. Ihr dürft auch gern melden, wenn ihr was habt. 0805 70 80 90. dich.
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2: Ich bin Babette Büchner. Der Tankrabatt ist endgültig auf dem Weg und kann am Donnerstag starten. Bundespräsident Frank-Walter Steinmeier hat das Gesetz unterzeichnet, teilte das Bundespräsidialamt mit. Hintergrund sind die hohen Spritpreise im Moment. Mit dem Tankrabatt sinkt die Energiesteuer auf Diesel und Benzin für Oktober, November und Dezember um 14 Cent. Inklusive Mehrwertsteuer ergibt das eine Steuererleichterung um knapp 17 Cent. Ist die EU ausreichend gewappnet für einen möglichen militärischen Konflikt mit Russland? Offenbar nicht. Ein aktueller Bericht zur Verteidigungsbereitschaft deckt Schwachstellen auf, teilte die EU-Außenbeauftragte Kaja Kallas bei einem Verteidigungsministertreffen in Brüssel mit.
3: Große Lücken gibt es dem Bericht zufolge, und zwar vor allem bei der Luftverteidigung, bei Drohnen und bei den Munitionsbeständen. Es sei viel getan worden, aber noch nicht genug. Bis 2030 müsse die Verteidigungsbereitschaft dringend so verbessert werden, dass Russland keinen Angriff auf einen EU-Staat wagen könne. Kallas sagte, man müsse sich jetzt darauf konzentrieren, die vorhandenen Lücken tatsächlich zu schließen. Deutschlands Verteidigungsminister Pistorius ließ sich durch seinen Staatssekretär Hartmann vertreten. Aus Brüssel, Dieter Ebeling.
2: Bei der geplanten Pflegereform hakt es zwischen Union und SPD. Gesundheitsminister Carsten Linnemann will seine Pläne am Mittwoch ins Kabinett bringen, aber die SPD hält das bisherige Paket für zu einseitig. Heute soll deshalb weiter verhandelt werden.
4: Knackpunkt ist vor allem die Finanzierung. Die SPD will, dass sich auch Privatversicherte stärker beteiligen und fordert außerdem eine Begrenzung für die Eigenanteile im Pflegeheim. Linnemann lehnt einen solchen Pflegedeckel bisher ab. Ihm geht es erst einmal darum, die Leistungen für Pflegebedürftige zu sichern und die Beiträge stabil zu halten. Größere Strukturreformen sollen dann ab Oktober in einer Kommission beraten werden. SPD-Gesundheitsexperte Pantazis rechnet trotzdem noch vor Mittwoch mit einer grundsätzlichen Einigung. Thomas Bleskin, Nachrichtenredaktion.
2: Gute Nachrichten vom Arbeitsmarkt. Die Unternehmen in Deutschland treten beim Stellenabbau auf die Bremse. Das IFO-Beschäftigungsbarometer ist den dritten Monat in Folge gestiegen und liegt nun bei 95,1 Punkten. Eine echte Erholung ist laut Experten aber noch nicht in Sicht. In Industrie und Handel würden weiterhin Stellen abgebaut, hieß es.
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5: Mit Leon Dauter. Am Fliegerhorst Kaufbeuren hat Oberst Thorsten Mileski nach 3,5 Jahren das

0: Kommando an seinen bisherigen Stellvertreter Markus Berndorfer übergeben. Milewski geht in den Ruhestand, während der Standort unter seiner Führung unter anderem durch die Stationierung des Raketenabwehrsystems Arrow weiterentwickelt wurde. Und nach dem tödlichen Busunglück auf der A96 bei Buchloe sind die Unfallursache und weitere Details weiterhin ungeklärt. Die Ermittler wollen nun unter anderem mit einem unfallanalytischen Gutachten klären, warum der Reisebus von der Fahrbahn abkam und umkippte.
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2: Und es ist wieder schön und es ist wieder sonnig und es ist wieder warm. 22 bis 26 Grad. Und es geht erstmal so weiter. Also morgen und am Mittwoch. Gut, paar Wolken mit dabei, aber ansonsten eigentlich ganz ähnlich wie heute. Erst ab Donnerstagnachmittag sind dann auch wieder ein paar Schauer und Gewitter dabei.
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2: Die A7 Füssen Richtung Ulm zwischen Woringen und Memmingen Süd ist die rechte Spur gesperrt. Hier steht ein kaputter LKW. A7 Ulm Richtung Füssen zwischen dem Dreieck Allgäu und Eumittelberg. Achtung, hier liegen Glasscherben auf der Fahrbahn. Dann A96 München Richtung Lindau zwischen Erkheim und Holzgünz. 3 Kilometer Stau plus 8 Minuten. Und im Kreis Unterallgäu, Bad Wörishofen, Erkheim zwischen dem Abzweig nach Oberrammingen und dem Abzweig nach Heimeneck hat es einen Unfall gegeben. Im Moment ist die Startstraße hier in beiden Fahrtrichtungen gesperrt. Der Rettungshubschrauber ist im Einsatz.
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2: Es blitzt in Mindelheim in der Landsberger Straße, dann in der Heimatinger Straße in Memmingen auf der A96 bei Buxheim, in Kempten einmal in der Kaufbeurer Straße, einmal in der Memminger Straße, in Sonthofen am Anger, in Unterwilhelms auf der Startstraße auf der L265 bei Kisleck. Das ist dann zwischen ja ungefähr Dettishofen und Uttenhofen. Wenn sich jemand da im Hinterland auskennt, da wird auf jeden Fall auch geblitzt. Und wenn ihr noch was entdeckt, dann gern Bescheid geben. 0805 70 80 90.
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2: Hallo und Servus. Ich gestehe es, ich bin schon beim dritten Kaffee heute. Ich weiß nicht, Montag irgendwie. Und ich finde, mit jedem Tag, mit jedem Lebensjahr braucht man mehr von dem Zeug, oder? Aber gut, das soweit nur meine persönlichen Eindrücke. Ansonsten, wenn wir schon gerade bei Kaffee sind, wenn ihr den Kaffeeklatsch heute Morgen nicht mitbekommen habt, kein Drama. Wir hören gleich nochmal rein.

0: Das ist der Montagnachmittag mit Allgäu Hit und der Drive Time. Karriere machen und dann im besten Fall sein ganzes Berufsleben bei einer Firma bleiben. Das kommt heutzutage nicht mehr so häufig vor. In der Politik ist es vielleicht noch seltener. Einer, der es geschafft hat, ist Dieter Krattenmacher. Seit 2005 ist er Bürgermeister von Kisleck. Geboren ist er 1972 in Altshausen, da ist er auch zur Schule gegangen. Über die Bundeswehr hat es ihn 92 für seine Ausbildung nach Kempten verschlagen. Und danach ging es zum Studium nach Ludwigsburg und anschließend zum Landratsamt Ravensburg und zur Gemeinde Beinfurt, bis er schließlich in Kisleck gelandet ist. Wobei für ihn schon deutlich früher klar war, dass er irgendwann einmal Bürgermeister werden möchte. Das hat er uns nämlich heute Morgen im Kaffeeklatsch verraten.
1: Ich sag mal, so als Zehnjähriger habe ich mich begonnen für Kommunalpolitik zu interessieren und habe die Leute da genau beobachtet und geschaut, warum geht eigentlich was und warum geht's nicht. Und so war es dann eigentlich auch klar, wo ich die Ausbildung angefangen habe, dass ich irgendwann mal Bürgermeister sein möchte. Ich habe natürlich damals immer auch dann verschiedene Vereine gegründet und mit Kameraden zusammen ein Jugendhaus aufgezogen und solche Dinge gemacht. Also ich war immer irgendwie in diesem kommunalen Kontext. Und wenn ich es genau mich so erinnere, war es für mich eigentlich immer ein großes Ziel, mal als Bürgermeister gewählt zu werden. Und ich fühle mich heute auch sehr zufrieden damit und wohl mit diesem Amt.
0: Ja, und er muss in seinem Amt auch einiges richtig gemacht haben, wenn er sich bis heute hat halten können. Wobei es natürlich auch immer wieder schwierige Zeiten gegeben hat und gibt, zum Beispiel jetzt durch den heißen und trockenen Sommer.
1: Das macht uns wirklich Probleme. Dieses fehlende Wasser, das hat bei uns schon besonders stark zugeschlagen. Wir haben bisher nicht einmal die Hälfte der Niederschläge, die normal wären für diese Jahreszeit. Wir haben in Kisleck ein bisschen die Besonderheit, dass fast der gesamte ländliche Bereich, also ich spreche hier jetzt von rund 80 Quadratkilometern, versorgt sich mit Trinkwasser selbst. Da geht keine Wasserleitung der Gemeinde hin, sondern das ist seit Jahrhunderten so, diese Einzelhöfe, die haben ihre eigene Wasserversorgung. Und dieses Jahr haben es jetzt tatsächlich einige nicht mehr geschafft, genügend Wasser aus diesem Brunnen zu bekommen. Das geht bis hin zu großen Bauernhöfen, wo das Vieh jetzt quasi mit LKWs versorgt werden muss, mit Wasser.
0: Wie sich Kisleck für die Zukunft rüsten will, um auch längere Trockenperioden besser überbrücken zu können und wie es aktuell um die medizinische Versorgung vor Ort steht, ihr könnt es nachhören. Das komplette Gespräch gibt's auf allgäuhit.de. Was haben Gemeinschaft, ein besonderer Ort und die Frage, wie man ein Dorf auch in Zukunft lebendig hält, miteinander zu tun? Genau darüber sprechen wir morgen im Kaffeeklatsch. Dann ist Marina Hartmann von der Touristinfo Oberreute bei uns zu Gast und erzählt uns mehr über das Vereinsprojekt Sinnraum. Was sich dahinter verbirgt und warum dieses Projekt für Oberreute interessant werden könnte, das erfahrt ihr dann morgen zwischen 9 und 10.

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1: Neuer Kommandeur übernimmt am Fliegerhorst Kaufbeuren. Viele Fragen nach tödlichem Busunfall auf A96 bei Buchloe. Das Wetter? Weiter freundlich und sonnig, bei Temperaturen von bis zu 26 Grad. Ich bin Leon Dauter. Am Fliegerhorst Kaufbeuren hat es einen Kommandowechsel gegeben. Nach 3,5 Jahren hat Oberst Thorsten Milewski sein Amt als Kommandeur des Technischen Ausbildungszentrums der Luftwaffe Süd abgegeben. Sein Nachfolger ist der bisherige Stellvertreter, Oberstleutnant Markus Berndorfer. Milewski geht mit 62 Jahren in den Ruhestand und verabschiedete sich emotional von den Soldatinnen und Soldaten sowie der Region. Während seiner Amtszeit wurde der Standort weiterentwickelt und unter anderem das Raketenabwehrsystem Arrow in der Region stationiert. Nach dem tödlichen Busunglück auf der A96 bei Buchloe sind weiterhin viele Fragen offen. 2 Menschen kamen ums Leben, zahlreiche weitere wurden verletzt. Unklar ist unter anderem, warum der Reisebus am Sonntagmorgen von der Fahrbahn abkam und umkippte. Die Polizei ermittelt derzeit zur Unfallursache. Zudem soll ein unfallanalytisches Gutachten weitere Erkenntnisse liefern. Auch die genauen Umstände des Unglücks und der Gesundheitszustand einzelner Verletzter stehen weiterhin im Fokus. Die Katastrophenschutzbehörde des Unterallgäus gibt Tipps zur Vorbereitung auf Notfälle, insbesondere für Kinder, Senioren und Menschen mit Behinderung. Empfohlen werden unter anderem ein gemeinsamer Notfallplan, wichtige Kontaktlisten sowie ausreichend Medikamente und medizinische Unterlagen. Auch Hilfsmittel wie Brillen oder Hörgeräte und passende Ersatzbatterien sollten immer griffbereit sein. Am Samstag, dem 3. Oktober, gibt es beim Tag des Katastrophen- und Zivilschutzes in Babenhausen von 10 bis 17 Uhr außerdem Vorführungen, Workshops und Aktionen rund um die Notfallvorsorge. Der 20-jährige Möbelschreiner Tobias Kelz aus Stetten am Auerberg hat bei den World Skills in Shanghai Gold gewonnen. Der bei der Schreinerei Jocham in Marktoberdorf ausgebildete Geselle setzte sich im Wettbewerb der Möbelschreiner durch und holte damit die 2. internationale Medaille für den schwäbischen Schreinernachwuchs innerhalb von 2 Jahren. Die Handwerkskammer für Schwaben gratulierte zu dem Erfolg und würdigte Kelz als Teil der Weltspitze im Schreinerhandwerk.
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2: Man kann sich's wirklich nicht schöner malen, oder? So ein gewünschtes Herbstwetter. Sonnenschein von früh bis spät bei 22 bis 26 Grad. Und was soll ich sagen? Es ist morgen ganz ähnlich. Am Mittwoch ist es genauso. Donnerstagnachmittag. Da haben wir dann wieder lokal mal Schauer und Gewitter.
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2: Die A96 München Richtung Lindau an der Einfahrt Weißensberg hat es einen Unfall gegeben. Da läuft die Unfallaufnahme. Die Einfahrt ist aktuell gesperrt. Dann im Kreis Ravensburg die L318 zwischen dem Abzweig nach Almishofen und dem Abzweig nach Friesenhofen Bahnhof. Auch ein Unfall. Hier bitte Vorsicht. Und wir haben noch mal einen im Kreis Unterallgäu auf der Stadtstraße Bad Wörishofen-Erkheim zwischen dem Abzweig nach Oberrammingen und dem Abzweig nach Heimeneck hat es gekracht. Die Stadtstraße ist aktuell in beiden Fahrtrichtungen gesperrt. Die Rettungsdienste sind im Einsatz.
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2: Es blitzt in Mindelheim in der Landsberger Straße. Dann haben wir einen auf der A96 bei Buxheim. 2 Blitze in Kempten, einmal Kaufbeurer Straße, einmal Memminger Straße. Dann haben wir einen Blitzer auf der Stadtstraße bei Unterwilhams. Es blitzt am Anger in Sonthofen. Und wenn ihr noch was habt, gern melden 0805 70 80 90 direkt ins Studio.
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2: Euch einen schönen Montagnachmittag und in Angesicht dessen, dass früher oder später sich auch hier bei uns der Winter wieder melden wird oder der Herbst uns einfach dann kühler wird, denken sich viele, ja, ich muss weg, ich mach's wie die Zugvögel. Wobei die ja auch nicht mehr alle wegfliegen. Also, ne? Kruxell zum Beispiel, unser heimischer Storch, da waren ganz, ganz viele und einer ist immer noch da. Ich glaube, der hat beschlossen, nee, echt dieses Jahr Süden nicht, keine Ahnung. Aber ist ja sowieso interessant, warum fliegen die einen in den Süden und die anderen nicht? Wir gehen dieser Frage gleich mal nach. Vorher aber Musik, Lady Gaga darf anfangen mit...

0: ist der Montagnachmittag, es ist eure Drive-Time und jetzt ist der Herbst, glaube ich, endgültig bei uns angekommen. Warum? Naja, ihr habt es wahrscheinlich auch schon gesehen, die ersten großen Vogelschwärme sammeln sich, ziehen in den Süden ab. In den Feldern sammelt sich Stare, die Kraniche rufen, am See wird es plötzlich richtig voll. Aber längst nicht alle Vogelarten fliegen ja los, einige überwintern auch bei uns. Aber warum eigentlich? Warum gehen die einen und die anderen bleiben hier?
1: Schon gewusst?
2: Warum ziehen manche Vögel in den Süden, andere aber nicht?
3: Ob ein Vogel in den Süden fliegt, hängt vor allem von Nahrung, Kälte und Risiko ab. Der Flug spart zwar die kalten Temperaturen, kostet aber jede Menge Kraft und ist gefährlich. Hier bleiben kann sich deshalb lohnen, vor allem dann, wenn die Winter mild sind und genügend Futter da ist. Außerdem sind diejenigen, die nicht wegfliegen, dann im Frühjahr früher am Brutplatz. Deshalb überwintern zum Beispiel immer mehr Stare, Amseln oder auch einzelne Störche bei uns. Das Zugverhalten kann sich also ändern, und zwar durch mildere Winter, Erfahrung und das Lernen von anderen Vögeln.

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2: Ich bin Babette Büchner. Der Tankrabatt ist endgültig auf dem Weg und kann am Donnerstag starten. Bundespräsident Frank-Walter Steinmeier hat das Gesetz unterzeichnet, teilte das Bundespräsidialamt mit. Hintergrund sind die hohen Spritpreise im Moment. Mit dem Tankrabatt sinkt die Energiesteuer auf Diesel und Benzin für Oktober, November und Dezember um 14 Cent. Inklusive Mehrwertsteuer ergibt das eine Steuererleichterung um knapp 17 Cent. Ist die EU ausreichend gewappnet für einen möglichen militärischen Konflikt mit Russland? Offenbar nicht. Ein aktueller Bericht zur Verteidigungsbereitschaft deckt Schwachstellen auf, teilte die EU-Außenbeauftragte Kaja Kallas bei einem Verteidigungsministertreffen in Brüssel mit.
3: Große Lücken gibt es dem Bericht zufolge, und zwar vor allem bei der Luftverteidigung, bei Drohnen und bei den Munitionsbeständen. Es sei viel getan worden, aber noch nicht genug. Bis 2030 müsse die Verteidigungsbereitschaft dringend so verbessert werden, dass Russland keinen Angriff auf einen EU-Staat wagen könne. Kallas sagte, man müsse sich jetzt darauf konzentrieren, die vorhandenen Lücken tatsächlich zu schließen. Deutschlands Verteidigungsminister Pistorius ließ sich durch seinen Staatssekretär Hartmann vertreten. Aus Brüssel, Dieter Ebeling.
2: Bei der geplanten Pflegereform hakt es zwischen Union und SPD. Gesundheitsminister Carsten Linnemann will seine Pläne am Mittwoch ins Kabinett bringen, aber die SPD hält das bisherige Paket für zu einseitig. Heute soll deshalb weiter verhandelt werden.
4: Knackpunkt ist vor allem die Finanzierung. Die SPD will, dass sich auch Privatversicherte stärker beteiligen und fordert außerdem eine Begrenzung für die Eigenanteile im Pflegeheim. Linnemann lehnt einen solchen Pflegedeckel bisher ab. Ihm geht es erst einmal darum, die Leistungen für Pflegebedürftige zu sichern und die Beiträge stabil zu halten. Größere Strukturreformen sollen dann ab Oktober in einer Kommission beraten werden. SPD-Gesundheitsexperte Pantazis rechnet trotzdem noch vor Mittwoch mit einer grundsätzlichen Einigung. Thomas Bleskin, Nachrichtenredaktion.
2: Gute Nachrichten vom Arbeitsmarkt. Die Unternehmen in Deutschland treten beim Stellenabbau auf die Bremse. Das IFO-Beschäftigungsbarometer ist den dritten Monat in Folge gestiegen und liegt nun bei 95,1 Punkten. Eine echte Erholung ist laut der Experten aber noch nicht in Sicht. In Industrie und Handel würden weiterhin Stellen abgebaut, hieß es.
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5: Mit Leon Dauter. Am Fliegerhorst Kaufbeuren hat Oberst Thorsten Mileski nach 3,5 Jahren das Kommando an seinen bisherigen Stellvertreter Markus Berndorfer übergeben. Mileski geht in den Ruhestand, während der Standort unter seiner Führung unter anderem durch die Stationierung des Raketenabwehrsystems Arrow weiterentwickelt wurde. Und nach dem tödlichen Busunglück auf der A96 bei Buchloe sind die Unfallursache und weitere Details weiterhin ungeklärt. Die Ermittler wollen nun unter anderem mit einem unfallanalytischen Gutachten klären, warum der Reisebus von der Fahrbahn abkam und umkippte.
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6: Es ist so schön. Es ist so wunderbar. Die Sonne scheint.

0: Es ist so warm und es geht so weiter. Und zwar morgen und übermorgen auch noch. Erst ab Donnerstag, klar, zieht so ein Tief über uns drüber. Und da kann es dann gerade ab Nachmittag und Abend lokal auch mal regnen oder ein bisschen gewittern.
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0: Die A96 München Richtung Lindau. An der Einfahrt Weißensberg hat es einen Unfall gegeben. Die Einfahrt ist im Moment gesperrt. Da läuft die Unfallaufnahme. Dann die B17 Reute Richtung Landsberg. Zwischen der Grenze Fürsten und der Einmündung Fürsten dichter Verkehr plus 7 Minuten. Im Kreis Ravensburg die L318. Da hat es zwischen dem Abzweig nach Almishofen und dem Abzweig nach Friesenhofen Bahnhof gekracht. Auch hier läuft die Unfallaufnahme. Und im Kreis Unterallgäu ist die Startstraße Bad Wörishofen Erkheim aktuell zwischen dem Abzweig nach Oberrammingen und dem Abzweig nach Heimeneck gesperrt. Auch da hat es einen Unfall gegeben. Hier sind Rettungshubschrauber im Einsatz.
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0: Und da haben wir auch einige mit dabei. Da gibt es nämlich zum Beispiel in Mindelheim einen Blitzer in der Landsberger Straße. Es blitzt in Kempten, dort aktuell in der Kaufbeurer Straße und in der Memminger Straße. Dann haben wir einen Blitzer zum Beispiel im Moment am Anger in Sonthofen. Und wenn ihr auch noch was entdeckt, 0805 70 80 90 wäre euer Draht ins Studio.
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0: Hallo und Servus. Na, seid ihr gut reingestartet in die Woche? Ja, ich gebe zu, bei dem Wetter überlegt man sich dann schon, Mensch, warum habe ich eigentlich noch mal Urlaub genommen? Könnte man ja ganz anders genießen. Aber vielleicht bleibt ja immer vor oder nach der Arbeit auch noch ein bisschen Gelegenheit. Und wer weiß, wie lange es überhaupt so weitergeht? Das wissen wir dann hoffentlich bald gleich, weil wir gleich sprechen mit dem Kollegen aus der Wetterredaktion. Musikalisch haben wir auf jeden Fall noch Golden Summer. Wir sind Loy und David Puente.

0: Die Drive Time heute an diesem Montag, der 28. September. Ja, auch da sind die Tage gezählt. Donnerstag geht's los mit dem Oktober, der zweite meteorologische Herbstmonat. Wobei bisher merkt man relativ wenig, also zumindest tagsüber ist es ja sonnig und warm wie im Sommer. Für die Natur fehlt weiter der Regen, Nächte kalt. Was bringt uns das Wetter in dieser Woche? Das ist die Frage, wie geht's im Oktober weiter? Die Antworten hat hoffentlich Kai Zorn. Kai, grüße dich.
1: Grüß dich.
0: Kai, wie schaut's jetzt aus? Bleibt es jetzt in den letzten Tagen des Septembers erstmal so sonnig und warm?
1: Unterm Strich ja. Sowohl der Dienstag als auch der Mittwoch bringen Sonnenschein, harmlose hohe Wolkenfelder und Wärme. Die Nachmittagswerte liegen im Schnitt bei 21 bis 29 Grad. Ab und zu ist ein bisschen Wind dabei und die Nächte sind zumindest mit Aufklaren frisch.
0: Wow, aber das ist eine Hausnummer. Donnerstag startet der Oktober. Wie sind dann die Aussichten bis zum Wochenende?
1: Es tut sich sogar ein bisschen was. Am Donnerstag zieht eine schwache Front von Westen her auf. Die bringt ein paar Schauer und Gewitter mit einer leichten Abkühlung. Von Freitag an zeigt sich wieder häufiger die Sonne. Schauer bleiben die Ausnahme und die Nachmittagswerte pendeln sich dann so zwischen 16 und etwas über 20 Grad ein.
0: Okay, und was macht so der generelle Trend für Oktober?
1: Der wird wohl ein bisschen wechselhafter werden als der September, auch wenn er in der nächsten Zeit noch Hochdruck geprägt ist. Es sind immer wieder Berechnungen dabei, die uns Richtung Monatsmitte mal einen Polarluftvorstoß bringen würden. Mit Schnee in den Bergen, Regen unten und den Regen, du hast es ja eingangs erwähnt, können wir ja so dringend gebrauchen. Der ist allerdings in den nächsten zwei Wochen großer Regen nicht in Sicht.
0: Okay, ja, das ist für die Natur schon ein bisschen eine schwierige Nummer. Unser eins freut sich vielleicht über schönes Wetter. Warten wir mal ab, was da kommt, aber Kai, dir vielen lieben Dank für die Einschätzung.
1: Gerne. Schöne Woche.
0: Ciao.

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1: Neuer Kommandeur übernimmt am Flieger Horst Kaufbeuren. Viele Fragen nach tödlichem Busunfall auf A96 bei Buchloe. Das Wetter? Weiter freundlich und sonnig, bei Temperaturen von bis zu 26 Grad. Ich bin Leon Dauter. Am Flieger Horst Kaufbeuren hat es einen Kommandowechsel gegeben. Nach 3,5 Jahren hat Oberst Thorsten Milewski sein Amt als Kommandeur des Technischen Ausbildungszentrums der Luftwaffe Süd abgegeben. Sein Nachfolger ist der bisherige Stellvertreter, Oberstleutnant Markus Berndorfer. Milewski geht mit 62 Jahren in den Ruhestand und verabschiedete sich emotional von den Soldatinnen und Soldaten sowie der Region. Während seiner Amtszeit wurde der Standort weiterentwickelt und unter anderem das Raketenabwehrsystem Arrow in der Region stationiert. Nach dem tödlichen Busunglück auf der A96 bei Buchloe sind weiterhin viele Fragen offen. 2 Menschen kamen ums Leben, zahlreiche weitere wurden verletzt. Unklar ist unter anderem, warum der Reisebus am Sonntagmorgen von der Fahrbahn abkam und umkippte. Die Polizei ermittelt derzeit zur Unfallursache. Zudem soll ein unfallanalytisches Gutachten weitere Erkenntnisse liefern. Auch die genauen Umstände des Unglücks und der Gesundheitszustand einzelner Verletzter stehen weiterhin im Fokus. Die Katastrophenschutzbehörde des Unterallgäus gibt Tipps zur Vorbereitung auf Notfälle, insbesondere für Kinder, Senioren und Menschen mit Behinderung. Empfohlen werden unter anderem ein gemeinsamer Notfallplan, wichtige Kontaktlisten sowie ausreichend Medikamente und medizinische Unterlagen. Auch Hilfsmittel wie Brillen oder Hörgeräte und passende Ersatzbatterien sollten immer griffbereit sein. Am Samstag, dem 3. Oktober, gibt es beim Tag des Katastrophen- und Zivilschutzes in Babenhausen von 10 bis 17 Uhr außerdem Vorführungen, Workshops und Aktionen rund um die Notfallvorsorge. Der 20-jährige Möbelschreiner Tobias Kelz aus Stetten am Auerberg hat bei den Worldskills in Shanghai Gold gewonnen. Der bei der Schreinerei Jocham in Marktoberdorf ausgebildete Geselle setzte sich im Wettbewerb der Möbelschreiner durch und holte damit die 2. internationale Medaille für den schwäbischen Schreinernachwuchs innerhalb von 2 Jahren. Die Handwerkskammer für Schwaben gratulierte zu dem Erfolg und würdigte Kelz als Teil der Weltspitze im Schreinerhandwerk.
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2: Es gibt wirklich nichts zu meckern bei dem Wetter, weil es ist einfach schön und es ist warm und es ist trocken und es ist einfach traumhaft. Und es geht vor allem auch morgen und übermorgen noch so weiter. Heute 22 bis 26 Grad, ganz ähnlich die Temperaturen auch in den nächsten Tagen. Dann kommt so ein bisschen so ein kleiner Dämpfer. Donnerstag, Nachmittag, Donnerstagabend, da kann es lokal auch mal ein bisschen regnen oder gewittern.
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2: Die B16 Kaufbeuren Richtung Günzburg. Zwischen Mindelheim Süd und Mindelheim Ost dichter Verkehr, Zeitverlust 5 Minuten. Dann haben wir den Kreis Ravensburg, die L318 zwischen dem Abzweig nach Almishofen und dem Abzweig nach Friesenhofen Bahnhof. Ein Unfall, bitte Vorsicht hier. Und auch im Unterallgäu haben wir eine Unfallstelle. Da ist die Staatsstraße Bad Würreshofen-Erkheim im Moment zwischen dem Abzweig nach Oberrammingen und dem Abzweig nach Heimeneck gesperrt in beiden Richtungen. Hier sind auch die Rettungshubschrauber noch im Einsatz.
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2: Und es blitzt aktuell, und zwar in der Landsberger Straße in Mindelheim, in Kempten in der Kaufbeurer Straße und in der Memminger Straße. Wir haben einen am Anger in Sonthofen stehen, und wenn ihr was entdeckt, dann gerne durchklingeln hier 0805 70 80 90.
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2: Wünsche euch einen wunderbaren, schönen Montagnachmittag. Und was brauchen wir dringend im Radio? Immer ohne was geht Radio? Musik, ganz klar. Und da gibt's einfach, Ja, es gibt so ein paar Klassiker. Und einer davon ist unser Hit des Tages. Den bekommt er in der halben Stunde auch noch. Wir steigen aber erstmal mit was Aktuellerem ein. Ach Gott, ist das sexy. Sexy for me, um genau zu sein. Jason Derulo.
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2: Oh Gott.
3: Jason.
2: Derulo ist ein bisschen too much, oder?

Yes, Allgäu Hit, hier ist die Drive Time, Zeit für unseren Hit des Tages. Und da hat es ein kleines Disco-Revival gegeben, vor genau 40 Jahren in den englischen Charts. Und zwar durch ein Lied, das 10 Jahre davor kurz hintereinander in 2 Versionen schon mal ganz weit oben in den englischen Charts gelandet war. Erst das Original von Harold Melvin and the Blue Notes, dann das Cover von Thelma Houston.

Naja, und 10 Jahre später war die Zeit dann anscheinend reif für eine neue Version von Don't Leave Me This Way. Und die haben dann die Communards abgeliefert. Und ihre Version war in England auch die erfolgreichste. Sie hat es heute vor 40 Jahren bis auf Platz 1 geschafft.

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2: Ich bin Dirk Zeitler. Der Tankrabatt ist endgültig beschlossen. Nachdem Bundestag und Bundesrat das Gesetz am Freitag gebilligt hatten, hat auch Bundespräsident Steinmeier es unterzeichnet.
3: Damit kann der neue Tankrabatt wie geplant am 1. Oktober, also an diesem Donnerstag, in Kraft treten. Wie schon im Frühjahr wird die Energiesteuer auf Diesel und Benzin um 14 Cent gesenkt. Inklusive Mehrwertsteuer ergibt das eine Steuererleichterung um knapp 17 Cent je Liter. Dieses Mal gilt der Rabatt für 3 Monate bis Ende des Jahres, um Autofahrer von den hohen Spritpreisen zu entlasten. Die Kosten von 2,5 Milliarden Euro sollen jeweils zur Hälfte zwischen Bund und Ländern aufgeteilt werden. Diana Kramer, Nachrichtenredaktion.
2: Der frühere Unionsfraktionschef Jens Spahn zieht sich nach dpa-Informationen aus dem Haushaltsausschuss des Bundestags zurück. Er reagiert mit dem Schritt auf Aufregung wegen seiner Abwesenheit an 2 Tagen der vergangenen Sitzungswoche. Anlass war die Veröffentlichung eines Fotos von Spahn bei Bild, das ihn während der Zeit mit seinem Sohn auf dem Arm auf der italienischen Insel Sardinien zeigen soll. Bild zog das Foto später zurück. Die Unternehmen in Deutschland werden beim Stellenabbau zurückhaltender. Das Beschäftigungsbarometer des Münchner IFO-Instituts ist den 3. Monat in Folge gestiegen. Die Fachleute sehen darin eine Stabilisierung des Arbeitsmarkts, aber noch keine echte Erholung.
4: Lichtblicke gibt es vor allem bei den Dienstleistern. Dort wollen mehr Unternehmen Personal einstellen als abbauen. Neue Leute suchen zum Beispiel Ingenieurbüros sowie Rechts- und Steuerberatungen. In der Industrie und im Handel werden dagegen mehr Stellen gestrichen. Allerdings gibt es auch Industriebetriebe, die zusätzliche Mitarbeiter suchen, etwa in der Lebensmittelbranche. Bei den Leiharbeitsfirmen wächst ebenfalls die Hoffnung und auf dem Bau hat sich zuletzt kaum etwas verändert. Thomas Bleskin, Nachrichtenredaktion.
2: Die monatelange Suche nach Käufern war erfolglos. Die 3 deutschen BioNTech-Standorte im rheinland-pfälzischen Idar-Oberstein, im hessischen Marburg und in Tübingen in Baden-Württemberg werden in einiger Zeit schließen. Betroffen sind nach Unternehmensangaben rund 1.800 Beschäftigte. Tübingen soll nach Unternehmensangaben bereits Ende 2027 Schluss sein, in Marburg Anfang 2028 und in Idar-Oberstein Ende 2028.
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5: Mit Leon Dauter. Nach 3 Jahren geben Felicitas Deutschkämer und Tobias Sprinkert die Pacht des Gründenhauses in Burgberg ab. Ausschlaggebend seien wachsende technische und infrastrukturelle Probleme, während eine neue Perspektive für das älteste Berghotel der Allgäuer Alpen noch offen ist. Und am Fliegerhorst Kaufbeuren hat Markus Berndorfer das Kommando des Technischen Ausbildungszentrums der Luftwaffe Süd von Thorsten Mileski übernommen. Mileski verabschiedet sich nach 3,5 Jahren mit 62 Jahren in den Ruhestand, nachdem der Standort unter seiner Führung unter anderem mit der Stationierung des Raketenabwehrsystems Arrow weiterentwickelt wurde.
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6: Schönstes Herbstwetter haben wir. Strahlenden Sonnenschein und Temperaturen wie im Sommer. 22 bis 26 Grad. Morgen haben wir das auch nochmal. Übermorgen auch nochmal. Die Nächte dazwischen, die sind kalt. Da nicht verschätzen. Da merken wir, dass wir Herbst haben. Und Donnerstagnachmittag gibt es so einen kleinen Wetterknick. Viele Wolken, auch mal Regen oder Gewitter dabei.
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6: Die B19

0: Oberstdorf Richtung Kempten zwischen Waltenhofen und Kempten momentan wieder mal viel los. Zeitverlust 8 Minuten. Und die B32, die Ravensburger Straße zwischen der Zeppelinstraße und Wangenwest auch dichter Verkehr. Hier sind es 10 Minuten mehr.
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0: Es blitzt aktuell in Mindelheim in der Landsberger Straße. Dann haben wir einen Blitzer in der Heisinger Straße in Dietmannsried. In Kempten blitzt es in der Memminger Straße und in der Kaufbeurer Straße. Dann haben wir einen in Sonthofen am Anger stehen. Und wenn ihr auch noch was habt, dann am besten einfach schnell hier durchrufen. Die Nummer ins Studio 0805 70 80 90.
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0: Euch einen schönen Nachmittag. Wie haltet ihr es mit Impfungen? Ich weiß, ganz schwieriges Thema. Es spaltet die Gesellschaft. Erinnern wir uns nur an die Corona-Zeit. Da gibt es die absoluten Impfgegner. Es gibt die absoluten Befürworter. Und dann gibt es auch noch die Gruppe, die sich fragt, ja mal abgesehen davon, bringt es eigentlich was? Sprechen wir doch gleich mal über zum Beispiel jetzt die anstehende Grippeimpfung. Ist ja für viele eine ganz normale Geschichte. Wann, wie, wo? Gleich bei uns in der Drive-Time.

0: Das ist der Montag, das ist der 28. September. Wir sind mitten im Herbst. Ja, und beim einen oder anderen kratzt es passenderweise auch schon im Hals, die Nase läuft etc. Ja, Herbst ist ganz typische Erkältungszeit. Dagegen gibt's auch keine Impfung, aber gegen Grippe und Covid, da hilft meistens eine Impfung. Also die Frage ist, soll man nicht, wird ja viel diskutiert. Wir sprechen mit Infektiologe Clemens Wendner vom LMU-Klinikum München. Hallo, grüße Sie erstmal.
1: Einen guten Tag wünsche ich.
0: Herr Wendner, man hört ja jetzt oft, dass man sich im Alter über 60 gegen Grippe und Covid-19 impfen lassen soll. Für wen empfehlen Sie denn noch eine Impfung?
1: Wir haben in Deutschland natürlich auch viele Menschen mit chronischen Grunderkrankungen. Wir haben natürlich auch medizinisches Personal, was geimpft werden muss. Schwangere sollten sich impfen, aber auch Personen, die beruflich in Einrichtungen mit umfangreichem Publikumsverkehr arbeiten. Also das kann irgendwo bei der Bahn sein, im Flughafen etc., nur um Beispiele zu nennen.
0: Okay, jetzt ist es ja für viele auch zeitlich immer so eine Nummer, weiß man, bis man zum Arzt kommt etc. Kann ich beides auf einmal gleich impfen lassen?
1: Das wäre sinnvoll, das ist auch die offizielle Empfehlung der STIKO. Es war natürlich der Wunsch, dass man einen kombinierten Impfstoff auch entwickelt. Der ist auch entwickelt worden von einer Firma, durch die EMA zugelassen, aber leider ist er in Deutschland für diese Saison noch nicht verfügbar. Das heißt, man würde auch heute und jetzt eine Impfung Covid-Influenza rechter, linker Arm an einem Tag gut durchführen können.
0: Okay, wie ist denn jetzt, wenn ich so leicht am Kränkeln bin? Kann ich mich da auch impfen lassen oder sollte ich dafür vollständig gesund sein?
1: Ja, da würde ich, wenn man das Gefühl hat, da kommt irgendwas, irgendein Atemwegsinfekt, dann sollte man ein paar Tage Ruhe geben und die Impfung erst dann machen, wenn man sich wirklich fit genug dafür fühlt. Umgekehrt, wenn man nach der Impfung, das sage ich immer explizit, ein bisschen Schüttelfrost etc. entwickelt, leichtes Fieber, da darf man ruhig mit einem Fiebersenkenmedikament draufgehen. Das schwächt nicht die Impfwirkung ab. Das ist auch noch ganz wichtig.
0: Okay, jetzt sind ja aber trotzdem manche Menschen schon ziemlich skeptisch oder haben eben auch Angst vor Nebenwirkungen. Welche Risiken birgt denn so eine Grippe- und oder Covid-19-Impfung?
1: Das ist sehr systematisch untersucht worden. Der Hauptrisikofaktor ist eine Lymphknotenschwellung im Impfarm. Ein bisschen Fieber vielleicht, das ist es aber auch. Der Nutzen einer Impfung ist sehr viel höher, wenn wir mal reflektieren, dass auch durch eine Influenza, es gab durchaus Jahre, wo wir 25.000 Todesfälle allein durch eine Grippewelle hatten.
0: Okay, ich meine, und wenn man es so anschaut, sieht die Sache vielleicht auch wieder ein bisschen anders aus. Auf jeden Fall vielen Dank an Sie, Infektiologe Clemens Wendner vom LMU-Klinikum München. Vielen Dank für diese Infos an dieser Stelle.
1: Ich danke, ganz herzlichen Dank. Auf Wiederhören.
0: Wiederhört. Übrigens, falls ihr euch impfen lasst, bis sich die Antikörper gebildet haben und ihr geschützt seid, dauert das dann so in etwa 2 Wochen.

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1: Pächter vom Gründenhaus hören nach 3 Jahren auf. Flieger Horst Kaufbeuren bekommt neuen Kommandeur. Das Wetter? Weiter freundlich mit viel Sonne. Die Temperaturen sinken am Abend auf 21 Grad. Ich bin Leon Dauter. Nach etwas mehr als 3 Jahren ist für die Pächter des Gründenhauses Schluss. Felicitas Deutschkämer und Tobias Sprinkhardt verlängern ihren Pachtvertrag für das als älteste Berghotel der Allgäuer Alpen geltende Haus nicht. Als Grund nennen sie zunehmende technische und infrastrukturelle Herausforderungen, die sich mit ihrem bisherigen Konzept nicht mehr vereinbaren ließen. Die beiden Burgberger hatten das Gründenhaus im Mai 2023 übernommen und nun ihre 3. Sommersaison beendet. Die Entscheidung sei ihnen nicht leicht gefallen, auch weil ihnen der Ort und die Gäste sehr ans Herz gewachsen seien. Wie es mit dem Gründenhaus jetzt weitergeht, ist derzeit noch offen. Am Flieger Horst Kaufbeuren gibt es einen Wechsel an der Spitze des Technischen Ausbildungszentrums der Luftwaffe Süd. Oberst Thorsten Mileski hat das Kommando nach 3,5 Jahren an seinen bisherigen Stellvertreter, Oberstleutnant Markus Berndorfer, übergeben. Mileski verabschiedet sich mit 62 Jahren in den Ruhestand und blickt dabei auf eine ereignisreiche Zeit zurück. Unter seiner Führung wurde der Standort weiterentwickelt, unter anderem mit der Stationierung des Raketenabwehrsystems Arrow in der Region. Zum Abschied betonte Mileski seine Verbundenheit mit Kaufbeuren und dem Allgäu. Nach mehr als 13 Jahren kehrt Richter Alexander Holt mit neuen Folgen ins Fernsehen zurück. Sat.1 startet am 26. Oktober mit einem Primetime-Film um 20.15 Uhr. Ab dem 27. Oktober folgen reguläre Folgen werktags um 18 Uhr. Holt sitzt inzwischen für die Freien Wähler im Bayerischen Landtag und ist dort Vizepräsident. Seinen TV-Einsatz bezeichnet er selbst als Ferienjob. In den neuen Folgen sind unter anderem bekannte Gesichter aus früheren Staffeln dabei, ergänzt durch neue Darsteller. Am Riedbergpass bei Balderschwang hat sich gestern Abend ein schwerer Motorradunfall ereignet. Ein 22-jähriger Fahrer verlor in einer Linkskurve die Kontrolle über seine Maschine, kam nach rechts von der Fahrbahn ab und prallte gegen eine Leitplanke. Dabei wurde er schwer verletzt und anschließend mit einem Rettungshubschrauber in ein Krankenhaus gebracht. Der entstandene Sachschaden liegt bei Polizei bei rund 15.000 Euro.
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2: Einfach schönes Wetter bis zum letzten Sonnenstrahl. Ist immer faszinierend. Da sieht man dann abends auf der einen Seite im Westen den Sonnenuntergang. Wunderschön. Und im Osten haben wir schon wieder Vollmond. Also wirklich toll zu beobachten. Die Nacht wird wieder kalt. Morgen wird es wieder warm. 21 bis 25 Grad. Viel Sonne. Der Mittwoch ganz genauso. Kühler und durchwachsener wird der Donnerstag. Donnerstagnachmittag, Donnerstagabend. Da sind auch mal ein paar Schauer und Gewitter dabei.
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2: Die B19 Oberstdorf Richtung Kempten zwischen Waltenhofen und Kempten. Dichter Verkehr. Zeitverlust 5 Minuten.
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2: Es blitzt in Mindelheim in der Landsberger Straße. Ein Blitzer auch in der Heisinger Straße in Diepmannsried. In der Kaufbeurer Straße in Kempten wird immer noch geblitzt. Und wenn ihr noch was entdeckt, auch Stau, Unfall, was auch immer, gern Bescheid geben. 0805 70 80 90.
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2: Ich wünsche euch einen schönen Nachmittag. Ich weiß nicht, euch geht es wahrscheinlich auch so, wenn ihr irgendwo in eurem Ort unterwegs seid oder in der Stadt, wo ihr so bestimmte Punkte habt, wo ihr immer wieder hingeht. Man hat so seine Wege, wo man sagt, hier gehe ich immer, da parke ich immer, da mache ich dies. Ein paar Kemptner müssen sich umstellen, ziemlich gewaltig. Der Illersteg wird ja abgerissen. Wie das da künftig läuft, darüber sprechen wir gleich hier in der Drive Time.
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0: Die Drive Time heute an diesem Montag. Ja, und seit heute ist es für Fußgänger und Radfahrer in Kempten ein bisschen spannender geworden. Der Illersteg wird nämlich gesperrt und anschließend dann auch abgerissen. Eine Ersatzbrücke wird es nicht geben, aber einen kostenlosen Shuttlebus, damit die Verbindung zwischen Innenstadt und den östlichen Stadtteilen trotzdem aufrechterhalten wird. Die Frage ist nur, wie funktioniert das Ganze jetzt wirklich? Wo könnten Probleme anstehen? Niklas Bitzenauer bei mir, grüße dich.
1: Hallihallo.
0: Du hast dich mal schlau gemacht mit der ganzen Aktion. Fangen wir mal damit an, warum muss denn der Steg eigentlich überhaupt weg?
1: Ja, der Illersteg stammt aus dem Jahr 1948, ist mittlerweile marode und entspricht außerdem nicht mehr den Anforderungen an den Hochwasserschutz. Deshalb soll dort ein komplett neuer Steg entstehen.
0: Okay, und bis der aber ja fertig ist, müssen Fußgänger und Radfahrer irgendwie über die Iller kommen. Ersatzbrücke, habe ich gerade schon gesagt, gibt's nicht. Was hat sich die Stadt da überlegt?
1: Die Stadt hatte einen kostenlosen Pendelbus eingerichtet, der seit heute läuft. Das sogenannte Illersteg-Shuttle. Richtig knuffige Idee. Damit soll die Verbindung zwischen den östlichen Stadtteilen und der Innenstadt während der Bauzeit erhalten bleiben.
0: Und ich kann mir vorstellen, gerade jetzt für ältere Menschen oder Familien dürfte es schon interessant sein. Oder für wen ist das Shuttle gedacht?
1: Unter anderem für Menschen mit eingeschränkter Mobilität, Senioren und Familien mit Kindern. Aber auch für Bewohnende des Augartenwegs, Besucher der Stadt, die am Illerdamm parken, Gäste des Wohnmobilstellplatzes und natürlich auch für die Radfahrer.
0: Und wie muss ich mir das jetzt zeitlich vorstellen? Ich meine, über eine Brücke kann ich immer gehen, aber der Bus fährt ja den ganzen Tag?
1: Montag bis Freitag soll das Shuttle von 6 Uhr in der Früh bis abends um 20 Uhr unterwegs sein. Samstag von 8 Uhr vormittags bis 18 Uhr. Geplant ist da so einen 15-Minuten-Takt.
0: Okay, 15 Minuten, das klingt erstmal ziemlich praktisch. Wobei, ich kann mir vorstellen, gerade im Berufsverkehr könnte es auch schwierig werden, das einzuhalten, oder?
1: Genau, damit rechnet die Stadt auch. Deshalb sollen an den Haltestellen digitale Informationsanlagen installiert werden, die über die möglichen Verspätungen dann informieren.
0: Da weiß ich wenigstens, wie lange ich warten muss. Und jetzt kommt natürlich noch die Frage nach dem Geld. Warum hat man sich eigentlich gegen so eine provisorische Brücke entschieden?
1: Naja, eine Behelfsbrücke hätte mehr als 1 Million Euro gekostet, ja. Das Shuttle kostet die Stadt dagegen 18.500 Euro im Monat und wird zu 75% gefördert.
0: Gut, dafür kann das auch eine Weile gehen. Ist natürlich ein deutlicher Unterschied. Gleichzeitig wird aber auch kritisch auf den Radverkehr geschaut, weil ich vermute, viele Radfahrer werden wahrscheinlich über die St. Mang-Brücke ausweichen. Könnte das zum Problem werden?
1: Ja, da treffen Radfahrer und rechtsabbiegende Autos an einer Stelle aufeinander, an der beide gleichzeitig grün haben können. Das ist natürlich schon schwierig. Die Stadt prüft deshalb jetzt momentan eine Lösung mit einem Blinklicht, das Autofahrer auf querende Radfahrer aufmerksam machen soll.
0: Also, der neue Illersteg soll ja bis Ende 2027 fertig sein. Bis dahin heißt es zwangsläufig Shuttle statt Brücke. Und nach 3 Monaten, da soll dann mal geschaut werden, ob dieses Angebot überhaupt angenommen wird. Weiß nicht, was glaubst du, werden die Leute das Shuttle in ihren Alltag integrieren?
1: Das wird man wahrscheinlich tatsächlich erst nach ein paar Wochen sehen. Gerade am Anfang müssen sich die Menschen natürlich erstmal an die neue Verbindung gewöhnen, weil es schon ein Unterschied, ob du jetzt einfach über eine Brücke läufst oder auf den Bus warten musst.
0: Hängt wahrscheinlich auch echt damit zusammen, ob die wirklich dann pünktlich sind, die Verbindungen, und ob das reibungslos läuft. Naja.
1: Immerhin kommen sie nicht von der Deutschen Bahn, sonst hätte ich so ein bisschen meine Zweifel.
0: Wir werden es beobachten und euch da ein bisschen auf dem Laufenden halten. Danke, Niklas.
1: Gerne.

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3: Ich bin Dirk Zeitler. Im Streit um die Pflegereform erhöht Gesundheitsminister Linnemann den Druck auf Finanzminister Klingbeil. Der CDU-Politiker fordert, dass der Bund mehr als 5 Milliarden Euro an die Pflegeversicherung zahlt. Die SPD verlangt dagegen unter anderem eine Begrenzung der Heimkosten und eine Beteiligung der privaten Pflegeversicherung.
4: Linnemann lehnt beide SPD-Vorschläge ab. Bei einem Finanzausgleich mit der privaten Pflegeversicherung sieht er verfassungsrechtliche Probleme. Ein Deckel bei den Heimkosten ist aus seiner Sicht nicht ausreichend. Stattdessen fordert er vom Bund Gelder, die von der Pflegeversicherung während der Corona-Pandemie für Krisenmaßnahmen ausgegeben wurden, etwa um Mindereinnahmen bei Pflegeeinrichtungen auszugleichen oder Tests zu beschaffen. Linnemanns Argument, solche gesamtgesellschaftlichen Aufgaben hätten aus Steuern bezahlt werden müssen. Am Mittwoch will er seinen Gesetzentwurf ins Kabinett bringen. Thomas Bleskin, Nachrichtenredaktion.
3: Der Tankrabatt ist endgültig auf dem Weg. Bundespräsident Steinmeier hat das Gesetz unterzeichnet. Der Tankrabatt wurde als Reaktion auf die aktuell hohen Spritpreise beschlossen. Er sieht vor, die Energiesteuer auf Diesel und Benzin für Oktober, November und Dezember um 14% zu senken. Inklusive Mehrwertsteuer ergibt das eine Steuererleichterung um knapp 17 Cent. Auf dem Rhein wird es für Frachtschiffe immer schwieriger. Nach Angaben des Bundesverbands der deutschen Binnenschifffahrt sind auf dem besonders betroffenen Mittelrhein nur noch vereinzelt Güterschiffe unterwegs. An mehreren Pegeln wurden inzwischen historische Tiefstände gemessen.
5: Goa und Mainz in Rheinland-Pfalz gibt's kaum Wasser. Die wenigen Schiffe, die dort noch durchkommen, können deutlich weniger laden. Das trifft vor allem Raffinerien und Chemie- und Stahlwerke, die große Mengen über den Rhein transportieren. Laut einem Experten des Instituts der deutschen Wirtschaft sind wichtige Lieferwege inzwischen weitgehend unterbrochen. Etwas Hoffnung gibt's aber. In Köln sollen die Wasserstände zum Ende der Woche wieder steigen, in Kaub am Mittelrhein ab dem kommenden Wochenende. Zoe Tassovali, Nachrichtenredaktion.
3: Die Riesenrakete Starship des privaten Raumfahrtunternehmers SpaceX von Tech-Milliardär Elon Musk ist zu einem außergewöhnlichen Testflug aufgebrochen. Das größte jemals gebaute Raketensystem hob von einem Weltraumbahnhof im US-Bundesstaat Texas ab. Geplant ist eine rund 10-stündige Mission, bei der die Rakete in die Erdumlaufbahn einlenken und die Erde insgesamt etwa 6-mal umrunden soll.
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6: mit Leon Dauter. Nach 3 Jahren geben Felicitas Deutschkämer und Tobias Sprinkert die Pacht des Gründenhauses in Burgberg ab. Ausschlaggebend seien wachsende technische und infrastrukturelle Probleme, während eine neue Perspektive für das älteste Berghotel der Allgäuer Alpen noch offen ist. Und am Fliegerhorst Kaufbeuren hat Markus Berndorfer das Kommando des Technischen Ausbildungszentrums der Luftwaffe Süd von Thorsten Mileski übernommen. Mileski verabschiedet sich nach 3,5 Jahren mit 62 Jahren in den Ruhestand, nachdem der Standort unter seiner Führung unter anderem mit der Stationierung des Raketenabwehrsystems Arrow weiterentwickelt wurde.
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7: Blauer Himmel, strahlender Sonnenschein. Man könnte meinen, dass wir Ende September haben. Aber es geht erstmal noch so weiter. Die Nächte kalt, die Tage schön und warm. Auch morgen und übermorgen wieder 21 bis 25 Grad in den Höchstwerten. Donnerstag gibt es so ein bisschen einen Wetterknick. Da kann lokal auch mal Regen dabei sein.
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7: Die B19, Kempten Richtung Oberstdorf zwischen Kempten und Waltenhofen, dichter Verkehr plus 10 Minuten. In der Gegenrichtung zwischen Waltenhofen und Kempten geht's auch dicht zu, da sind es aber nur 5 Minuten Zeitverlust. Und die B310, Weißensee Richtung Forkensee zwischen Füssen und der Einmündung Füssen auch viel los. Zeitverlust hier 5 Minuten.
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7: Es blitzt aktuell in Steingaden in der Schongauer Straße. Außerdem ein Blitzer in Kempten in der Kaufbeurer Straße. In der Landsberger Straße in Mindelheim wird geblitzt, in Argenbühl.

0: In der Dorfstraße steht einer und wenn ihr noch was entdeckt, gern hier Bescheid geben. 0805 70 80 90.
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0: Euch einen schönen Nachmittag. Ist es bei euch auch so unter der Woche mit Arbeiten da in Ruhe irgendwo einkaufen? Nee, ist nicht. Immer Zeitdruck. Dann am Samstag, man muss so viel erledigen und dann ist da noch der Wertstoffhof und dann muss man noch die Lebensmittel und so einkaufen. Aber mal so richtig gemütlich bummeln, man ist da schon mal Zeit. Zum Beispiel am kommenden Samstag, da ist zwar eigentlich Feiertag und eigentlich haben die Geschäfte zu, aber eben nur eigentlich, denn es gibt auch Orte, da ist geöffnet. Und wo das ist, das sagen wir euch gleich hier in der Drive Time.

0: bei dir.
1: Eine neue Woche, eine neue Drive-Time und noch stehen wir ganz am Anfang, Montag. Aber wir können ja trotzdem schon mal ein bisschen Richtung Wochenende schauen. Ich weiß nicht, ob ihr es auf dem Schirm habt, Samstag ist Feiertag. Genau, normalerweise haben die Geschäfte da alle geschlossen. Heißt Einkaufswahnsinn am Freitag. In Oberstdorf ist das traditionell am 3. Oktober nicht so. In der südlichsten Marktgemeinde Deutschlands kann man am Nachmittag nämlich bummeln und einkaufen. Inga Stracke hat sich für uns schlau gemacht, was es wann und wo gibt. Inga, grüße dich.
2: Ja, hallo aus Oberstdorf.
1: Inga, was ist denn jetzt genau geboten?
2: Ja, also zwischen 12 und 17 Uhr haben über 100 Fachgeschäfte geöffnet. Bedeutet, man kann in Ruhe frühstücken und dann nach Oberstdorf kommen. Der Nachmittag ist wirklich traditionell gehalten, ist mal was anderes. Im Kurpark gibt es eine historische Schiffschaukel und eine Karussellhüpfburg. Für Allgäuer Atmosphäre sorgen Vorführungen des Trachtenvereins vor dem Heimatmuseum und Alphornbläser und Jodlergruppen im Ort. Auch die Musikschule gibt Live-Musik zum Besten. Die Feuerwehr ist auch dabei. Groß und klein können im Feuerwehrauto eine Runde drehen. Initiator des Ganzen ist der Gewerbeverband Oberstdorf Aktiv e.V.
1: Okay, kann man neben Shopping, ich weiß nicht, auch selber irgendwie aktiv werden?
2: Ja, absolut. In der Oststraße können kreativ Begeisterte am Holzfeilkurs teilnehmen. Es gibt einen Alphorn-Schnupperkurs und ich habe mir sagen lassen, es ist echt schwer, da die ersten Töne rauszukriegen, sodass sie anständig klingen. Tourismusdirektorin Petra Genster freut sich.
3: So kann man spürbar machen, was Oberstdorf eben besonders macht. Unsere enge Verbindung von Natur, aber eben auch gerade unsere Traditionen und unser lebendiges Dorfleben. Wir freuen uns auf viele Gäste und Besucher, die nach Oberstdorf kommen.
2: An der Bergschau gibt es übrigens einen Hau den Lukas für die Muskeldemonstration. Ganz klassisch.
1: Klingt gut, aber Inga, wenn wir über Oberstdorf und viele Menschen und Events reden, dann müssen wir auch über die praktischen Dinge sprechen. Wo kann man parken und gibt's was zu essen?
2: Also für das leibliche Wohl sorgen natürlich die Oberstdorfer Gastronomen und im Kurpark ist sicher auch viel geboten. Ich fahre übrigens mit dem Fahrrad hin, ansonsten empfehle ich Bus und Bahn. Wer mit dem Auto kommt, am besten auf den großen öffentlichen Parkplätzen am Ortseingang oder wer Glück hat, auch noch den in Nähe Bahnhof parken und dann direkt durch die Fußgängerzone schlendern und genießen.
1: Hoffen wir, dass das so klappt. Also vorbeischauen, kommenden Samstag in Oberstdorf, es lohnt sich auf jeden Fall. Beim verkaufsoffenen Feiertag gibt's nämlich viel zu erleben. Da ist mit Sicherheit für jeden was dabei. Und Inga, dir vielen Dank für die Infos.
2: Viel Spaß, vielleicht sehen wir uns in Oberstdorf.
1: Das wäre schön. Tschüss, Pirti.

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2: Pächter vom Gründenhaus hören nach 3 Jahren auf. Flieger Horst Kaufbeuren bekommt neuen Kommandeur. Das Wetter? Weiter freundlich mit viel Sonne. Die Temperaturen sinken am Abend auf 21 Grad. Ich bin Leon Dauter. Nach etwas mehr als 3 Jahren ist für die Pächter des Gründenhauses Schluss. Felicitas Deutschkämer und Tobias Sprinkhardt verlängern ihren Pachtvertrag für das als älteste Berghotel der Allgäuer Alpen geltende Haus nicht. Als Grund nennen sie zunehmende technische und infrastrukturelle Herausforderungen, die sich mit ihrem bisherigen Konzept nicht mehr vereinbaren ließen. Die beiden Burgberger hatten das Gründenhaus im Mai 2023 übernommen und nun ihre 3. Sommersaison beendet. Die Entscheidung sei ihnen nicht leicht gefallen, auch weil ihnen der Ort und die Gäste sehr ans Herz gewachsen seien. Wie es mit dem Gründenhaus jetzt weitergeht, ist derzeit noch offen. Am Flieger Horst Kaufbeuren gibt es einen Wechsel an der Spitze des Technischen Ausbildungszentrums der Luftwaffe Süd. Oberst Thorsten Mileski hat das Kommando nach 3,5 Jahren an seinen bisherigen Stellvertreter, Oberstleutnant Markus Berndorfer, übergeben. Mileski verabschiedet sich mit 62 Jahren in den Ruhestand und blickt dabei auf eine ereignisreiche Zeit zurück. Unter seiner Führung wurde der Standort weiterentwickelt, unter anderem mit der Stationierung des Raketenabwehrsystems Arrow in der Region. Zum Abschied betonte Mileski seine Verbundenheit mit Kaufbeuren und dem Allgäu. Nach mehr als 13 Jahren kehrt Richter Alexander Holt mit neuen Folgen ins Fernsehen zurück. Sat.1 startet am 26. Oktober mit einem Primetime-Film um 20.15 Uhr. Ab dem 27. Oktober folgen reguläre Folgen werktags um 18 Uhr. Holt sitzt inzwischen für die Freien Wähler im Bayerischen Landtag und ist dort Vizepräsident. Seinen TV-Einsatz bezeichnet er selbst als Ferienjob. In den neuen Folgen sind unter anderem bekannte Gesichter aus früheren Staffeln dabei, ergänzt durch neue Darsteller. Am Riedbergpass bei Balderschwang hat sich gestern Abend ein schwerer Motorradunfall ereignet. Ein 22-jähriger Fahrer verlor in einer Linkskurve die Kontrolle über seine Maschine, kam nach rechts von der Fahrbahn ab und prallte gegen eine Leitplanke. Dabei wurde er schwer verletzt und anschließend mit einem Rettungshubschrauber in ein Krankenhaus gebracht. Der entstandene Sachschaden liegt bei Polizei bei rund 15.000 Euro.
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3: Super schön, super warm, super sonnig. Und sobald die Sonne weg ist, wird es ganz schnell richtig kalt. Das ist einfach Herbst und dann ja, wird es morgen wieder schön. In der Früh erstmal wieder relativ frisch, dauert ein bisschen, bis sich das wieder raufarbeitet. Dann aber auch wieder über 20 Grad mit viel Sonnenschein. Mittwoch ganz genauso. Erst Donnerstagnachmittag kommen die dicken Wolken, die auch mal ein bisschen Regen dabei haben.
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3: Die B19 Kempten Richtung Oberstdorf zwischen Kempten und Waltenhofen. Dichter Verkehr, Zeitverlust 8 Minuten.
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3: In Steingaden in der Schongauer Straße, da wird aktuell geblitzt. Außerdem in Mindelheim in der Landsberger Straße, in der Kaufbeurer Straße, in Kempten in der Dorfstraße, in Argenbühl. Und wenn ihr noch was entdeckt, was da dazu passt, dann gern Bescheid geben. 0805 70 80 90.
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3: Einen schönen Montagabend. Lust auf eine ausgedehnte Radtour? Ich kann mir vorstellen, da würden viele sagen, oh ja, da bin ich dabei. Wenn ich sage, es geht einmal quer durch die USA von Chicago nach Los Angeles, dann ist das für die meisten wahrscheinlich zu weit. Definitiv. Immer so entlang Route 66. Aber es gibt jemanden, der das macht. Thomas Köppel hier aus dem Allgäu. Und er macht es nicht ohne Grund. Wir sprechen gleich drüber hier in der Drive-Time. Erstmal gibt's noch eine Runde Musik für euch.

0: Mittag mit dem Fahrrad einmal quer durch die USA. Von Chicago nach Los Angeles, immer entlang der legendären Route 66. Genau dafür hat der Allgäuer Thomas Köppel insgesamt 20 Tage Zeit. Seit 13 Tagen ist er jetzt schon unterwegs. Gestartet ist er ja am 16. September. Und dabei geht's jetzt nicht nur um die sportliche Herausforderung. Thomas sammelt Spenden für die Organisation Herzenswünsche, die schwerkranken Kindern besondere Wünsche erfüllt und teilweise auch letzte Wünsche ermöglicht. Und bisher läuft seine Tour offenbar richtig gut.
1: Ich bin mittlerweile ziemlich genau 3000 Kilometer gekommen und befinde mich mittlerweile im Wilden Westen rund um das Monument Valley und bin aktuell auf dem Weg zum Grand Canyon. Zeitlich läuft es ziemlich genau nach Plan, auch wenn die letzten Tage echt hart waren. Durch die Kälte, durch die Hitze, durch Regen und vor allem durch die ultralangen Distanzen, teilweise über 300 Kilometer pro Tag. Das hat schon ordentlich Körner gekostet.
0: Also ich bin ehrlich, ich fühle mich schon beim Zuhören kaputt. Wobei es natürlich auch schon schwierigere Situationen gab.
1: Ganz klar, die Kombination aus Wetter und den unglaublich weiten Distanzen. Teilweise bin ich stundenlang durch das absolute Nichts in der Einsamkeit gefahren. Durch Regen, durch Hitze, Kälte, Gegenwind. Und die mentale Anstrengung ist teilweise deutlich härter als das körperliche. Aber genau das gehört für mich zu dieser Challenge dazu.
0: Ja, das stimmt. Und wahrscheinlich härtet das auch unglaublich das Immunsystem ab. Und übrigens auch die Spendenaktion läuft ordentlich.
1: Die Spendenaktion ist richtig toll angelaufen und läuft immer noch richtig, richtig gut. Aber da kann man natürlich nie genug haben. Und das motiviert mich natürlich unglaublich, weil ich weiß, dass es nicht um mich und um die Strecke alleine geht, sondern dass wir zusammen am Ende etwas Gutes bewirken können für die Wünsche kranker Kinder mit Herzenswünsche Allgäu zusammen.
0: Und ich glaube, das ist doch schön zu hören. Spenden könnt ihr über den Spendenlink. Den findet ihr auch auf unserer Homepage allgäuhit.de oder direkt auf dem Instagram-Account von Thomas Köppel. Ja, und jetzt steht für ihn dann so langsam der Endspurt an.
1: Ich habe jetzt noch ziemlich genau 8 Tage vor mir. Das klingt zwar jetzt erstmal gar nicht mehr viel, aber ich habe noch richtig harte Etappen vor mir. Durch die Wüste, bei der Hitze, durch die Berge. Und mehrere hundert Kilometer teilweise pro Tag. Und das Ziel ist dann Santa Monica in Los Angeles. Aber bis dahin heißt es noch, jeden einzelnen Tag weiterfahren.
0: Oh Gott, wir hoffen, dass er durchhält mit dem Fahrrad quer durch die USA von Chicago bis nach Los Angeles. Das Ganze für den guten Zweck. Thomas Köppel ist mittlerweile im Endspurt seiner Route 66 Challenge. Wir werden ihn natürlich auch auf den letzten Kilometern weiter begleiten und schauen, dass er dann hoffentlich gut und sicher und erfolgreich ins Ziel kommt. Du.

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0: Druck auf Finanzminister Klingbeil. Der CDU-Politiker fordert, dass der Bund mehr als 5 Milliarden Euro an die Pflegeversicherung zahlt. Die SPD verlangt dagegen unter anderem eine Begrenzung der Heimkosten und eine Beteiligung der privaten Pflegeversicherung.
1: Linnemann lehnt beide SPD-Vorschläge ab. Bei einem Finanzausgleich mit der privaten Pflegeversicherung sieht er verfassungsrechtliche Probleme. Ein Deckel bei den Heimkosten ist aus seiner Sicht nicht ausreichend. Stattdessen fordert er vom Bund Gelder, die von der Pflegeversicherung während der Corona-Pandemie für Krisenmaßnahmen ausgegeben wurden, etwa um Mindereinnahmen bei Pflegeeinrichtungen auszugleichen oder Tests zu beschaffen. Linnemanns Argument, solche gesamtgesellschaftlichen Aufgaben hätten aus Steuern bezahlt werden müssen. Am Mittwoch will er seinen Gesetzentwurf ins Kabinett bringen. Thomas Bleskin, Nachrichtenredaktion.
0: Gute Nachricht vom Arbeitsmarkt. Die Unternehmen in Deutschland treten beim Stellenabbau auf die Bremse. Das IFO-Beschäftigungsbarometer ist den dritten Monat in Folge gestiegen und liegt nun bei 95 Punkten. Eine echte Erholung ist laut der Experten aber noch nicht in Sicht. In Industrie und Handel würden weiterhin Stellen abgebaut. Die größte Rakete, die je gebaut wurde, ist wieder unterwegs. Das Starship des Raumfahrtunternehmens SpaceX von Elon Musk ist am Morgen in Texas zu einem neuen Testflug abgehoben. Mit dem Flug will das Unternehmen sein riesiges Raketensystem weiter erproben.
2: Das Starship ist größer als die Freiheitsstatue und dieser Koloss soll nun 6-mal die Erde umrunden. 10 Stunden soll die Mission dauern und bis jetzt läuft dieser 14. Testflug offenbar nach Plan. Starlink-Satelliten sollen ausgesetzt werden und auch das läuft nach Angaben von SpaceX bislang glatt. Das Starship besteht aus 2 riesigen Teilen, die nach der Rückkehr zur Erde wiederverwendet werden können. Die NASA will damit Astronauten zum Mond schicken. SpaceX hat eine Reise zum Mars im Visier. Aus den USA, Tina Eck.
0: Auf dem Rhein wird es für Frachtschiffe immer schwieriger. Nach Angaben des Bundesverbands der deutschen Binnenschifffahrt sind auf dem besonders betroffenen Mittelrhein nur noch vereinzelt Güterschiffe unterwegs. An mehreren Pegeln wurden inzwischen historische Tiefstände gemessen.
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4: mit Leon Dauter. Nach 3 Jahren geben Felicitas Deutschkämer und Tobias Sprinkert die Pacht des Gründenhauses in Burgberg ab. Ausschlaggebend seien wachsende technische und infrastrukturelle Probleme, während eine neue Perspektive für das älteste Berghotel der Allgäuer Alpen noch offen ist. Und am Fliegerhorst Kaufbeuren hat Markus Berndorfer das Kommando des Technischen Ausbildungszentrums der Luftwaffe Süd von Thorsten Mileski übernommen. Mileski verabschiedet sich nach 3,5 Jahren mit 62 Jahren in den Ruhestand, nachdem der Standort unter seiner Führung unter anderem mit der Stationierung des Raketenabwehrsystems Arrow weiterentwickelt wurde.
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5: Schön sonnig ist es, schön warm ist es und heute Nacht wird es wieder ganz schön kalt. So ist das im Herbst. Dafür wird es dann morgen am Dienstag und auch am Mittwoch wieder schön trocken und 21 bis 25 Grad warm. Ein paar Wolken dazu, passiert aber nicht viel. Erst Donnerstagnachmittag, Donnerstagabend kann es dann lokal mal regnen.
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5: Die B19 Kempten Richtung Oberstdorf. Zwischen Kempten und Waldenhofen dichter Verkehr. Zeitverlust 8 Minuten.
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5: Es blitzt in Markt Oberdorf in der Christstraße, außerdem in Jengen bei der B12. Dann haben wir nochmal einen, der ist hier in Steingarten, sehe ich, in der Schongauer Straße. Es blitzt in der Heisinger Straße, in Diepmannsried, in der Kaufbeurer Straße, in Kempten, in der Hauptstraße, in Bad Hindelang und in der Dorfstraße in Argenbühl.
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5: Hallo, servus. Na, wart ihr schon auf der Wiesn? Oder müsst ihr da gar nicht hin? Also, ich weiß nicht. Spaltet ja auch so ein bisschen die Gemüter. Kann man, muss man nicht. Oder ich weiß nicht, was haltet ihr davon? Klären wir gleich hier in der Drive Time.

0: Die Drive Time heute, 28. September. Ich bin ganz ehrlich, ich schaue mir die Bilder an, dann reicht's mir schon. Unmengen Menschen auf dem Oktoberfest. Zieht ja jedes Jahr Millionen von Menschen nach München. Ja, allein diesmal werden ja, glaube ich, auch wieder über 6 Millionen Besucher erwartet. Und ganz wichtig natürlich in dem Zusammenhang, die Mode zwischen klassischer Tracht, fallen da aber inzwischen auch Sachen auf, ich weiß nicht, Glitzer, wirklich ausgefallene Dirndl oder, keine Ahnung, pinkfarbene Lederhosen. Ich weiß nicht, bin da so ein bisschen zwiegespalten, ob ich das mag oder nicht. Kommt das gut an, so ein bisschen Farbe, Extravaganz, oder sollte man bei der Wiesn lieber die gute alte Traditionsklamotte beibehalten? Ich weiß nicht, wie seht ihr das?
1: Tradition ist natürlich toll. Eine Lederhose ist teuer. Da ist es natürlich für manche eine gute Option. Wer eine Lederhose tragen will, nicht das Geld dafür hat, dann sonst natürlich ist eine echte Lederhose besser.
2: Ich finde, Vielfalt ist wichtig und bunter ist besser.
3: Also wenn ich gehen würde, was ich nicht mehr tue, wäre ich wahrscheinlich eher für traditionell. Und ich selber bin aber jetzt nicht so ein Mensch, der gerne Tracht anzieht.
4: Ja, das finde ich sehr gut, weil Farbe ist immer gut. Und es wäre auch langweilig, wenn alle nur einfarbig kommen.
5: Ja, finde ich auch, weil ja eh aufs Oktoberfest so alle verschiedene Nationen herkommen. Deswegen finde ich es einfach cool, wenn es einfach eine bunte Veranstaltung ist und nicht nur die bayerische Tradition.
0: Ja, letztendlich soll jeder anziehen, was er will. Wenn er da schon hingeht, ist eh so ein buntes Treiben. Aber das ist auch so ein Punkt. Es gibt auch wirklich viele Leute, die sich ganz gut Alternativen zum Wiesenwahnsinn vorstellen können.
1: Also heute, wenn ich mich umschaue, ist ja ganz schönes Wetter. Sprich, natürlich rausgehen, mit den Freunden vielleicht treffen, vielleicht Fußball spielen oder in die Berge.
6: Entspannt ins Schwimmbad und in die Sauna gehen, während alle anderen auf der Wiesn sind.
7: Mit meiner Familie in die Berge gehen, zum Beispiel.
4: Ich würde aufs Stadtfest gehen oder auf die Festwoche.
5: Ja, weil ich mag das auch in Kempten und es einfach ein bisschen kleiner. Aber mal gucken, wie es ist im Oktoberfest, dann habe ich ja noch eine größere Meinung dazu.
0: Ja, genau, muss man vergleichen, muss man selber wissen. Jeder, wie es ihm gefällt. Also ich mache da einen großen Bogen um München in der Zeit. Aber wie gesagt, hat ja alles seine Berechtigung und seinen Spaß. Wenn ihr auf die Wiesn fahrt, viel Spaß, dürft uns gerne auch Bilder schicken.

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2: Pächter vom Gründenhaus hören nach 3 Jahren auf. Flieger Horst Kaufbeuren bekommt neuen Kommandeur. Das Wetter? Weiter freundlich mit viel Sonne. Die Temperaturen sinken am Abend auf 21 Grad. Ich bin Leon Dauter. Nach etwas mehr als 3 Jahren ist für die Pächter des Gründenhauses Schluss. Felicitas Deutschkämer und Tobias Sprinkhardt verlängern ihren Pachtvertrag für das als älteste Berghotel der Allgäuer Alpen geltende Haus nicht. Als Grund nennen sie zunehmende technische und infrastrukturelle Herausforderungen, die sich mit ihrem bisherigen Konzept nicht mehr vereinbaren ließen. Die beiden Burgberger hatten das Gründenhaus im Mai 2023 übernommen und nun ihre 3. Sommersaison beendet. Die Entscheidung sei ihnen nicht leicht gefallen, auch weil ihnen der Ort und die Gäste sehr ans Herz gewachsen seien. Wie es mit dem Gründenhaus jetzt weitergeht, ist derzeit noch offen. Am Flieger Horst Kaufbeuren gibt es einen Wechsel an der Spitze des Technischen Ausbildungszentrums der Luftwaffe Süd. Oberst Thorsten Mileski hat das Kommando nach 3,5 Jahren an seinen bisherigen Stellvertreter, Oberstleutnant Markus Berndorfer, übergeben. Mileski verabschiedet sich mit 62 Jahren in den Ruhestand und blickt dabei auf eine ereignisreiche Zeit zurück. Unter seiner Führung wurde der Standort weiterentwickelt, unter anderem mit der Stationierung des Raketenabwehrsystems Arrow in der Region. Zum Abschied betonte Mileski seine Verbundenheit mit Kaufbeuren und dem Allgäu. Nach mehr als 13 Jahren kehrt Richter Alexander Holt mit 9 Folgen ins Fernsehen zurück. Sat.1 startet am 26. Oktober mit einem Primetime-Film um 20.15 Uhr. Ab dem 27. Oktober folgen reguläre Folgen werktags um 18 Uhr. Holt sitzt inzwischen für die Freien Wähler im Bayerischen Landtag und ist dort Vizepräsident. Seinen TV-Einsatz bezeichnet er selbst als Ferienjob. In den 9 Folgen sind unter anderem bekannte Gesichter aus früheren Staffeln dabei, ergänzt durch neue Darsteller. Am Riedbergpass bei Balderschwang hat sich gestern Abend ein schwerer Motorradunfall ereignet. Ein 22-jähriger Fahrer verlor in einer Linkskurve die Kontrolle über seine Maschine, kam nach rechts von der Fahrbahn ab und prallte gegen eine Leitplanke. Dabei wurde er schwer verletzt und anschließend mit einem Rettungshubschrauber in ein Krankenhaus gebracht. Der entstandene Sachschaden liegt bei Polizei bei rund 15.000 Euro.
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3: Dort, wo die Sonne noch hinscheint, ist es noch schön, aber jetzt wird es schon wieder kalt und es geht jetzt zapfig dann wieder runter, weil die Nächte sind einfach, ja, die sind jetzt nicht mehr warm. Das ist einfach Herbst, aber die Tage sind noch schön. Auch morgen wieder 21 bis 25 Grad, viel Sonne, trocken. Mittwoch gerade genauso, paar harmlose Wolken vielleicht zwischendurch. Erst ab Donnerstagnachmittag, da kriegen wir lokal dann Schauer und Gewitter.
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3: Wir haben keine Störungsmeldungen im Moment. Gute Fahrt.
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3: Es blitzt in der Schongauer Straße in Steingaden. Wir haben einen Blitzer in der Christstraße in Marktoberdorf. In der Heisinger Straße in Dietmannsried. In Kempten in der Kaufbeurer Straße. In der Hauptstraße in Bad Hindelang. Ja, und wenn ihr sonst was habt, wisst ihr ja 0805 70 80 90.
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3: Einen schönen Montagabend wünsche ich euch und jetzt ist ja auch so langsam Erntezeit. Überall wachsen irgendwelche Früchte, Beeren, Pilze, Gedöns. Die Frage ist, darf ich jetzt einfach rausgehen und die Natur als Supermarkt verwenden? Oder eben doch nicht? Das klären wir gleich hier in der Drive Time. Vorher geht's in die nächste Musikrunde und die starten wir mit Sia und Unstoppable. Riesenhit von ihr.

0: Ihr seid bei Algohits an diesem Montagabend. Wer jetzt im Herbst spazieren geht, sieht ja in Parks, auf Wiesen und im Wald oft Bäume und Sträucher mit vielen reifen Früchten. Pilze sind bereit, gesammelt zu werden. Die Frage ist, darf ich das eigentlich einfach, auch wenn die Pflanzen mir nicht gehören? Ich weiß es nicht ganz genau. Mein Kollege Oliver Obanke hat sich ein bisschen schlau gemacht. Oliver, grüße dich.
1: Servus.
0: Olli, mit Äpfeln, Birnen, Pflaumen sind ja gerade viele beliebte Obstsorten reif. Wie ist es denn jetzt? Wo darf ich denn überall pflücken und ernten?
1: In freier Natur sind Obst und Pilze genau das. Frei. Wer im Wald spazieren geht und zum Beispiel wilde Beeren am Wegesrand sieht, darf die pflücken. Das gilt auch für Blumen, Pilze, Kräuter, Moos und Zweige. Eine kleine Einschränkung gibt's aber. Wir dürfen mitnehmen, was wir möchten, aber nur in geringen Mengen und für den persönlichen Bedarf. Ein großer Blumenstrauß fürs Wohnzimmer, Äpfel für den Kuchen oder Beeren und Pilze fürs Abendessen sind also kein Problem. Auch in vielen Parks ist das Pflücken erlaubt.
0: Okay, das ist schon mal gut zu wissen. Dann gibt's ja noch dieses gelbe Band. Was hat's damit nochmal auf sich?
1: Sehen wir das am Stamm von Obstbäumen, heißt das, dass wir hier pflücken dürfen. Das gelbe Band ist eine Aktion vom Bayerischen Landwirtschaftsministerium und ist inzwischen in vielen Städten und Gemeinden zu sehen. Damit bekommen Obstbaumbesitzerinnen und Besitzer eine bequeme Möglichkeit, ihre Früchte zur Ernte für alle freizugeben, wenn sie selbst die ganzen Birnen und Pflaumen nicht mehr nutzen können oder möchten. Wer das selbst auch machen möchte, kann ein einfaches gelbes Band am Baum anbringen oder sich bei der Gemeinde eins besorgen.
0: Okay, jetzt wissen wir, was geht und was ist mit den anderen Sachen? Was dürfen wir anschauen, aber nicht mitnehmen?
1: Nicht gepflückt werden darf in Naturschutzgebieten und auf Privatgelände. Und auch von Feldern dürfen wir nicht einfach so Kartoffeln oder Spargel mitnehmen. Außerdem gibt's auch ein paar verschiedene Pflanzen, die besonders geschützt sind und deswegen gar nicht oder nur in sehr geringen Mengen gepflückt werden dürfen. Dazu gehören beispielsweise Krokusse, Narzissen, Steinpilze, Rotkappen, Sanddorn und Wacholder.
0: Okay, also dann haben wir jetzt die Liste so ein bisschen beieinander. Es ist ja auch so einfach schön draußen spazieren zu gehen. Und wenn man dann vielleicht das eine oder andere noch mitnehmen kann, umso besser. Olli, dir auf jeden Fall vielen lieben Dank für die Infos.
1: Gerne.

Und da ist auch schon wieder der freie Abend. Also zumindest für mich jetzt mal, bin ich ehrlich gesagt auch nicht böse. Noch ein bisschen genießen da draußen. Und ja, morgen früh ab 6 ist Kollegin Marion Daltrozzo wieder für euch im Allgäu Wecker. Und ab 14 Uhr melde ich mich zur Stelle zur nächsten Drive-Time. Jetzt wünsche ich einen schönen Abend. Ich bin Uschi Binkert. Servus, pfiat's euch.

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3: Ich bin Dirk Zeitler. Wenige Tage vor dem geplanten Kabinettstermin für eine Pflegereform sind die Fronten zwischen Union und SPD verhärtet. Bundesgesundheitsminister Lindemann forderte seinen für Finanzen zuständigen Kabinettskollegen Klingbeil zu einer Reform, sind die Fronten zwischen Union und SPD verhärtet. Bundesgesundheitsminister Lindemann forderte seinen für Finanzen zuständigen Kabinettskollegen Klingbeil zu Milliardenzahlungen des Bundes an die Pflegekassen auf. Die SPD

0: Neue Leute suchen zum Beispiel Ingenieurbüros sowie Rechts- und Steuerberatungen. In der Industrie und im Handel werden dagegen mehr Stellen gestrichen. Allerdings gibt es auch Industriebetriebe, die zusätzliche Mitarbeiter suchen, etwa in der Lebensmittelbranche. Bei den Leiharbeitsfirmen wächst ebenfalls die Hoffnung und auf dem Bau hat sich zuletzt kaum etwas verändert. Thomas Bleskin, Nachrichtenredaktion.
1: Auf dem Rhein wird es für Frachtschiffe immer schwieriger. Nach Angaben des Bundesverbands der deutschen Binnenwirtschaft sind auf dem besonders betroffenen Mittelrhein nur noch vereinzelt Güterschiffe unterwegs. An mehreren Pegeln wurden inzwischen historische Tiefstände gemessen.
2: Vor allem zwischen St. Goar und Mainz in Rheinland-Pfalz gibt's kaum Wasser. Die wenigen Schiffe, die dort noch durchkommen, können deutlich weniger laden. Das trifft vor allem Raffinerien und Chemie- und Stahlwerke, die große Mengen über den Rhein transportieren. Laut einem Experten des Instituts der deutschen Wirtschaft sind wichtige Lieferwege inzwischen weitgehend unterbrochen. Etwas Hoffnung gibt's aber. In Köln sollen die Wasserstände zum Ende der Woche wieder steigen, in Kaub am Mittelrhein ab dem kommenden Wochenende. Zoe Tassovali, Nachrichtenredaktion.
1: Überraschung bei der ersten Reise eines NRW-Ministerpräsidenten in die Türkei. Hendrik Wüst ist in Ankara vom türkischen Präsidenten Erdogan in dessen Palast empfangen worden. Das Gespräch dauerte 50 Minuten, länger als erwartet. Themen waren unter anderem die wirtschaftliche Zusammenarbeit zwischen Nordrhein-Westfalen und der Türkei sowie die Beziehungen zur EU und Visaerleichterungen.
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4: mit Leon Dauter. Nach 3 Jahren geben Felicitas Deutschkämer und Tobias Sprinkert die Pacht des Gründenhauses in Burgberg ab. Ausschlaggebend seien wachsende technische und infrastrukturelle Probleme, während eine neue Perspektive für das älteste Berghotel der Allgäuer Alpen noch offen ist. Und am Fliegerhorst Kaufbeuren hat Markus Berndorfer das Kommando des Technischen Ausbildungszentrums der Luftwaffe Süd von Thorsten Mileski übernommen. Mileski verabschiedet sich nach 3,5 Jahren mit 62 Jahren in den Ruhestand, nachdem der Standort unter seiner Führung unter anderem mit der Stationierung des Raketenabwehrsystems Arrow weiterentwickelt wurde.
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5: Heute Nacht wird's wieder relativ kalt, da sind wir wieder im einstelligen Bereich. Ein paar Wölkchen sind auch unterwegs und dann wird's wieder schön morgen, trocken und warm. Ein paar Wölkchen, das Ganze bei 21 bis 25 Grad. Der Mittwoch ganz genauso, Donnerstagnachmittag und Donnerstagabend, da kommen dann lokal wieder ein paar Schauer und Gewitter rein.
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6: Normaler Verkehr im Sendegebiet. Ich wünsche euch eine gute Fahrt.
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2: Pächter vom Gründenhaus hören nach 3 Jahren auf. Flieger Horst Kaufbeuren bekommt neuen Kommandeur. Das Wetter? Weiter freundlich mit viel Sonne. Die Temperaturen sinken am Abend auf 21 Grad. Ich bin Leon Dauter. Nach etwas mehr als 3 Jahren ist für die Pächter des Gründenhauses Schluss. Felicitas Deutschkämer und Tobias Sprinkhardt verlängern ihren Pachtvertrag für das als älteste Berghotel der Allgäuer Alpen geltende Haus nicht. Als Grund nennen sie zunehmende technische und infrastrukturelle Herausforderungen, die sich mit ihrem bisherigen Konzept nicht mehr vereinbaren ließen. Die beiden Burgberger hatten das Gründenhaus im Mai 2023 übernommen und nun ihre 3. Sommersaison beendet. Die Entscheidung sei ihnen nicht leicht gefallen, auch weil ihnen der Ort und die Gäste sehr ans Herz gewachsen seien. Wie es mit dem Gründenhaus jetzt weitergeht, ist derzeit noch offen. Am Flieger Horst Kaufbeuren gibt es einen Wechsel an der Spitze des Technischen Ausbildungszentrums der Luftwaffe Süd. Oberst Thorsten Mileski hat das Kommando nach 3,5 Jahren an seinen bisherigen Stellvertreter, Oberstleutnant Markus Berndorfer, übergeben. Mileski verabschiedet sich mit 62 Jahren in den Ruhestand und blickt dabei auf eine ereignisreiche Zeit zurück. Unter seiner Führung wurde der Standort weiterentwickelt, unter anderem mit der Stationierung des Raketenabwehrsystems Arrow in der Region. Zum Abschied betonte Mileski seine Verbundenheit mit Kaufbeuren und dem Allgäu. Nach mehr als 13 Jahren kehrt Richter Alexander Holt mit 9 Folgen ins Fernsehen zurück. Sat.1 startet am 26. Oktober mit einem Primetime-Film um 20.15 Uhr. Ab dem 27. Oktober folgen reguläre Folgen werktags um 18 Uhr. Holt sitzt inzwischen für die Freien Wähler im Bayerischen Landtag und ist dort Vizepräsident. Seinen TV-Einsatz bezeichnet er selbst als Ferienjob. In den 9 Folgen sind unter anderem bekannte Gesichter aus früheren Staffeln dabei, ergänzt durch neue Darsteller. Am Riedbergpass bei Balderschwang hat sich gestern Abend ein schwerer Motorradunfall ereignet. Ein 22-jähriger Fahrer verlor in einer Linkskurve die Kontrolle über seine Maschine, kam nach rechts von der Fahrbahn ab und prallte gegen eine Leitplanke. Dabei wurde er schwer verletzt und anschließend mit einem Rettungshubschrauber in ein Krankenhaus gebracht. Der entstandene Sachschaden liegt bei Polizei bei rund 15.000 Euro.
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3: Es geht so weiter erstmal mit dem schönen Herbstwetter. Eine kalte Nacht haben wir jetzt, dann wird's morgen wieder schön und auch wieder warm. 21 bis 25 Grad, dazu ein paar Wolken, die bleiben aber harmlos. Mittwoch genauso schön, Donnerstag Nachmittag die Wolken, die können dann ein bisschen was dabei haben. Da kann es lokal auch mal regnen oder sogar ein kleines Gewitter geben.
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4: Normaler Verkehr im Sendegebiet. Ich wünsche euch eine gute Fahrt.
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1: Ich bin Dirk Zeitler. Im Streit um die Pflegereform erhöht Gesundheitsminister Linnemann den Druck auf Finanzminister Klingbeil. Der CDU-Politiker fordert, dass der Bund mehr als 5 Milliarden Euro an die Pflegeversicherung zahlt. Die SPD verlangt dagegen unter anderem eine Begrenzung der Heimkosten und eine Beteiligung der privaten Pflegeversicherung.
2: Linnemann lehnt beide SPD-Vorschläge ab. Bei einem Finanzausgleich mit der privaten Pflegeversicherung sieht er verfassungsrechtliche Probleme. Ein Deckel bei den Heimkosten ist aus seiner Sicht nicht ausreichend. Stattdessen fordert er vom Bund Gelder, die von der Pflegeversicherung während der Corona-Pandemie für Krisenmaßnahmen ausgegeben wurden, etwa um Mindereinnahmen bei Pflegeeinrichtungen auszugleichen oder Tests zu beschaffen. Linnemanns Argument, solche gesamtgesellschaftlichen Aufgaben hätten aus Steuern bezahlt werden müssen. Am Mittwoch will er seinen Gesetzentwurf ins Kabinett bringen. Thomas Bleskin, Nachrichtenredaktion.
1: Der extreme Sommer mit Hitze, Dürre und Bränden hat Landwirte in Europa stark getroffen. Der Schaden für den EU-Agrarsektor werde derzeit auf 14 bis 17 Milliarden Euro geschätzt, sagte EU-Agrarkommissar Hansen nach einem Treffen der Minister in Brüssel. Das genaue Ausmaß werde sich zeigen, wenn die Ernte abgeschlossen sei. So sei etwa nicht genügend Gras als Futtermittel gewachsen, was Vieh in Brüssel. Das genaue Ausmaß werde sich zeigen, wenn die Ernte abgeschlossen sei. So sei etwa nicht genügend Gras als Futtermittel gewachsen, was Viehhaltern Probleme bereite. Der Tankrabatt ist endgültig.

0: knapp 17 Zentiliter. Dieses Mal gilt der Rabatt für 3 Monate bis Ende des Jahres, um Autofahrer von den hohen Spritpreisen zu entlasten. Die Kosten von 2,5 Milliarden Euro sollen jeweils zur Hälfte zwischen Bund und Ländern aufgeteilt werden. Diana Kramer, Nachrichtenredaktion.
1: Die Riesenrakete Starship des privaten Raumfahrtunternehmens SpaceX von Tech-Milliardär Elon Musk hat es bei einem außergewöhnlichen Testflug erstmals in eine Umlaufbahn der Erde geschafft. Nach dem erfolgreichen Einlenken in die Umlaufbahn teilte SpaceX allerdings mit, dass das Starship schon nach rund 3 Stunden wieder zur Erde zurückkehren solle, also deutlich früher als geplant.
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3: Mit Leon Dauter. In Immenstadt Eckharts musste ein 35-jähriger Pilot am gestrigen Nachmittag wegen eines technischen Defekts am Motor notlanden. Die kontrollierte Landung auf einem Feld verlief ohne Verletzte oder Sachschaden. Die Polizei ermittelt nun zur Ursache des Motorausfalls. Und in Babenhausen hat die Polizei gestern einen 25-Jährigen in einem psychischen Ausnahmezustand angetroffen und zur weiteren Behandlung in eine Fachklinik gebracht. Dort leistete der Mann Widerstand und beschädigte mehrere Gegenstände. Nun wird unter anderem wegen Widerstands gegen Vollstreckungsbeamte und Sachbeschädigung ermittelt.
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4: Heute Nacht wird's wieder relativ kalt, da sind wir wieder im einstelligen Bereich. Ein paar Wölkchen sind auch unterwegs und dann wird's wieder schön morgen, trocken und warm. Ein paar Wölkchen, das Ganze bei 21 bis 25 Grad. Der Mittwoch ganz genauso, Donnerstagnachmittag und Donnerstagabend, da kommen dann lokal wieder ein paar Schauer und Gewitter rein.
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5: Die B308 Richtung Hindelang-Oberjoch zwischen Bad Hindelang und Oberjoch Gefahr durch einen Strohballen auf der Fahrbahn. Ich wünsche eine gute und sichere Fahrt.
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1: Es geht so weiter erstmal mit dem schönen Herbstwetter. Eine kalte Nacht haben wir jetzt, dann wird's morgen wieder schön und auch wieder warm. 21 bis 25 Grad, dazu ein paar Wolken, die bleiben aber harmlos. Mittwoch genauso schön, Donnerstag Nachmittag die Wolken, die können dann ein bisschen was dabei haben. Da kann's lokal auch mal regnen oder sogar ein kleines Gewitter geben.
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2: Die B308 Richtung Hindelang-Oberjoch zwischen Bad Hindelang und Oberjoch Gefahr durch einen Strohballen auf der Fahrbahn. Ich wünsche eine gute und sichere Fahrt.
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1: Ich bin Dirk Zeitler. Im Streit um die Pflegereform erhöht Gesundheitsminister Lindemann den Druck auf Finanzminister Klingbeil. Der CDU-Politiker fordert, dass der Bund mehr als 5 Milliarden Euro an die Pflegeversicherung zahlt. Lindemann will am Mittwoch einen Gesetzentwurf vom Bundeskabinett vorlegen, um ein drohendes Milliardendefizit der gesetzlichen Pflegeversicherung in diesem Jahr zu verhindern. Die SPD droht mit der Blockade eines reinen Spargesetzes. Aus Angst vor digitaler Gewalt ziehen sich viele Frauen im Netz zurück. Laut einer Umfrage im Auftrag des Deutschen Frauenrats schränken 2/3 ihr Online-Verhalten deshalb ein. Bei den 18- bis 29-Jährigen sind es sogar 76%.
2: Manche Frauen posten weniger Fotos, andere ziehen sich komplett aus den sozialen Medien zurück. Besonders stark betrifft das diejenigen, die selbst schon digitale Gewalt erlebt haben. Dazu zählen unerwünschte sexualisierte Nachrichten, Erpressung, Drohungen oder intime Bilder, die ohne Zustimmung verbreitet werden. Selbst die Angst davor verändert also schon das Online-Verhalten. Die große Mehrheit der Befragten fordert deshalb, dass Plattformen Frauen besser schützen und solche Inhalte schnell löschen müssen. Zoe Tassovali, Nachrichtenredaktion.
1: Das hat das Starship von SpaceX noch nie geschafft. Die größte Rakete der Welt hat bei einem Testflug erstmals eine Umlaufbahn um die Erde erreicht. Gestartet war sie am Morgen vom Weltraumbahnhof des Unternehmens von Elon Musk in Texas.
3: Es ging alles schneller als gedacht. Nach 3 Stunden kam das Starship als Flammenball zurück und stürzte in den Pazifik. Eine kontrollierte Landung. Warum die Mission verkürzt wurde, sagte SpaceX zunächst nicht. Eigentlich hatte die Rakete die Erde 6-mal umrunden sollen. Das Starship besteht aus 2 Teilen und ist größer als die Freiheitsstatue. Der 70 Meter lange Booster und die 50 Meter lange Kapsel können nach der Rückkehr zur Erde wiederverwendet werden. Viele vorherige Testflüge waren schon schiefgegangen. Aus den USA, Tina.

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1: Mit Leon Dauter. Auf einer Ortsverbindungsstraße zwischen Buchloe und Kleinkitzighofen ist es gestern Abend zu mehreren Auseinandersetzungen zwischen einem 31-Jährigen und zwei Autofahrern gekommen. Dabei wurde der 31-Jährige leicht verletzt. Die Polizei ermittelt nun unter anderem wegen Körperverletzung, Bedrohung und eines gefährlichen Eingriffs in den Straßenverkehr. Und in Immenstadt-Eckarts musste ein 35-jähriger Pilot gestern Nachmittag wegen eines technischen Defekts am Motor notlanden. Die kontrollierte Landung auf einem Feld verlief ohne Verletzte oder Sachschaden. Die Polizei ermittelt zur Ursache des Motorausfalls.
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2: Heute Nacht wird's wieder relativ kalt, da sind wir wieder im einstelligen Bereich. Ein paar Wölkchen sind auch unterwegs und dann wird's wieder schön morgen. Trocken und warm, ein paar Wölkchen, das Ganze bei 21 bis 25 Grad. Der Mittwoch ganz genauso, Donnerstagnachmittag und Donnerstagabend, da kommen dann lokal wieder ein paar Schauer und Gewitter rein.
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3: Die A7 Richtung Ulm zwischen Füssen und Nesselwang dichter Verkehr mit 3 Minuten Zeitverlust. Die B308 Richtung Hindelang-Oberjoch zwischen Bad Hindelang und Oberjoch Vorsicht, ein Strohballen auf der Fahrbahn. Ich wünsche euch eine gute Fahrt.
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1: Es geht so weiter erstmal mit dem schönen Herbstwetter. Eine kalte Nacht haben wir jetzt, dann wird es morgen wieder schön und auch wieder warm. 21 bis 25 Grad, dazu ein paar Wolken, die bleiben aber harmlos. Mittwoch genauso schön, Donnerstag Nachmittag, die Wolken, die können dann ein bisschen was dabei haben. Da kann es lokal auch mal regnen oder sogar ein kleines Gewitter geben.
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2: Die A7 Richtung Ulm zwischen Füssen und Nesselwang dichter Verkehr mit 3 Minuten Zeitverlust. Die B308 Richtung Hindelang-Oberjoch zwischen Bad Hindelang und Oberjoch Vorsicht, ein Strohballen auf der Fahrbahn. Ich wünsche euch eine gute Fahrt.

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1: Ich bin Uli Reitinger. Kurz vor der geplanten Pflegereform liegen Union und SPD weiter über Kreuz. Gesundheitsminister Linnemann fordert Milliarden vom Bund für die Pflegekassen. Die SPD will dagegen auch die private Pflegeversicherung stärker beteiligen.
2: Wirklich viel Zeit bleibt nicht. Den gesetzlichen Pflegekassen droht bis Jahresende schon ein Minus von 4,4 Milliarden Euro. Linnemann will deshalb schon jetzt am Mittwoch einen Gesetzentwurf ins Kabinett bringen und höhere Beiträge verhindern. Die SPD droht allerdings, das Gesetz zu blockieren, wenn es dabei nur ums Sparen geht. Sie will außerdem die Kosten für Menschen im Pflegeheim begrenzen. Linnemann lehnt das wiederum ab. Auch beim Geld aus der privaten Pflegeversicherung sieht er verfassungsrechtliche Probleme. Zoe Tassovali, Nachrichtenredaktion.
1: Die Unternehmen in Deutschland werden beim Stellenabbau zurückhaltender. Das Beschäftigungsbarometer des Münchner IFO-Instituts ist im dritten Monat in Folge gestiegen. Die Fachleute sehen darin eine Stabilisierung des Arbeitsmarkts, aber noch keine echte Erholung.
3: Lichtblicke gibt es vor allem bei den Dienstleistern. Dort wollen mehr Unternehmen Personal einstellen als abbauen. Neue Leute suchen zum Beispiel Ingenieurbüros sowie Rechts- und Steuerberatungen. In der Industrie und im Handel werden dagegen mehr Stellen gestrichen. Allerdings gibt es auch Industriebetriebe, die zusätzliche Mitarbeiter suchen, etwa in der Lebensmittelbranche. Bei den Leiharbeitsfirmen wächst ebenfalls die Hoffnung und auf dem Bau hat sich zuletzt kaum etwas verändert. Thomas Bleskin, Nachrichtenredaktion.
1: Der extreme Sommer mit Hitze, Dürre und Bränden hat Landwirte in Europa stark getroffen. Die EU-Kommission schätzt den Schaden für den europäischen Agrarsektor auf 14 bis 17 Milliarden Euro. Das genaue Ausmaß zeigt sich, wenn die Ernte abgeschlossen ist, heißt es nach einem Treffen der EU-Agrarminister in Brüssel. So sei etwa nicht genügend Gras als Futtermittel gewachsen, was Viehhaltern Probleme bereite. In Frankreich hat es heute erneut Riesenproteste an Schulen gegeben. In mehreren Städten gab es Dutzende Verletzte und mindestens 164 Festnahmen. 180 Schulen waren betroffen. Morgen sollen die Proteste weitergehen, dann steht in Frankreich auch ein nationaler Streiktag im öffentlichen Dienst an. Die Proteste richten sich unter anderem gegen die schlechte Ausstattung der Schulen.
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4: Mit Leon Dauter. In Immenstadt Eckharts musste ein 35-jähriger Pilot am gestrigen Nachmittag wegen eines technischen Defekts am Motor notlanden. Die kontrollierte Landung auf einem Feld verlief ohne Verletzte oder Sachschaden. Die Polizei ermittelt nun zur Ursache wegen eines technischen Defekts am Motor notlanden. Die kontrollierte Landung auf einem Feld verlief ohne Verletzte oder Sachschaden. Die Polizei ermittelt nun zur Ursache des Motorausfalls. Und in Babenhausen hat die Polizei

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1: Heute Nacht wird's wieder relativ kalt, da sind wir wieder im einstelligen Bereich. Ein paar Wölkchen sind auch unterwegs und dann wird's wieder schön morgen, trocken und warm. Ein paar Wölkchen, das Ganze bei 21 bis 25 Grad. Der Mittwoch ganz genauso, Donnerstagnachmittag und Donnerstagabend, da kommen dann lokal wieder ein paar Schauer und Gewitter rein.
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2: Die A96 Richtung Lindau zwischen Buchloe West und Bad Wörishofen, Vorsicht. Ein unbeleuchteter Lastkraftwagen ist liegen geblieben. Der Standstreifen ist blockiert. Ich wünsche eine gute und sichere Fahrt.

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1: Es geht so weiter erstmal mit dem schönen Herbstwetter. Eine kalte Nacht haben wir jetzt, dann wird es morgen wieder schön und auch wieder warm. 21 bis 25 Grad, dazu ein paar Wolken, die bleiben aber harmlos. Mittwoch genauso schön, Donnerstag Nachmittag, die Wolken, die können dann ein bisschen was dabei haben. Da kann es lokal auch mal regnen oder sogar ein kleines Gewitter geben.
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2: Die A96 Richtung Lindau zwischen Buchloe-West und Bad Wörishofen, Vorsicht. Ein unbeleuchteter Lastkraftwagen ist liegen geblieben. Der Standstreifen ist blockiert. Ich wünsche eine gute und sichere Fahrt.

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1: Ich bin Uli Reitinger. Wenige Tage vor dem geplanten Kabinettstermin für eine Pflegereform sind die Fronten zwischen Union und SPD verhärtet. Gesundheitsminister Carsten Linnemann fordert seinen für Finanzen zuständigen Kabinettskollegen Klingbeil zu Milliardenzahlungen des Bundes an die Pflegekassen auf. Die SPD beharrt hingegen auf einer Kostenbeteiligung der privaten Pflegeversicherung, worauf Linnemann wiederum skeptisch reagiert. Ist die Europäische Union ausreichend gewappnet für einen möglichen militärischen Konflikt mit Russland? Offenbar nicht. Ein aktueller Bericht zur Verteidigungsbereitschaft deckt Schwachstellen auf, teilte die EU-Außenbeauftragte Kaja Kallas bei einem Verteidigungsministertreffen in Brüssel mit.
2: Große Lücken gibt es dem Bericht zufolge, und zwar vor allem bei der Luftverteidigung, bei Drohnen und bei den Munitionsbeständen. Es sei viel getan worden, aber noch nicht genug. Bis 2030 müsse die Verteidigungsbereitschaft dringend so verbessert werden, dass Russland keinen Angriff auf einen EU-Staat wagen könne. Kallas sagte, man müsse sich jetzt darauf konzentrieren, die vorhandenen Lücken tatsächlich zu schließen. Aus Brüssel, Dieter Ebeling.
1: Ex-Unionsfraktionschef Jens Spahn zieht sich aus dem Haushaltsausschuss des Bundestags zurück. Eine entsprechende Nachricht an die Unionsabgeordneten im Ausschuss ist öffentlich geworden. Darin schreibt Spahn, alles rund um seine Person werde aktuell so politisiert, dass ein normales Arbeiten kaum möglich sein werde. Zudem merke er, dass sein Rücktritt im Juli noch viel zu frisch sei, um wieder voll durchzustarten, als wäre nichts gewesen. Spahn war an zwei Tagen der vergangenen Sitzungswoche nicht anwesend. Er war offenbar auf Sardinien. Das hatte bei Unionsabgeordneten für Irritationen gesorgt. Das hat das Starship von SpaceX noch nie geschafft. Die größte Rakete der Welt hat bei einem Testflug erstmals eine Umlaufbahn um die Erde erreicht. Gestartet war sie am Morgen vom Weltraumbahnhof des Unternehmens von Elon Musk in Texas.
3: Es ging alles schneller als gedacht. Nach 3 Stunden kam das Starship als Flammenball zurück und stürzte in den Pazifik. Warum die Mission verkürzt wurde, sagte SpaceX zunächst nicht. Eigentlich hatte die Rakete die Erde 6-mal umrunden sollen. Der 70 Meter lange Booster und die 50 Meter lange Kapsel können nach der Rückkehr zur Erde wiederverwendet werden. Aus den USA, Tina Eck.
1: Im Rahmen der Mission wurden nach Angaben von SpaceX auch erstmals Starlink-Satelliten ausgesetzt. Dieser Teil des Tests läuft bislang weitgehend nach Plan.
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4: Mit Leon Dauter. Auf einer Ortsverbindungsstraße zwischen Buchlohe und Kleinkitzighofen ist es gestern Abend zu mehreren Auseinandersetzungen zwischen einem 31-Jährigen und 2 Autofahrern gekommen. Dabei wurde der 31-Jährige leicht verletzt. Die Polizei ermittelt nun unter anderem wegen Körperverletzung, Bedrohung und eines gefährlichen Eingriffs in den Straßenverkehr. Und in Immenstadt-Eckarts musste ein 35-jähriger Pilot gestern Nachmittag wegen eines technischen Defekts am Motor notlanden. Die kontrollierte Landung auf einem Feld verlief ohne Verletzte oder Sachschaden. Die Polizei ermittelt zur Ursache des Motorausfalls.
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1: Die A96 Richtung Lindau zwischen Buchloe West und Bad Wörishofen. Vorsicht! Ein unbeleuchteter Lastwagen ist liegen geblieben und blockiert den Standstreifen. Ich wünsche eine gute und sichere Fahrt.
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1: Es geht so weiter erstmal mit dem schönen Herbstwetter. Eine kalte Nacht haben wir jetzt, dann wird es morgen wieder schön und auch wieder warm. 21 bis 25 Grad, dazu ein paar Wolken, die bleiben aber harmlos. Mittwoch genauso schön, Donnerstag Nachmittag, die Wolken, die können dann ein bisschen was dabei haben. Da kann es lokal auch mal regnen oder sogar ein kleines Gewitter geben.
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2: Die A96 Richtung Lindau zwischen Buchloe West und Bad Wörishofen, Vorsicht. Ein unbeleuchteter Lastwagen ist liegen geblieben und blockiert den Standstreifen. Ich wünsche eine gute und sichere Fahrt.
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1: Ich bin Uli Reitinger. Im Streit um die Pflegereform erhöht CDU-Gesundheitsminister Carsten Linnemann den Druck auf SPD-Finanzminister Klingbeil. Linnemann fordert, dass der Bund mehr als 5 Milliarden Euro an die Pflegeversicherung zahlt. Die SPD verlangt dagegen unter anderem eine Begrenzung der Heimkosten und eine Beteiligung der privaten Pflegeversicherung.
2: Linnemann lehnt beide SPD-Vorschläge ab. Bei einem Finanzausgleich mit der privaten Pflegeversicherung sieht er verfassungsrechtliche Probleme. Ein Deckel bei den Heimkosten ist aus seiner Sicht nicht ausreichend. Stattdessen fordert er vom Bund Gelder, die von der Pflegeversicherung während der Corona-Pandemie für Krisenmaßnahmen ausgegeben wurden, etwa um Mindereinnahmen bei Pflegeeinrichtungen auszugleichen oder Tests zu beschaffen. Linnemanns Argument, solche gesamtgesellschaftlichen Aufgaben hätten aus Steuern bezahlt werden müssen. Am Mittwoch will er seinen Gesetzentwurf ins Kabinett bringen. Thomas Bleskin, Nachrichtenredaktion.
1: Bei einer Serie russischer Angriffe auf die ukrainische Hauptstadt Kiew ist auch eine Klinik getroffen worden. Das hat Präsident Selenskyj auf Telegram gepostet. Zu möglichen Opfern dieses Angriffs machte er keine Angaben. Kurz zuvor war in Kiew das Gebäude der Akademie der Wissenschaften getroffen worden. Nach ukrainischen Angaben gab es dabei 2 Todesopfer. Aus Angst vor digitaler Gewalt ziehen sich viele Frauen im Netz zurück. Laut einer Umfrage im Auftrag des Deutschen Frauenrats schränken 2 Drittel ihr Online-Verhalten deshalb ein. Bei den 18- bis 39-Jährigen sind es sogar 76%.
3: Manche Frauen posten weniger Fotos, andere ziehen sich komplett aus den sozialen Medien zurück. Besonders stark betrifft das diejenigen, die selbst schon digitale Gewalt erlebt haben. Dazu zählen unerwünschte sexualisierte Nachrichten, Erpressung, Drohungen oder intime Bilder, die ohne Zustimmung verbreitet werden. Selbst die Angst davor verändert also schon das Online-Verhalten. Die große Mehrheit der Befragten fordert deshalb, dass Plattformen Frauen besser schützen und solche Inhalte schnell löschen müssen. Zoe Tassovali, Nachrichtenredaktion.
1: Das höchste Windrad der Welt hat im brandenburgischen Schipkau in der Lausitz seine endgültige Höhe von 365 Metern erreicht. Das teilte das Unternehmen Gicon mit. Mit einer Nabenhöhe von 300 Metern sei die Anlage die höchste Windenergieanlage der Welt und das zweithöchste Bauwerk Deutschlands. Mit den Rotorblättern erreicht das Windrad die 365 Meter. Zum Vergleich, der Berliner Fernsehturm ist nur 3 Meter höher.
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4: Auch heute haben wir wieder einen schönen sonnigen Herbsttag mit 21 bis 25 Grad. Es bleibt trocken, ein paar Wölkchen sind mit dabei. Auch morgen am Mittwoch nochmal schön, nochmal warm. Erst Donnerstagnachmittag und Donnerstagabend kommen Lokalschauer und Gewitter rein.
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5: Normaler Verkehr im Allgäu. Ich wünsche euch eine gute Fahrt.
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1: Ich bin Uli Reitinger. Eigentlich will die Bundesregierung am Mittwoch die Pflegereform auf den Weg bringen. Allerdings sind sich SPD und Union in wichtigen Punkten noch nicht einig. Die SPD fordert, dass die Pflegekosten für die Betroffenen im Heim gedeckelt werden. Und die private Pflegeversicherung soll sich an den Kosten der gesetzlichen Pflegeversicherung beteiligen. SPD-Finanzminister Lars Klingbeil.
2: Wir müssen in der Pflege etwas verändern. Wir müssen doch vorankommen. Aber sehr klar ist auch, wir brauchen Gerechtigkeit auch in der Pflege. Und die Menschen müssen auch spüren, dass mit unseren Veränderungen etwas besser wird, und ein reines Sparpaket machen wir nicht mit.
1: CDU-Gesundheitsminister Linnemann ist gegen die Deckelung der Heimkosten und die Belastung der privaten Pflegeversicherung. Bundespräsident Steinmeier hat das Bundesverfassungsgericht als Garant einer freiheitlichen Demokratie und als Glücksfall für unsere liberale Demokratie gewürdigt. Bei einem Festakt zum 75-jährigen Bestehen des höchsten deutschen Gerichts sagte Steinmeier in Karlsruhe, es habe maßgeblich dazu beigetragen, dass die deutsche Demokratie eine Erfolgsgeschichte geworden sei.
3: Viele Menschen in unserem Land sorgen sich um unsere Demokratie und unseren Rechtsstaat, sind beunruhigt über das Erstarken von Kräften an den politischen Rändern, die beides, die Demokratie und den Rechtsstaat, als das System diskreditieren und in Frage stellen. Diese Sorgen sind verständlich, aber das Grundgesetz gilt in allen deutschen Ländern.
1: Zu dem Festakt 75 Jahre Bundesverfassungsgericht waren etwa 1000 Gäste eingeladen, darunter Bundeskanzler Merz und Bundestagspräsidentin Klöckner. In der Corona-Pandemie verdiente BioNTech mit seinem Impfstoff Milliarden. Damit ist es vorbei, das Unternehmen muss sparen. Die drei BioNTech-Standorte im rheinland-pfälzischen Idar-Oberstein, im hessischen Marburg und in Tübingen in Baden-Württemberg werden in einiger Zeit schließen. Es hat sich kein Käufer gefunden. Betroffen sind nach Unternehmensangaben rund 1800 Beschäftigte. Die Riesenrakete Starship des privaten Raumfahrtunternehmens SpaceX von Elon Musk hat es erstmals in eine Umlaufbahn der Erde geschafft. Geplant war eigentlich eine rund 10-stündige Mission, bei der die Rakete die Erde 6-mal umrunden sollte. Nach dem erfolgreichen Einlenken in die Umlaufbahn kehrte das Starship allerdings schon nach rund 3 Stunden wieder zur Erde zurück. Warum, wurde nicht gesagt.
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4: Auch heute haben wir wieder einen schönen sonnigen Herbsttag mit 21 bis 25 Grad. Es bleibt trocken, ein paar Wölkchen sind mit dabei. Auch morgen am Mittwoch nochmal schön, nochmal warm. Erst Donnerstagnachmittag und Donnerstagabend kommen Lokalschauer und Gewitter rein.
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5: Normaler Verkehr im Allgäu. Ich wünsche euch eine gute Fahrt.
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1: Ich bin Uli Reitinger. Der Deutsche Pflegerat hat die schwarz-rote Koalition aufgefordert, die Pläne für eine Pflegereform umfassend zu überarbeiten. Besonders kritisch seien die höheren Hürden beim Zugang zu Pflegegraden und die geplante Streichung des Entlastungsbeitrags bei Pflegegrad 1, sagte Verbandspräsidentin Christiane Vogler dem Redaktionsnetzwerk Deutschland. Die Pflegereform steht aktuell im Mittelpunkt eines Koalitionsstreits. CDU-Gesundheitsminister Linnemann will am Mittwoch einen Gesetzentwurf ins Kabinett bringen. Die SPD droht mit einer Blockade und lehnt ein reines Kürzungspaket ab. Ist die EU ausreichend gewappnet für einen möglichen militärischen Konflikt mit Russland? Offenbar nicht. Ein aktueller Bericht zur Verteidigungsbereitschaft deckt Schwachstellen auf, teilte die EU-Außenbeauftragte Kaja Kallas bei einem Verteidigungsministertreffen in Brüssel mit.
2: Große Lücken gibt es dem Bericht zufolge, und zwar vor allem bei der Luftverteidigung, bei Drohnen und bei den Munitionsbeständen. Es sei viel getan worden, aber noch nicht genug. Bis 2030 müsse die Verteidigungsbereitschaft dringend so verbessert werden, dass Russland keinen Angriff auf einen EU-Staat wagen könne. Kallas sagte, man müsse sich jetzt darauf konzentrieren, die vorhandenen Lücken tatsächlich zu schließen. Aus Brüssel, Dieter Ebeling.
1: Bundespräsident Steinmeier hat das Bundesverfassungsgericht zum 75. Geburtstag als Glücksfall für unsere liberale Demokratie gewürdigt. Bei einem Festakt in Karlsruhe sagte er, das Gericht habe entscheidend dazu beigetragen, dass die Demokratie in Deutschland zu einer Erfolgsgeschichte geworden ist.
3: Neben Bundespräsident Steinmeier, der die Festrede hielt, kamen auch Bundeskanzler Friedrich Merz, Bundestagspräsidentin Julia Klöckner und zahlreiche weitere Vertreter aus der Politik, Justiz und Gesellschaft nach Karlsruhe, um das besondere Jubiläum zu feiern. Bundeskanzler Merz bedankte sich nach der Veranstaltung bei den aktuellen und ehemaligen Richterinnen und Richtern. Sie seien gerade in diesen turbulenten Zeiten eine wichtige Säule unserer Demokratie. Aus Karlsruhe, Jacqueline Melcher.
1: Der ChatGPT-Entwickler OpenAI hat wegen Sicherheitsbedenken die Veröffentlichung eines neuen KI-Modells gestrichen. Unter anderem habe die Software in Tests Nutzer nicht immer ehrlich darüber informiert, welche Aktionen sie unternommen oder nicht unternommen habe, berichtet das Wall Street Journal. Außerdem habe das KI-Modell zum Teil auf eigene Initiative gehandelt, ohne eine Nutzererlaubnis einzuholen.
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4: Auch heute haben wir wieder einen schönen sonnigen Herbsttag mit 21 bis 25 Grad. Es bleibt trocken, ein paar Wölkchen sind mit dabei. Auch morgen am Mittwoch nochmal schön, nochmal warm. Erst Donnerstagnachmittag und Donnerstagabend kommen Lokalschauer und Gewitter rein.
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5: Normaler Verkehr im Allgäu. Ich wünsche euch eine gute Fahrt.
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